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0: 88.6 am Freitag. Einen schönen guten Morgen.
1: Ja, schönen guten Morgen.
2: Guten Morgen. Sind wir bereit für den Tag?
0: Ja,
2: ich glaube, Spannung steigt.
0: Obwohl es jetzt schon die 8. Runde ist, bin ich trotzdem aufgeregt. Ist aber eigentlich eh schön.
2: Es ist so ein positives Kribbeln im Bauch, oder?
0: Ja.
1: Es ist ein bisschen eine Vorfreude und eine Spannung, weil man sich einfach fragt, wie wird's und vor allem, wie lang wird's.
0: Eben, und es ist jedes Mal spannend, egal wie oft man es spielen, weil es einfach immer anders ist, logischerweise. Heute um 7 Uhr geht's los, Timpel X Flucht Achterl. Er ist wieder unterwegs auf dem Motorrad irgendwo in Österreich und wir schauen, ob wir ihn finden. Bis dahin haben wir jetzt noch ein bisschen Zeit, um wach zu werden, um in die Gänge zu kommen, ist ja, glaube ich, auch wichtig. Und dafür brauchen wir auch einen besonderen Six Rock Song heute.
1: Und zwar haben wir gesagt, natürlich dreht sich heute alles um Timpel X und die Jagd und dementsprechend entweder Songs, wie ihr sagt, Mati, wären perfekt, um da auch ein bisschen jetzt eine Vorfreude und Motivation auf die Jagd aufzubringen oder natürlich die irgendwas mit einer Jagd zu tun haben. Suchen, finden.
0: Herr, bitte jetzt per WhatsApp Sprachnachricht an uns 0676 83 886 100 mit eurem Vorschlag für den Six Rock Song. Gibt's dann in gut 10 Minuten hier auf 88.6. Und jetzt starten wir mal rein in den Freitag, rein in Richtung Wochenende mit A Day to Remember. 5.48 Uhr, kurz nach 5:45. Guten Morgen. 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

0: A Day to Remember, All Signs Point to Lauderdale. 88.6 am Freitagmorgen, 5.52 Uhr, gleich 6 Rocksong mit euren Vorschlägen zur größten Jagd, die wir um 7 starten. Timpel X Fluchtachterl heute hier auf 88.6. Jetzt schauen wir mal zum Wetter, zu den Nachrichten und auf die Straßen.
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0: Stellweise ist es schon recht mild zum Aufstehen. 20 Grad sind es in Wolfseck, 19 Grad in Rohrbach an der Lafnitz und ebenfalls 19 Grad in Wien-Heiligenstadt. Es gibt heute Freitag viel Sonne, aber es mischen sich auch ein paar Wolken dazu. Von Oberösterreich bis ins Burgenland können in der ersten Tageshälfte auch ein paar leichte Regenschauer dabei sein. Aber von den Temperaturen her wird es heute noch einmal heiß mit bis zu 33 Grad. 5.53 Uhr gleich die Nachrichten mit Hannes Haupt.
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3: Vom Handy bis zum E-Bike in jedem österreichischen Haushalt gibt es im Schnitt an die 20 Akkus. Und die sind ein echtes Sicherheitsrisiko, wenn sie falsch gelagert werden. Akkus sollten unbedingt mit größerem Abstand zu brennbaren Dingen wie Kartons oder Möbeln gelagert werden. Liegen sie länger herum, sollten sie am besten halb voll geladen werden, empfehlen Brandschutzexperten. Da ist das Risiko, dass sie zu brennen beginnen, am kleinsten. Beim deutschen Autobauer VW überschlagen sich die Meldungen aktuell. Der VW-Aufsichtsrat hat dem Sparpaket des Vorstands einstimmig zugestimmt. Dabei sollen in den kommenden Jahren weitere 50.000 Jobs wegfallen. Zudem stehen 4 Werke auf der Kippe. Weil sich der Aufsichtsrat kurzfristig bereits gestern getroffen hat, ist die eigentlich für heute geplante Sitzung abgesagt. Beim Treffen der EU-Europaminister geht es seit gestern vor allem ums Geld. Thema ist das Budget für die Jahre 2028 bis 2034. Die irische Ratspräsidentschaft hofft auf eine schnelle Einigung. Heute sprechen die Minister auch mit ihren Amtskolleginnen und Kollegen der neuen Beitrittskandidaten, darunter Länder wie Albanien, Montenegro oder die Ukraine. Fußball, da stehen im ÖFB-Cup dieses Wochenende die Spiele der zweiten Runde an. Heute sind es 2 Bundesligisten im Einsatz. Alltag spielt gegen Bischofshofen und Ried gegen St. Marienkirchen-Wallern.
0: Danke, Hannes. Blick auf die Straßen, 5.54 Uhr.
4: Und da ist es soweit zurück. Kommt ihr gut voran?
0: Dank, gute und sichere Fahrt.
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0: 88.6 am Freitag. Schönen guten Morgen. Es ist der 4. September, 4 Minuten vor 6. Sind wir alle ready? Sind wir motiviert für die größte Jagd Österreichs? Ich glaube schon, auf WhatsApp ist schon einiges reingekommen, nämlich auch zu den Songvorschlägen, die uns dann gleich motivieren werden. Und sonst im Studio sind wir auch bereit.
4: Ja. Kaffee hole ich mir noch, dann geht's los, finde ich. Munter und da, wir haben wieder unsere Ration an Essen, je nachdem, wie lange wir heute im Studio verweilen werden, weil theoretisch könnte die Runde ja bis 17.30 Uhr gehen, dann hätte der Timpel gewonnen, aber natürlich wird das nicht
15: passieren. Wir sind vorbereitet, essenstechnisch.
0: Man muss ehrlich sagen, es ist schon jedes Mal dasselbe. Also wir kaufen schon so ein, dass wir da jetzt 10 Leute versorgen könnten bis am Abend, aber ja, schauen wir mal, wie lange es dann wirklich dauert.
4: 10 Leute bis in einem Monat versorgen mit dem Essen, was wir da haben, aber das ist okay.
0: Viel Klapperzeug, viel Naschereien, hoffentlich seid ihr soweit auch ready und bereit für die Jagd. In einer Stunde geht's los, also eben jetzt vielleicht noch einen Kaffee holen, noch aufwachen, schauen, dass man die Gehirnzellen aktiviert und das werden wir auch gleich machen mit dem 6-Rock-Song nach AC/DC. Dirty Deeds, Thunder Jeep. Schönen guten Morgen mit 88.6.

0: ACDC, Dirty Deeds, Thunder, Cheap, 88.6 am Freitagmorgen, 1 nach 6.
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0: Eine Motivationsnummer zum Aufstehen, aber ich glaube, wenn wir dran denken, dass in einer Stunde losgeht mit Timpel X, sind wir eh alle höchst motiviert. Aber natürlich wollen wir uns auch noch musikalisch drauf einstellen. Haben euch gefragt nach euren Vorschlägen, welche Songs motivieren so richtig für die Jagd?
2: Für Morgen, also es gäbe ja nichts Besseres um 6 Uhr als Rammstein mit Sonne. Das würde mir den Tag versüßen.
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0: Bast Alexander schlägt einen Klassiker vor, Rammstein mit Sonde. Ein anderer Alex, der hat was sehr Interessantes.
4: Ich war ja für Stop the Rock von Apollo 440. Das baut ein bisschen auf und macht Lust auf die Jagd.
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0: Warum, was ist das? Was ist das? Ich weiß es nicht.
5: Alex, warum hast du dich entschieden, das zu wählen heute?
0: Aus allen Optionen. Stop the Timpel statt Stop the Rock vielleicht. Apollo 440, Stop the Rock. Na okay, warum nicht? Was hat der Christian noch mit dabei?
6: Also das einzig wahre Lied für Timpel X heute ist natürlich jetzt für den Sixer Rock Song. Metallica mit Searching, Seek and Destroy. Wir werden seine Fluchtachtelpläne nachhaltig zerstören.
5: Das ist unser Plan auf jeden Fall für heute.
0: Jawohl.
5: Seek and Destroy geht auf jeden Fall. Danke, Christian.
0: So, mich hat noch was.
7: Ich würde vorschlagen für die Jagd und Augen auf. Ich freue mich schon drauf.
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0: Augen auf, ich komme. Das gilt auf jeden Fall für die Taskforce Timpel heute, würde ich sagen, den ganzen Tag. Wir müssen den Timpel schnappen. Das machen wir auf jeden Fall. Six Rock Song jetzt aber mal geworden. Der Vorschlag vom Florian. Band, die wir kennen, aber ein Song wusste ich gar nicht, dass es einen gibt, der auch vom Titel her wirklich perfekt zu den Blicks passt.
8: Morgen, Leute. Bringt der Lied die Fersengold, die wilde Jagd.
0: Die wilde Jagd, das
5: ja,
0: wird auf jeden Fall.
5: Heute.
0: Fersengold jetzt auf 88.6. Schönen guten Morgen.
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1: Alter Leihen, da steigt uns Auto ein und hörst direkt die wilde Jagd vom Fersenwald. Sind wir direkt in Jagdschiebung. Und der Jagd. Und hoffen, dass wir den Gimbal bald finden.
2: Ja, Marc, da kommen wir wirklich direkt in Jagdfieber. Aber auch Juli hat sich gefreut. Die wilde Jagd von Fersengold, yes, eines meiner Lieblingslieder von Ihnen, habe ich aber tatsächlich noch nie im Radio gehört.
3: Na bitte schauen, und schauen bei uns.
4: Und vor allem auch die Sache, dass wir den Timpel heute natürlich als Taskforce-Timpel finden werden, so früh wie möglich.
2: Sarah ist höchst motiviert. 88.6 am Freitagmorgen, 10 nach 6.
5: Zugabe! Zugabe!
6: Es wird natürlich eine wilde und sicher sehr spannende Jagd. Freue mich total drauf. Im Zweifelsfall geht immer Metallica als Schubgabe. Allerdings, wer den Film nur noch 60 Sekunden kennt, weiß, mit Stop the Rock umzugehen. Und da war es auch wild. Wird passen. Danke.
2: Okay, dann ist das Problem. Wahrscheinlich kennen wir den Film nicht und deswegen wissen wir nicht, damit umzugehen, wie es der Bernhard sagt.
4: Ich habe den aber gesehen. Vielleicht ist es zu lange her. Ich kann mich nicht mehr erinnern anscheinend.
2: Vielleicht.
4: Aber ich kann mir vorstellen, dass das Stop the Rock so ein Phänomen ist. Wenn man es kurz anspielt, ist es cool. Aber wenn man sich den ganzen Song gibt, ist es vielleicht ein bisschen vieles Guten.
2: Ja, das kann ich mir auch gut vorstellen. Was ist sonst als Zugabe passiert?
4: Wir haben schon eine sehr eindeutige Mehrheit. Wir haben eben Metallica gerade gehört im Zweifelsfall. Die Janine sagt das auch, Metallica wäre cool. Aber wir haben dann einige, die sagen, Augen auf bitte.
7: Der Sebastian zum Beispiel schreibt, Umf bitte als Zugabe. Der Florian schreibt, Zugabe Umf eindeutig für die heutige richtige Motivation. Oder auch der Michael aus Liebenau.
2: Hat sich außerdem auch schon zu einem Klassiker entwickelt für Timpel X, für die größte Jagd, gehört auch einfach dazu.
4: Und ja, macht doch voll Sinn, oder? Augen auf, willkommen.
2: Augen auf, willkommen, so schaut's aus. 88.6 am Freitag. Guten Morgen.

0: Yeah, danke schön. Freudige Jagd.
1: Das ist einmal eine geile Zugabe. Tempel heute fest. Wir sind top motiviert.
2: Perfekt, das ist die Motivation, die wir hören wollen vom Stefan und auch vom Mischa. Und mit Augen auf 88.6 am Freitagmorgen.
3: Ach, der Bernhard hat geschrieben, passt spitze zum heutigen Tag. Und der Timpel, der kann sich festhalten.
4: Na, aber hallo, aber ordentlich. Fitch freut sich auch sehr. Ewig nicht mehr gehört. Euer geil.
2: Perfekt, ja dann. Sind wir motiviert? Um 7 geht's los. Timpel ist jetzt wahrscheinlich schon am Weg irgendwo hin mit der Maschine. Und dann geht's los um 7 im ersten Hinweis. Timpel X Fluchtachterl heute auf 88.6. Jetzt einmal der Start in den Tag. 7:15 mit Linkin Park und Crawling. Guten Morgen, hier ist 88.6.

Das ist 88.6 zum Aufstehen, Linkin Park und Crawling am Freitag, 6.18 Uhr. Kurz nach 7:15 Uhr, The Pretty Reckless, For I Am Death. Guten Morgen.

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1: The Pretty Reckless for I Am Death, 88.6 am Freitagmorgen, 6.21 Uhr. Der Alex hat uns eine Nachricht geschrieben. Guten Morgen, neues Dienstfahrzeug, erste Amtshandlung, richtigen Sender einstellen. Ja, und sogar mit Beweisfoto, okay, da ist 88.6 eingestellt. Sehr gut.
2: Ja, so anders holen wir uns das.
3: Geht's nicht, finde ich.
1: Ja, außerdem brauchen wir es heute, ganz dringend. Alex, hoffentlich bist du mit dabei.
2: Taskforce Timpel, bitte ab 7 Uhr Hinweise analysieren. Wir werden gleich noch einmal in Ruhe über alles sprechen und da ist auch noch eine Wette online.
1: Richtig.
2: Werden wir alles besprechen.
1: Werden wir auch gleich schauen. Außerdem musikalisch mit dabei, Motley Crue zum Beispiel oder auch die Foo Fighters.
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1: Es ist gar nicht so ein frischer Start in den Tag. Stellenweise haben wir jetzt schon an die 20 Grad und generell wird es heute Freitag heiß mit bis zu 33 Grad. Viel Sonne ist mit dabei, ein paar Wolken mischen sich aber dazu. Von Oberösterreich bis ins Burgenland sind in der ersten Tageshälfte noch ein paar leichte Regenschauer mit dabei. Und das weitere Wochenende wird auch durchwachsen. Morgen am Samstag viel Regen in ganz Österreich, Sonntag aber wieder freundlicher mit viel Sonne und Temperaturen bis zu 30 Grad. 6.23 Uhr, die Schlagzeilen mit Hannes Happ.
6: Vom Handy bis zum E-Bike. In jedem österreichischen Haushalt gibt es im Schnitt an die 20 Akkus. Und die sind ein echtes Sicherheitsrisiko, wenn sie falsch geladen werden. Akkus sollten unbedingt mit größerem Abstand zu brennbaren Dingen wie Kartons oder Möbeln gelagert werden. Liegen sie länger herum, sollten sie am besten halb voll geladen werden, empfehlen Brandschutzexperten. Da ist das Risiko, dass sie zu brennen beginnen, am kleinsten. Beim deutschen Autobauer VW überschlagen sich die Meldungen aktuell. Der VW-Aufsichtsrat hat dem Sparpaket des Vorstands einstimmig zugestimmt. Dabei sollen in den kommenden Jahren weitere 50.000 Jobs wegfallen. Zudem stehen 4 Werke auf der Kippe. Weil sich der Aufsichtsrat kurzfristig bereits gestern getroffen hat, ist die eigentlich für heute geplante Sitzung abgesagt. Beim Treffen der EU-Europaminister geht es seit gestern vor allem ums Geld. Thema ist das Budget für die Jahre 2028 bis 2034. Die irische Ratspräsidentschaft hofft auf eine schnelle Einigung. Heute sprechen die Minister auch mit ihren Amtskolleginnen und Kollegen der neuen Beitrittskandidaten, darunter Länder wie Albanien, Montenegro oder die Ukraine. Fußball, da stehen im ÖFB-Cup dieses Wochenende die Spiele der zweiten Runde an. Heute sind es 2 Bundesligisten im Einsatz. Alltag spielt gegen Bischofshofen und Ried gegen St. Marienkirchen-Wallern.
1: Danke, Hannes. Schauen wir auf die Straßen, 6.24 Uhr.
2: Da ist es ruhig, ihr kommt aktuell ohne gröbere Verzögerungen voran.
1: Dann gute und sichere Fahrt in Richtung Wochenende.
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24: Einen wunderschönen guten Morgen, mein Schüler. Ich bin zuerst mit der Harley unterwegs, nun nicht. Aber ich werde auf jeden Fall die Augen offen halten. Auf jeden Fall. Was kickt denn mehr in der Früh, als wie Kickstart mein Herz?
1: Jawohl, Dominik ist bereit für die größte Jagd Österreichs. Geht in gut einer halben Stunde los.
2: Ich habe das Gefühl, es sind sehr viele schon munter und bereit und übermotiviert, um den Timpel zu jagen und im besten Fall auch zu finden. Werden wir alles gleich noch einmal genauer besprechen.
1: Er sollte auf jeden Fall nervös sein, wenn ich mir anschaue, wie viele schon auf WhatsApp los ist und wie viele da schon unterwegs sind heute Morgen. Aber Dominik, du hast auch vollkommen recht. Was kickt mehr als Mötley Crüe und Kickstart My Heart? Jetzt auf 88.6 zum Aufstehen. Schönen Freitag, schönen letzten Ferientag, bevor es am Montag losgeht im Osten mit der Schule.

0: Ich habe mir extra früh den Wecker gestellt und das am letzten Ferientag, hat uns die Julie auf WhatsApp geschrieben.
1: Na,
0: das lobe ich mir schon sehr. Natürlich, es geht nächste Woche dann stellenweise schon los mit der Schule. Ich kann mir aber auch vorstellen, dass es gleich super ist, um erstens wieder ein bisschen vorzufühlen, wie wird der Alltag, und natürlich, um dabei zu sein als Taskforce Timpel. Das ist ja großartig.
1: Jawohl, schönen guten Morgen am Freitag. Ihr hört 88.6, kurz nach 6:30. 6.34 Uhr, es ist der 4. September und vor 2 Wochen haben wir es angekündigt und jetzt ist es auch endlich wieder soweit. Wir spielen heute wieder eine Runde Timpel X. Der Timpel ist jetzt gerade irgendwo in Österreich unterwegs mit dem Motorrad. Auch wir alle im Studio wissen es nicht. Keiner ist eingeweiht, er hat natürlich ein Begleitfahrzeug, es ist auch wer vom Social Media Team mit dabei, also die wissen das, aber sonst sind wir alle genau am gleichen Stand, nämlich null, und werden um 6:45 den ersten Hinweis von ihm bekommen. Den werden wir dann analysieren und dann schauen, wo das Ganze losgeht und ob wir irgendwie herausfinden können, wo er unterwegs ist. Ganz, ganz viele von euch, nicht nur die Julie, sind heute Morgen schon ready, bereit und motiviert. Das gibt mir schon mal ein sehr gutes Gefühl. Wobei der Stefan, das klingt fast schon nach einer Drohung, finde ich. Hör mal gut zu, es wird in der Mitte ein bisschen leise, deswegen gebe ich die Musik mal weg. Achtung.
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1: Don't close your eyes, we are behind you, sagt er dann auch in der Mitte.
0: Aber
1: das ist schon fast eine Drohung.
0: Ja, da schauen noch dazu, ja. Aber ich finde großartig, dass er sagt, jawohl, wir sind bereit. Und auch dann mit dabei ist in der Taskforce Timpel. Das ist gut und wichtig, wir brauchen euch alle.
1: Und der Dom, der ist überhaupt tatsächlich auch am Motorrad unterwegs und mit dabei, hat uns ein Foto geschickt, hat auch seinen Helm schon oben und hat
0: voll
1: auch geschrieben,
0: bei mir.
1: Ich auch, also ich bin bereit und ich suche ihn. Perfekt,
0: jawohl.
1: Genauso.
0: Und wir sind sehr gespannt, wie das weitergeht, beziehungsweise wie lang dieser Tag heute überhaupt gehen wird, weil wir haben ja schon eine Runde mit ihm am Motorrad erlebt. Das war Timpel 6 Reloaded und da ist er ja nach ein bisschen mehr als 3 Stunden gefunden worden, als er eben das erste Mal mit dem Motorrad unterwegs war. Das war dann circa gegen 10 Uhr herum ist er da gefunden worden. Die Wetten aktuell, ihr könnt jetzt noch die letzten Minuten, bis es losgeht, dann offiziell mitwetten, online auf radio88.6.at. Da sprechen nicht wirklich viele irgendwie den Gedanken aus, zu sagen, er schafft's. Also wir haben da zum Beispiel den Armin oder auch den Christoph, die sagen, ich glaube, diesmal schafft das wirklich. Irgendwas sagt mir, dass er sich irgendwas ausgeheckt hat, um das durchzuziehen. Ich bin sehr gespannt.
3: Ja. So, ganz so zuversichtlich ist der Ingomar aus Judenburg nicht. Der sagt ganz genau, um 12.13 Uhr und 14 Sekunden wird der Timpel geschnappt, weil er hinter ihm schon ein bisschen wehtut, weil er schon so lange am Motorrad sitzt und er ein paar mehr kleine Pausen machen muss und vielleicht da schon ein paar Jäger im Wochenende sind und mehr Zeit haben, ihn zu jagen.
1: Okay.
0: Wie ist denn das am Motorrad? Tut das wirklich so wie beim Fahrradfahren nach einer Zeit weder sitzen, oder?
3: Nein, irgendwann wird es schon zach. Sitzen, also es kommt immer das Motorrad an, aber manche gibt es schon, die sind dann ein bisschen härter zum Sitzen und dann, wenn es dann so 2-3 Stunden schon sitzt, freust dich schon, wenn es mal kurz absteigen und aufstehen kannst.
0: Vielleicht spricht das für uns.
1: Schauen wir mal, die Lisa aus Wien-Liesing, die ist auch nicht ganz so zuversichtlich, die sagt 12.48 Uhr, was ja zumindest schon mal ein halber Tag wäre, weil Freitag ist und weil viele um die Zeit heimgehen. Das ist natürlich schon auch ein Punkt. Am Freitag um die Mittagszeit herum sind dann viele vielleicht fertig mit der Arbeit, halten die Augen offen. Schauen wir. Sehr, sehr, sehr spannend auf jeden Fall das Ganze. Die Lia schreibt auch gerade noch, meine Kinder haben mir für den letzten Ferientag als Aufgabe gestellt, dass ich sie pünktlich um 7 wecken soll und wir gemeinsam den Timpel suchen. Also ich richte gerade unser Frühstück her und dann wecke ich die Rasselbande für den heutigen Tag.
3: Ja, großartig, bitte Lia.
1: Perfekt, genau so. Um 7 geht's dann los. Timpel X, Fluchtachterl, heute hier auf 88.6. Nirvana, Smells Like Teen Spirit jetzt zum Aufstehen. Guten Morgen.

0: Tempel wird um 13.02 Uhr entdeckt, sagt die Eva auf WhatsApp. Und sie schreibt noch, lieber Tempel, ich hoffe, du schaffst es auch länger. Und gute Fahrt, das ist sehr lieb.
1: Das ist nett, ja. 13.02 Uhr Mittagszeit herum, das sagen wirklich einige. Schau, Petra sagt auch, wir finden den Tempel um 12.20 Uhr. Ich finde so schön, wie genau alle sind.
0: Also ja, natürlich.
1: Ganz genau.
2: Aber sie sagt doch, sie ist schon unterwegs. Also wenn sie jetzt bis 12.20 Uhr dem Tempel auf der Spur ist, gutes Durchhaltevermögen. Du brauchst auch gutes Sitzfleisch im Auto.
1: 88.6 am Freitagmorgen, 6.42 Uhr. Dio, Holy Diver jetzt für euren Start in den Tag und in Richtung Wochenende. Guten Morgen.

Dio auf 88.6 am Freitagmorgen, kurz nach 6:45 ist es, 6.46 Uhr, euer Weg in Richtung Wochenende und in Richtung Schulstart für den Osten Österreichs dann am Montag. Hufeisers mit Rope, jetzt zum Aufstehen. Schönen guten Morgen, hier ist 88.6.

0: Foo Fighters am Morgen, ein guter Start, schreibt uns der Lukas. Ja, fein, das freut uns, so soll es sein. Foo Fighters mit Rope auf 88.6 am Freitag, 6.51 Uhr. Christoph fragt, hat der Timpel eh ein Lunchpaket mit? Nicht, dass ihm die Leberkässemmel wieder zum Verhängnis wird.
1: Es hat schon so viele Gründe gegeben, warum der Timpel früher gefunden wurde, als ihm lieb war. Und unter anderem war es einmal tatsächlich das Essen, was ich aber zu 1000% verstehe. Man muss halt priorisieren, gell? Und irgendwann hat man halt auch einfach einen Hunger. Also wir hoffen auch sehr, dass er sich da vorbereitet hat. Wir wissen ja überhaupt nicht, wo der gerade unterwegs ist, wie er sich vorbereitet hat, ob er ein Lunchpaket hat, gar nichts. Er ist irgendwo jetzt gerade in Österreich mit dem Motorrad.
0: Aber in gut 10 Minuten ist er soweit, da wird er uns den allerersten Hinweis schicken für Timpel X Fluchtachtal und dann wird schon losgehen, dann werden wir schon analysieren. Heute eben Timpel X hier auf 88.6 am Freitag. Jetzt einmal der Blick zum Wetter, zu den Nachrichten und auf die Straßen. Musikalisch warten schon Eisner Kills und Rise Against.
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0: Die Temperaturen zum Aufstehen sind stellenweise frisch. In Horn stehen wir bei 15 Grad auf, in Leibniz sind 17 Grad und frische 10 Grad nur in Galtür. Aber es wird heute Freitag wieder heiß mit bis zu 33 Grad. Dazu gibt es viel Sonne, aber es mischen sich auch ein paar Wolken dazu. Von Oberösterreich bis ins Burgenland sind vor allem in der ersten Tageshälfte noch ein paar leichte Regenschauer mit dabei. Morgen Samstag, da wird es durchwachsen, da ist viel Regen unterwegs in ganz Österreich, aber Sonntag aus jetziger Sicht wesentlich freundlicher mit bis zu 30 Grad. 6.52 Uhr, die Nachrichten mit Hannes Hab.
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4: In jedem Haushalt in Österreich gibt es vom Handy bis zum E-Bike rund 20 Geräte, die mit Akku funktionieren. Immer wieder passiert es, dass die aufladbaren Batterien auch zu brennen beginnen. In so einem Fall versprechen spezielle Lagerboxen oder Taschenschutz. Hier aber unbedingt auf die Qualität achten. Am besten pflegt man Akkus, wenn man sie vor extremen Temperaturen, besonders vor Hitze schützt, sowie, wenn sie länger herumliegen, am besten halb voll geladen lagern, sagen uns Fachleute. Um über die umstrittenen Rückkehrzentren außerhalb der EU zu beraten, dazu treffen sich die EU-Innenminister der 5 sogenannten Umsetzerstaaten in Dänemarks Hauptstadt Kopenhagen. Neben Dänemark gehören Deutschland, die Niederlande, Griechenland und auch Österreich dazu. Vor dem Treffen macht Innenminister Kahner erneut klar, das Ziel dieser Rückkehrzentren sei es, das Geschäftsmodell der Schleppermafia zunichte zu machen. Großer Polizeieinsatz gestern am deutschen Flughafen Berlin. Eine Frau, die angeblich einen gefährlichen Stoff dabei gehabt haben soll, hat den Einsatz ausgelöst. Spezialtrupps der Feuerwehr haben den Stoff untersucht. Sicherheitshalber hat der Airport das Terminal 1 geräumt. Auch der Zugverkehr ist teilweise unterbrochen gewesen. Kurz vor 21 Uhr hat die Polizei dann Entwarnung gegeben. Norwegen wird ab heute seine Grenzen vorübergehend kontrollieren. Ziel ist es zu verhindern, dass Menschen oder Gruppen das Staatsbegräbnis von König Harald V. stören. Die Beisetzung soll es am kommenden Mittwoch geben. Für die Trauerfeier in Oslo haben mehrere Staatschefs und Mitglieder von Königshäusern zugesagt.
0: Danke, Hannes. Blick auf die Straßen, 6.54 Uhr.
1: Und da geht's noch gut voran.
0: Dann gute und sichere Fahrt.
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0: Jawohl, schönen guten Morgen am Freitag. Es ist kurz vor 7, 6.58 Uhr. Es geht jetzt gleich los. Der erste Hinweis vom Timpel sollte jetzt dann gleich eintrudeln und viele von euch sind schon bereit.
1: Ja, aber komplette Motivation, bitte schön. Die Julie schreibt da, der Timpel hat in den letzten 7 Runden vielleicht einiges gelernt, aber nicht genug, um uns zu entkommen.
0: Jawohl.
19: Wunderbar, der Grisou ist in ein bisschen einem Zwiespalt, würde ich sagen. Er schreibt, natürlich hoffe ich auch, dass der Timpel schnell gefunden wird. Aber das Suchen und das Kombinieren macht halt auch Spaß. Hoff, er schafft's bis kurz vorm Schluss.
0: Na, da bist du aber sehr zuversichtlich, Grisou, aber schauen wir mal.
1: Aber ich verstehe das schon mit dem Rätsel.
0: Ja, das auf jeden Fall. Das macht halt urviel Spaß und es geht jetzt gleich los. Wir haben jetzt noch einen der Klassiker mit dabei, die natürlich bei Timpel X nicht fehlen dürfen. Ice Nine Kills, Hunting Season.
1: It's open.
0: Und dann geht's los mit dem ersten Hinweis, Timpel X Fluchtachterl, heute hier auf 88.6. Schönen guten Morgen.

0: Die Jagd ist eröffnet. Eisernen Kills Hunting Season 88.6 am Freitagmorgen, 2:07.
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0: Jawohl, es geht jetzt los. Der Timpel ist unterwegs mit seiner Maschine irgendwo in Österreich. Auch wir im Studio wissen es nicht. Er schickt uns stündlich einen Hinweis. Wir versuchen, den zu analysieren. Es gibt auch den Fotohinweis, kommen wir gleich dazu. Und dann schauen wir, ob wir herausfinden, wo er unterwegs ist und ob wir die Fährte aufnehmen können. Wir sind soweit alle ready, oder?
2: Jawohl. René schreibt auch schon, wo steckt der Timpel? Ja, das hoffen wir jetzt gemeinsam herauszufinden. Es ist Zeit für den allerersten Hinweis, den er uns geschickt hat. Die Lauscher jetzt ganz genau aufsperren. Wir müssen auf jedes Wort achten und alles kann irgendwie ein Hinweis sein. Also ganz genau zuhören jetzt.
0: Los geht's.
3: Wunderschönen guten Morgen, liebe Taskforce Timpel zu Timpel X Fluchtachterl. Was für ein großartiger Name tatsächlich für dieses Spiel. Danke an die 806 Community, die diesen Namen gewählt hat. Und ich freue mich schon nächste Woche auf die Timpel Time, wenn es wieder losgeht. Aber ich finde das perfekt eigentlich am Ende der Sommerpause zum Start nochmal so richtig geil. Jagd Action Timpel X, das ist einfach großartig. Und das Wetter heute, ich bin ja so froh und dankbar, dass es herrlich und wunderschön ist. Vielleicht schon ein versteckter Hinweis. Ich habe irgendwo gehört, es kann vereinzelt noch irgendwie ein bisschen trüb sein. Es gibt hier Wolken, aber die schauen freundlich aus, würde ich sagen. Also ich habe keine Angst vor denen. Alles gut. Und ansonsten, ja, natürlich wieder, klar, ich sage es jedes Mal und bei vielen Hinweisen, es ist einfach so schön bei uns in Österreich und ich bin auch jetzt an einem wunderschönen Fleckerl. Ja? Wenn ich hier mal die Gegend anschaue, ist es fast das Gegenteil vom Wienfluss. Und ja, hier kommt man fast ran an die Überlichtgeschwindigkeit am Wasser. Das ist herrlich. Das ist wirklich schön. Echt traumhaft. Viel Spaß mit diesem ersten Hinweis und dem Foto dazu.
0: Ja, danke für nichts.
2: Das ist 4 Minuten nach 7, bin ich jetzt schon heiß. Vor allem, wie lange kann das sein schon wieder, was uns da sagt? Wir versuchen das ja auch immer natürlich mitzuschreiben, dass wir das dann auch transkribiert haben und alles wirklich Wort für Wort niederzuschreiben.
0: Ich bin insofern jetzt schon heiß, weil ich nicht weiß, die halbe Minute, die er übers Wetter geredet hat, war da schon was versteckt oder nicht, aber zum Wetter hat er zumindest einmal gesagt, es ist schön, aber es gibt ein paar Wolkerl, die schauen freundlich aus und ich habe keine Angst vor denen. Heißt das irgendwas, heißt das nichts? Ich habe keine Ahnung.
2: Ich finde auch sehr arg zum Schluss, was er gesagt hat mit dem, hier kommt man fast ran.
0: Zweimal
2: was
0: hier.
2: Hat er gesagt? Die Überlichtgeschwindigkeit vom Wasser?
0: Vom Wasser, ja. Hätte ich so verstanden, ja.
2: Das ist sicher schon wieder.
4: Simpel, bitte, was soll das?
0: Okay, also er ist an einem wunderschönen Fleckerl, das Gegenteil vom Wienfluss. Das ist vielleicht, das ist sicher irgendwas Relevantes.
2: Und dann oder eben, er will uns damit verwirren.
0: Na, verwirrt bin ich so und so. Hier kommt man fast ran an die Überlichtgeschwindigkeit vom Wasser. Okay, das ist einmal der erste Teil vom Hinweis. Der zweite ist das Foto, das wir wo finden?
4: Bei ihm auf Facebook und auf Instagram.
0: Aha, okay. Ja gut, das ist mal
4: aber
0: wieder...
4: Aber ich sage mal, es hilft uns nicht viel mehr als der Hinweis.
0: Das ist mal wieder nichts.
4: Links ein Baumstamm zu sehen, dann ein paar Brennnessel, glaube ich, oder ein paar Gräser sind das unten. Dann ein Teich, Tümpel, was auch immer. Im Hintergrund sieht man dann schon wieder ein bisschen Himmel, ein paar graue Wolken, ein bisschen ein Blau, eine Böschung.
2: Die Julie fragt schon, wo sind die Botaniker? Welche Pflanzen wachsen da bitte? Was ist das alles?
0: Was ist
2: das ist sehr da? Spannend. Wie sagt man beim Baum, bei der Rinde, welche Marmorierung hat der Baum? Weil die Rinde schaut auch speziell aus, finde ich.
0: Das stimmt, ja. Die ist sehr
2: von
0: interessant.
2: Vielleicht kennt jemand genau diesen Baum bei sich daheim. Es erinnert mich ein bisschen, weil ich bin ja auch in einer kleinen Ortschaft aufgewachsen und wir haben da immer ganz weit draußen am Feld, haben wir dann noch so einen Fischerteich oder weiß ich, was es früher war, gehabt, wo eben dann so ein kleiner Teich mitten im Nix war, ein paar Bäume drumherum. Und das war's. Und ein bisschen so schaut's aus und vielleicht ist das genau gerade euer Tümpel oder Teich.
4: Ja, ich schau gerade. Also die Spiegelung vom Wasser, aber auch da erkennt man nicht viel mehr, weil vielleicht hat er da irgendwas übersehen, aber auch da sieht man den Baum und den Himmel.
0: Also ich glaube, das Gewässer und der Sprachhinweis von wegen Gegenteil vom Wienfluss, das könnte irgendwas sein. Schaut euch das jetzt bitte an, eben beim Tümpel auf Social Media oder sonst auch bei uns auf der Website radio886.at hat man auch alles nochmal, den Hinweis und das Bild. Schaut euch das an und dann geht's eh schon los mit dem Analysieren. Bitte schickt uns da eure Nachrichten per WhatsApp 0676 83886. 100, am liebsten Sprachnachricht, gleich ein bisschen analysieren. Was glaubt ihr, wo könnte das sein? Und sonst natürlich auch gleich die Augen offen halten. 88.6 am Freitagmorgen, 7:07. Rise Against jetzt. Prayer of the Refugee. Das ist die Jagd nach dem Blicks.

0: Rise Against 88.6 am Freitagmorgen, 10 nach 7. Temple X Fluchtachterl hat gerade gestartet. Wir haben uns den ersten Hinweis angehört. Das Foto, das Hinweisfoto gibt es beim Temple auf Social Media. Hören wir mal rein in eure Nachrichten. Die ersten haben schon versucht zu analysieren, was das Gegenteil von Wienfluss heißen könnte und dieses Gewässer, das man auf dem Foto sieht, da auch irgendwie mitgenommen.
1: Also einen Ort habe ich leider noch nicht. Aber das Gegenteil von Wienfluss, also Wienfluss würde ich jetzt einmal auf die Donau denken. Gegenteil von einem Fluss ist eher ein See. Also nehme ich mir an, dass irgendwo in die Seengebiete mal in die Richtung geht.
2: Das Gegenteil vom Fluss ist der See, das ist schon klar. Was ist das Gegenteil von Wien? Der Traunsee vielleicht?
0: Warum Traunsee? Gegenteil von Wien? Peter, bin mir jetzt nicht sicher. Aber die Magda denkt auch an die Seengebiete dann wahrscheinlich, ans Gegenteil vom Fluss. Das haben eh einige geschrieben.
3: Ja, der Alex hat auch eben sich auf Gegenteil von Wienfluss konzentriert, hat gemeint, vielleicht Tulner Bach, also anderer Ort und andere und Art von Gewässer.
0: Ja.
3: Dann hat die Patrizia da auch noch analysiert, naja, Gegenteil von einem Fluss ist ein See mit Überlichtgeschwindigkeit, das hat er auch gesagt. Würde mir zum Beispiel nur der Mondsee bzw. die Ortschaft Mondsee einfallen.
0: Ja, sehr gut.
3: Aber das passt halt nicht zum Bild. Weil
0: auch richtig.
3: Aber es muss doch dort vielleicht auch irgendwie dann so ein kleineres Gewässer noch irgendwo geben.
4: Ein Nebenfluss vom Mondsee oder
3: vielleicht
4: so. Sowas,
3: ja.
4: Ein Bachau.
0: Kami finde ich aber auch nicht schlecht, oder vielleicht die Donauauen. Das finde ich nämlich am Bild schon auch, erinnert mich ein bisschen daran. Radio 88.6 AT, da könnt ihr euch das Foto auch anschauen. Was auf dem Bild auch ist, ist ja ein Baum, wo du gesagt hast, Sarah, die Rinde ist da irgendwie ein bisschen speziell. Da hat der Dominik was dazu analysiert.
5: Der Baum ist sehr verdächtig. Der hat eine sehr verdächtige Rautenform. Weil die Rinde ist halt einfach rautenförmig und das würde ja für eine Linzertorte sprechen, oder?
0: Schau, der Dominik, der ist gleich ganz anders.
3: Ja, komplett schön.
0: Das wäre sehr lustig, dass er extra einen Baum fotografiert, der ausschaut wie eine Linzertorte, weil er irgendwo in der Gegend ist. Das wäre sehr lustig. Glaube ich aber ehrlich gesagt nicht.
4: Ich glaube nicht, dass es diesen Baum nur in Linz gibt. Der wurde auf jeden Fall schon fleißig analysiert, was es für ein Baum ist. Der Philipp zum Beispiel sagt, es ist eine Rubine. Ist vor allem im Burgenland und in Niederösterreich sehr stark verbreitet wegen dem witterungsbeständigen Holz. Sie werden oft bei den Weinstöcken in der Nähe angebaut. Matthias sagt auch eine Rubine, Blätter wie die Esche, aber eben eine markante Rinde. Die Juli hat auch schon die Pflanze im Vordergrund analysiert. Das Kraut am Ufer ist ein Knöterich, sagt sie.
3: Ein Knöterich?
0: Ein Knöterich,
4: das schon. Wo das allerdings sein kann, ist sie aktuell noch überfragt. Und ich glaube, auch den Knöterich gibt es nicht nur an einem Ort.
3: Also wir brauchen einen gemeinsamen Nenner von einem Gewässer, einer Rubinie und einem, wie, Klöterich?
0: Klöterich. Klöterich, ja. Weil ich glaube, wenn wir uns jetzt darauf aufhängen mit dem Gegenteil von Wien und Wienfluss, da wird es schwierig, weil der Tom jetzt zum Beispiel auch schreibt, er würde ja das geografisch sehen, das Gegenteil, und das wäre dann Vorarlberg. Das würde dann auch mit der Lichtgeschwindigkeit passen. Ob es jetzt in Vorarlberg aber so wie auf dem Bild ausschaut, fairerweise, das weiß ich nicht. Also wahrscheinlich der gemeinsame Nenner oder jetzt einmal, wo man am ersten jetzt schauen kann, vielleicht wenn ihr gerade eh draußen seid oder vielleicht bei der Gassi-Runde und ihr habt irgendwo so ein Gewässer und seid im Burgenland Niederösterreich die Gegend und sagt, wir haben da solche Bäume und Klöterichse, kann man dort mal schauen.
3: Klöterich oder Knöterich?
0: Knöterich. Knöterich. Nordpol.
3: Knöterich ist was anderes. Das gehört zum Mund.
0: Ah ja. Ich denke mal, das Wort kenne ich doch irgendwo, aber nicht vom Baum. Okay, wurscht. Also wenn ihr dort in der Gegend seid und sowas habt in der Nähe, dann bitte schaut dort doch einmal und haltet die Augen offen.
3: Und sonst jetzt bitte einmal den Hut umschauen.
0: Ja, ihr könnt dort auch schon auf der Tippe liegen. Ich glaube zwar nicht, aber ja. Und sonst natürlich Augen offen halten, weiter analysieren. Guten Morgen mit 88.6.

0: Vielleicht ist ja der Wienfluss auch mit den Autos gemeint, mit viel Verkehr, und er ist jetzt irgendwo, wo gar kein Verkehr ist.
1: Das Gegenteil von Wien ist loose, auf Englisch. Der lose See vielleicht.
2: Als Motorradfahrer würde ich sagen, das ist die Teichalm in der Steiermark.
3: Okay, das hat die Sarah jetzt kalt erwischt vom Bernd. Ich finde das extrem gut.
4: Das liebe ich ja. Oh mein Gott.
3: Das Gegenteil von Wien ist los und deswegen der Loser See. Ja, Bernd, das klingt wirklich, wirklich gut. Auf das muss da mal kommen. Christina ist eigentlich auch nicht schlecht, dass sie sagt, vielleicht ist einfach nur gemeint mit Gegenteil von Wienfluss etwas, wo wenig Verkehr ist, weil in Wien natürlich einfach viel los ist. Und der Gerald als Motorradfahrer, wahrscheinlich ist dort einfach eine schöne Strecke, tippt auf die Teichalm in der Steiermark.
4: Oh, okay. Das ist auch sehr schön, ja.
3: Also wir sind jetzt in keiner wirklichen Region. Wir konnten uns jetzt zumindest einmal auf nichts festlegen, aber schaut euch den Fotohinweis an vom Timpel bei ihm auf Social Media oder bei uns auf Radio 88.6 AT. Da kommentieren natürlich auch ganz viele mit und versuchen irgendwie herauszufinden, was das ist. Was Fakt ist, ist, dass das eine Robinie ist, und wir haben auch ungefähr gesagt, eher so Niederösterreich-Burgenland-Gegend. Also wenn man so ein Gewässer irgendwo bei sich hat mit so einem Baum, dann zahlt es sich auf jeden Fall aus, in dieser Gegend zu schauen. Und generell jetzt noch wichtig dazu zu sagen, bitte, Timpel X spielen wir, und das heißt natürlich, wenn ihr glaubt, ihn irgendwie zu sehen, wie verhalten wir uns dann, was tun wir dann bitte, um ihn als gefangen erkenntlich zu machen?
4: Wir zeigen die Rockhorns.
3: Wir zeigen die Rockhorns, genau.
4: Und dann, wenn er es ist, dann gibt es ein Victory-Zeichen zurück. Wenn es nicht ist, gibt es nichts zurück.
3: Und zu
4: gibt's vielleicht auch Rockhorns zurück, wenn es freundlich sind.
3: Vielleicht, genau. Also mit Rockhorns bitte nicht irgendwie antipsen, natürlich schon gar nicht beim Fahren anschreien, wird alles nichts helfen, er hat natürlich einen Helm um, sondern die Rockhorns. Das sind das Zeichen, mit dem ihr zeigen könnt, hey, ich hab dich. Und der Timpel hat da jetzt auch noch eine Sprachnachricht nachgeschickt, bitte, die uns alle betrifft, wenn wir jetzt eben draußen unterwegs sind und ihn suchen wollen.
5: Add-on, liebe Leute, alle, die jagen, alle von der Taskforce Timpel draußen unterwegs sind. Wichtigste natürlich, es werden eh auch im Studio alles sagen, ich sage es auch nochmal, eure Sicherheit ist wichtig und meine mir auch ein bisschen. Das heißt, verreißt euch nicht, zerlegt euch nicht, zerlegt mich vor allem nicht. Es ist einfach simpel, das Handzeichen aus dem Fenster raus, die Rockhorns, und ich gebe dann das Victory-Zeichen retour. Aber wichtig bitte, auf Sicherheit aufpassen, achten drauf, nicht verreißen, nicht Notbremsung hinlegen oder sonst irgendwas. Zahlt sich nicht aus, es ist doch nur ein Spiel. Und ich schaue eh, ob irgendwas ist, auf das Begleitfahrzeug schaut, die geben mir noch Bescheid, sollte ich was übersehen, aber alles gut, nur Safety First für uns alle im Straßenverkehr, das ist natürlich ganz, ganz wichtig. Viel, viel Spaß beim sicheren Jagen und beim hoffentlich Scheitern.
3: Das schauen wir mal, gell?
4: Ja, aber wirklich.
3: Aber ja, wichtig zu sagen, bitte aufpassen. Und sonst eben bitte weiterhin mit euren Analysen. 88.6 am Freitagmorgen, The White Stripes jetzt, das ist Timpel X, Fluchtachterhalt, die größte Jagd Österreichs.

0: So, und jetzt haltet euch fest, der Johannes hat ein Foto geschickt vom Ranftelteich. Da ist sogar so ein Baum drauf. Robinie haben wir gesagt, glaube ich, oder?
1: Mhm. Ja.
0: Und jetzt haltet euch fest, ich habe geschaut, wo der ist. Ranftelteich im Burgenland, Grenze zu Niederösterreich, neben Landsee. Was ist Landsee? Das Gegenteil vom Wienfluss.
2: Ich hoffe schon auf den Tisch, weil ich schon wieder...
0: Die Sarah hat ihn schon gefunden, den Tipp.
2: Wie gescheit ist das? Wienfluss, Gegenteil, Landsee, der Ranftelteich schaut so aus wie das Hinweisfoto vom Tippel. Das ist im Burgenland, geht schon alles sofort dorthin.
0: Nein, Sarah, nicht dorthin, in die Gegend dorthin.
2: Ja, in die Gegend, Rockhorns zeigen, geht schon, wir haben ihn gleich, glaube ich.
1: Es schaut auch wirklich nach einer schönen Motorradgegend aus.
2: Das ist die Mega-Idee, Johannes.
1: Ja, Johannes, vielen Dank.
2: Stell ich mir absolut möglich vor.
1: Ranftelteich, diese Gegend, ja, Landseer-Gegend. Bitte haltet die Augen offen, falls ihr jetzt gerade in der Gegend seid. Tippel X Fluchtachtal, wenn es euch fragt, warum eskalieren die da schon wieder so? Erstens ist es einfach nur 88,6, das ist normal bei uns. Aber wir spielen heute wieder Tippel X, Young den Tippel. Er ist irgendwo in Österreich mit dem Motorrad unterwegs. 7.25 Uhr und es geht gleich weiter, aber jetzt schauen wir mal zum Wetter, zu den Schlagzeilen und auf die Straßen. Und wettertechnisch wird es heute im Laufe des Tages wieder sehr heiß. Bis zu 33 Grad gehen sich aus, viel Sonne, aber ein paar Wolken mischen sich dazu. Und in der ersten Tageshälfte können vor allem von Oberösterreich bis ins Burgenland noch ein paar Regenschauer dabei sein. Weiter zu den Schlagzeilen mit Hannes Hab.
3: In jedem Haushalt in Österreich gibt es vom Handy bis zum E-Bike rund 20 Geräte, die mit Akku funktionieren. Immer wieder passiert es, dass die aufladbaren Batterien auch zu brennen beginnen. In so einem Fall versprechen spezielle Lagerboxen oder Taschenschutz. Hier aber unbedingt auf die Qualität achten. Am besten pflegt man Akkus, wenn man sie vor extremen Temperaturen, besonders vor Hitze, schützt, sowie, wenn sie länger herumliegen, am besten halb voll geladen lagern, sagen uns Fachleute. Um über die umstrittenen Rückkehrzentren außerhalb der EU zu beraten, dazu treffen sich die EU-Innenminister der 5 sogenannten Umsetzerstaaten in Dänemarks Hauptstadt Kopenhagen. Neben Dänemark gehören Deutschland, die Niederlande, Griechenland und auch Österreich dazu. Vor dem Treffen macht Innenminister Kahner erneut klar, das Ziel dieser Rückkehrzentren sei es, das Geschäftsmodell der Schleppermafia zunichte zu machen. Norwegen wird ab heute seine Grenzen vorübergehend kontrollieren. Ziel ist es, zu verhindern, dass Menschen oder Gruppen das Staatsbegräbnis von König Harald V. stören. Die Beisetzung soll es am kommenden Mittwoch geben. Für die Trauerfeier in Oslo haben mehrere Staatschefs und Mitglieder von Königshäusern zugesagt.
1: Danke, Hannes. Blick auf die Straßen 727.
2: Und wir schauen nach Niederösterreich. S5 Richtung Krems, da ist ein Unfall passiert in der Baustelle bei Tulln. Die Straße ist blockiert und ihr könnt dort nur großräumig ausweichen.
1: Gute und sichere Fahrt, wo es geht.
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1: So, vielleicht jetzt gerade beim Anziehen und nur die Hose so halbart an und nur einsocken. Scheißegal, alles liegen und stehen lassen und ab zum Ranftelteich oder in die Gegend, falls ihr dort zu Hause seid. 88.6 am Freitag, guten Morgen, 7.31 Uhr ist es. Wir haben jetzt gerade schon dank dem Johannes analysiert dank eines Fotos, dass der Hinweis vom Timpel sehr nach Ranftelteich ausschaut. Vor allem ist es in der Landseer Gegend, was auch perfekt passt zum Gegenteil vom Wienfluss. Mhm. So, und jetzt haben wir da während der Werbung wirklich höchst analytisch, wie bei Sherlock Holmes, den Hinweis noch weiter analysiert. Und der Michi ist genau auf das Gleiche gekommen wie wir. Achtung!
23: Wie man gesagt hat, man kommt fast ran an die Überlichtgeschwindigkeit der Ranftelsee oder Teich. Ranftelteich, da haben wir das RAN und FTL ist ja die Abkürzung für Faster Than Light, also der englische Begriff für die Überlichtgeschwindigkeit.
1: Timpel, Alter, wir haben dich.
0: Ja, Timpel, wir sind dir näher auf der Spur, als wir es jemals waren. Und die Karin hat geschrieben, Landsee, ich wohne in Landsee, ja, aber dann. Ich bin schon in Baden in der Arbeit, kann nicht schauen. Nein. Karin, du hast sicher Freunde, Bekannte, was auch immer, Nachbarn, die du aktivieren kannst.
2: Aber bitte können wir kurz noch einmal, was ist das einfach für ein Hinweis? Er sagt ran in der Sprachnachricht, Überlichtgeschwindigkeit, faster denn Leid, Ranftel, alles lang.
0: Ja, aber wie gut sehen wir, dass wir so schnell draufkommen?
2: Wir sind 7.32 Uhr, wir dürfen halt nur nicht vergessen, er ist ja jetzt nicht mehr dort. Er ist ja jetzt schon irgendwo hin weiter am Weg mit dem Motorrad, aber Ranftelsteich stimmt einfach, ich kann doch nicht mehr.
0: Der Timpel, der Sascha hat schon geschrieben, wenn der Timpel wirklich in Landsee losgefahren ist, dann könnte er in einer Stunde schon in Hartberg sein.
1: Oh. Ja, also jetzt geht es dann wirklich darum zu überlegen, wo könnte er als nächstes hin ausschwärmen und dass ihr dort auf jeden Fall die Augen offen habt und schaut, ob er dort irgendwo unterwegs ist. Aber ja, Alter, bitte, erster Sieg des Tages geht 1000% an uns. Ranftelteich komplett analysiert. Danke, Michi, auch für die Sprachnachricht perfekt gemacht.
2: Braucht uns der Timpel auch um 9 gar nicht sagen, wo er vor zwei Stunden war.
1: Wir wissen sie. Wir starten jetzt einmal rein in den Freitag und in Richtung Wochenende. Das ist die Jagd nach Timpel X, Fluchtachtal, heute hier auf 88.6. Und jetzt gibt es einmal Blackwell Brides zum Aufstehen in the End. Guten Morgen.

0: Black Will Brides in the End, 88.6 am Freitagmorgen. Kurz nach 7:30 ist es, 7.36 Uhr. Wir spielen heute Timpel X Flucht Achterl, die achte Runde von der größten und geilsten Jagd Österreichs. Der Timpel ist irgendwo am Motorrad unterwegs und wir versuchen ihn zu schnappen. Wir haben jetzt eigentlich eh schon zu 1000%, können wir sagen, analysiert, dass er beim Ranftelteich war. Das war der Fotohinweis.
1: Danke Johannes und Michi noch einmal für diese unfassbar gute Analyse. Der Johannes hat uns dann ein Foto mitgeschickt eben vom Ranftelteich. Der schon, also da könnte eben wirklich der Ausschnitt von Timpels Hinweis könnte einfach ein Foto von diesem Ranftelteich sein. Und der Michi hat das dann noch großartig analysiert, nämlich aus seiner Sprachnachricht, wo der Timpel auch sagt, hier kommt man fast ran an die Überlichtgeschwindigkeit vom Wasser und FTL, Faster Than Light, Ranftel, das macht halt komplett alle Sinne der Welt. Also es muss eigentlich das sein.
0: Wo genau sind wir jetzt unterwegs? Es ist auf jeden Fall mal Burgenland und es ist aber Grenze zur Steiermark. Also die Frage ist jetzt natürlich, weil okay, das haben wir jetzt analysiert von 7 Uhr. Wohin könnte es jetzt weitergehen? Und da hat die Judith jetzt schon auch noch was Wichtiges gesagt.
2: Zum Foto kann ich nicht viel sagen, aber ich würde sämtliche Gewässerarten ausschließen, wo es nicht eine befestigte, asphaltierte Straße gibt, weil mit einer Chopper fährt man nicht am Schotter auf der Schotterpiste umeinander. Also nur als Hinweis von einer Motorradfahrerin.
0: Ja, Judith, das ist natürlich perfekt. Wir freuen uns auch besonders über Hinweise und Tipps von euch, wenn ihr mit dem Motorrad unterwegs seid, generell, weil das kann natürlich auch was bringen und das stimmt natürlich. Also ohne befestigte Straßen wird die Strecke nicht sein, aber eben wenn es der Ranftelteich ist oder war, wovon wir ja ausgehen, dann sind da genug Landstraßen und alles und vor allem ist ja in der Gegend die bucklige Welt und da könnte es ja auch gut sein, dass da vielleicht viele Motorradfahrer unterwegs sind.
1: Die Frage ist, sucht er sich eine schöne Bike-Strecke, wo potenziell auch andere Biker unterwegs sind oder will er schon eher ein paar verdecktere Straßen fahren? Das ist halt, ich kann mir beides bei ihm vorstellen.
0: Ich denke, es wäre schon schlau, weil er dann vielleicht nicht so auffällt.
1: Dass er in der Menge untergeht vielleicht.
0: Und ich weiß, es gibt diese Helme, wo man ja auch Radio hören kann prinzipiell, aber wenn wir jetzt mal davon ausgehen, dass das die meisten nicht haben und nicht machen, dann ist er vielleicht sogar eher sicher in der Gruppe der Motorradfahrer,
3: weil die sind nicht so mithören. Alle unterwegs, um ihn zu finden.
0: Ja, dann
3: wir halten extra, die hören nicht zu, die halten einfach nur Ausschau.
0: Ja, also es gibt viele Ideen, wo es jetzt hingehen könnte, aber so richtig überzeugt sind wir noch nicht. Ne?
3: Es könnte über Niederösterreich gehen, ins Wechselgebiet oder runter in die bucklige Welt, dann vielleicht weiter in die Steiermark. Ich glaube nicht, dass er Richtung Norden, Richtung Wien fährt, das wäre, glaube ich, mit dem Motorrad gar nicht so cool. Zum Fahren, aber ich schätze so, ja, eher südliches Niederösterreich, nördliche Steiermark vielleicht.
1: Immer im Kopf auch behalten, er macht ja immer stündlich einen Hinweis, das heißt, die Fahrzeit kann eigentlich nicht länger als eine

0: Ihre Tour kommt, dann ist es wirklich der Timpel. Da dann auch bitte keine Orgenmanöver oder sowas machen, sondern das wird dann in aller Ruhe abgehandelt. Und wenn es aber kein Victory-Zeichen ist, dann ist es nicht.
1: Genau, also Augen offen halten und schauen. Vielleicht taucht er irgendwo auf und geht trotzdem in der Gegend vom Ranftl-Teich. Jetzt eben, wie du gesagt hast, Sarah, schon mit einem Umkreis von einigen Kilometern kann man trotzdem die Augen offen halten und schauen. Timpel X Flucht Achterl. Das war klar, ist extrem spannend, aber es wiederholt sich und wieder ein bisschen die Geschichte. Wir haben einen Hinweis, wir wissen, was das sein könnte und dann
0: kommt wieder alles anders, als man denkt.
1: Da müssen wir wieder warten. Da müssen wir wieder warten, was um kurz nach 8 passiert beim nächsten Hinweis. Aber schauen wir mal. Extrem spannend auf jeden Fall. Danke an alle, die heute so fleißig mit dabei sind. Das ist 88.6 am Freitag, am Weg in Richtung Wochenende jetzt mit Avenged Sevenfold und Nightmare. Guten Morgen.

0: Es gibt dort eigentlich eine schöne Strecken für Motorradfahren über die Brücke Gewörth, also eigentlich Richtung Rosalia. Man kann dann von dort nach Erlach fahren, also Lanzenkirchen, also Richtung Wiener Neustadt, oder auch Richtung Aspang über Zöbern.
1: Das sind auch sehr gute Analysen. Bernhard eben, haben wir gerade gehört, der sagt, so Rosalia-Gebiet, das ist jetzt auch reingekommen von der Michaela, die hat auch geschrieben, ich glaube, Rosalia-Gebiet könnte unterwegs sein. Also Wismar, Schwarzenbach, Forchtenstein, das wäre auch alles noch in der Nähe vom Ranftelteich bei Landsee im Burgenland, wo wir uns ziemlich sicher sind, dass das der Startpunkt war vom
2: Kumpel. Stefan hat auch geschrieben, der fährt fix über Grobersdorf nach Schwarzenbach, um über die Serpentinen nach Wolkersdorf zu kommen. Also passt da eben auch dazu. Und ich habe mir das jetzt in Maps einmal angeschaut, vom Ranftelteich nach Schwarzenbach sind eben so circa 20 Minuten, also das würde sich sehr, sehr gut anbieten eigentlich. Würde gut passen, vom Ranftelteich wieder ein bisschen rauf Richtung Norden.
3: Mhm. Der Mani wiederum, der ist aus der Gegend Landsee, also dort, wo wir den Timpel vermuten, dass er gestartet ist, und er meint, es ist gut möglich, dass er Richtung Kirchschlag weiterfährt, eben bucklige Welt, dann weiter nach Lockenhaus und über den Geschriebenstein, auch eine sehr schöne Strecke. Aber von Landsee gibt es halt leider wirklich einige Möglichkeiten, wo er hin könnte. Er meint, der nächste Hinweis wird sehr spannend werden.
2: Das auf jeden Fall. Es ist jetzt kurz nach 7:45, heißt um kurz nach 8 kriegen wir dann den nächsten Hinweis vom Timpel. Bin sehr gespannt. Ab 9 wird es ja dann besonders spannend, wobei wir uns ja sehr sicher sind, dass es wirklich der Ranftelteich war.
1: Das kann nichts anderes sein.
2: Weil alle zwei Stunden verrät er uns ja auch, wo er war. Aber jetzt eben um kurz nach 8 der nächste Hinweis. Wenn wir den aber auch wieder so schnell analysieren und lösen wie jetzt vorher, dann bin ich guter Dinge, dass wir sehr schnell auf eine halbwegs realistische Strecke mit euch allen gemeinsam kommen werden. Na gut, dann schauen wir, was da jetzt der nächste Hinweis dann bringen wird.
1: Aber auf die Taskforce Timpel ist halt Verlass. Großartig.
2: Definitiv. Billy Talent, Devil on My Shoulder jetzt auf 88.6. Schönen guten Morgen am Freitag, 7:48 Uhr.

0: Hallo liebes Team, fiebere mit bei der Jagd nach dem Timpel, schreibt uns die Michelle. Liebe Grüße und gute Jagd. Jawohl, die wünschen wir uns allen. Es geht gleich weiter. Timpel X Fluchtachtal. Es kommt gleich der nächste Hinweis, den werden wir dann analysieren und schauen, wo der Timpel unterwegs sein könnte in Österreich auf seiner Maschine. 88.6 am Freitagmorgen, 7.52 Uhr. Musikalisch zum Beispiel Megadeth gleich mit dabei.
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0: Also wenn man sich das Wetter anschaut und das heute jetzt am Freitag von Oberösterreich bis in Burgenland vor allem jetzt in der Früh noch ein paar leichte Regenschauer mit dabei sein können, von Oberösterreich bis ins Burgenland, dann können wir das vielleicht auch ausschließen als Strecke für den Timpel am Motorrad, aber sicher weiß ich es nicht, nur eben, dass da auf jeden Fall ein paar leichte Regenschauer mit dabei sein können. Sonst gibt es heute viel Sonne und ein paar harmlose Wolken, die sich noch dazu mischen und es wird stellenweise auch heiß mit bis zu 33 Grad. 7.53 Uhr die Nachrichten mit Hannes Hab.
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3: Damit Österreich beim Thema Integration besser wird, fordern die Neos aktuell eine Integrationslandkarte. Vorbild dafür ist Dänemark, sagt Neos-Clubchef Janik Schetti heute. Damit sollen problematische Stadtteile, Grätzl und Bezirke auf wissenschaftliche Art sichtbar werden. Vor allem jene Viertel, wo sich beispielsweise Parallelgesellschaften aufbauen. Bei Integrationshotspots müssten Bund, Länder und Gemeinden dann etwa mit verpflichtenden Sprachkursen nachschärfen. Der Aufsichtsrat von VW hat dem Sparpaket des Vorstands einstimmig zugestimmt. Dabei sollen in den kommenden Jahren weitere 50.000 Jobs wegfallen. Zudem stehen die vier Werke Emden, Zwickau, Hannover und Neckarsulm auf der Kippe. Weil sich der Aufsichtsrat kurzfristig bereits gestern getroffen hat, ist die eigentlich für heute geplante Sitzung abgesagt. Helfern in Nepal ist es gelungen, 9 Tage nach der schweren Sturzflut 2 Menschen lebend aus einem Tunnel zu retten. Bei der Katastrophe im Vormonat sind bis jetzt über 1200 Menschen ums Leben gekommen. Über 4200 werden noch vermisst. Tausende Menschen sind obdachlos geworden. Die Behörden schätzen den Schaden auf umgerechnet über 2,2 Milliarden Euro. In jedem Haushalt in Österreich gibt es vom Handy bis zum E-Bike rund 20 Geräte, die mit Akku funktionieren. Immer wieder passiert es, dass die aufladbaren Batterien auch zu brennen beginnen. In so einem Fall versprechen spezielle Lagerboxen oder Taschenschutz. Hier aber unbedingt auf die Qualität achten. Am besten pflegt man Akkus, wenn man sie vor extremen Temperaturen, besonders vor Hitze, schützt, sowie, wenn sie länger herumliegen, am besten halb voll geladen lagern, sagen uns Fachleute.
0: Danke, Hannes. Blick auf die Straßen, gleich 8:05.
4: Da gibt es gute Nachrichten von der S5. Die Unfallstelle ist geräumt und zwar im Baustellenbereich bei Tulln. S5 Richtung Krems, da ist die Straße wieder frei. Und dann haben wir noch...
1: Vorsicht, Blitzer.
4: Den Martin, der ist in Oberösterreich unterwegs, in Feldham, da wird geblitzt. Danke fürs Bescheid geben.
0: Gute und sichere Fahrt, wo es geht.
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0: Schönen guten Morgen am Freitag, 4. September. Es ist kurz vor 8, 7.59 Uhr. Tempel X Fluchtachterl heute hier auf 88.6, die größte Jagd Österreichs. Der Tempel ist irgendwo auf den Straßen Österreichs unterwegs mit dem Motorrad. Und wir versuchen ihn zu finden und zu fangen. Und die Niki hätte das jetzt fast geschafft, beziehungsweise sie glaubt zumindest, dass sie ihn gesehen hat. Wissen tun wir es nicht.
26: Bin gerade auf der Autobahn unterwegs gewesen. Und zwar A3, Abfahrt von Stein. Vor mir fuhr jemand, der aussah wie Timpel, konnte keinen Unfall riskieren und musste leider die Verfolgung abbrechen. Keine Ahnung, ob es wirklich war, wäre aber mein Tipp von mir.
0: Puh, Niki, also erstens einmal natürlich alles richtig gemacht. Bitte, Sicherheit geht heute natürlich vor. Also bitte trotzdem aufpassen, auch wenn ihr jetzt unterwegs seid auf den Straßen und glaubt, ihn irgendwo zu sehen. Das Zeichen sind die Rockhorns, falls ihr glaubt, ihn zu erkennen. Wenn er sich als gefangen gibt sozusagen, zeigt er euch das Victory-Sign zurück. Und das machen wir und mehr bitte nicht. Also alles richtig gemacht, Niki, bitte auf jeden Fall aufpassen. Aber Hornstein klingt sehr gut.
4: Wenn man das jetzt verfolgt, und wir sind uns ja ziemlich sicher, dass der Ranftelteich bei Landsee im Burgenland sein Startpunkt um 7 Uhr war und dann theoretisch laut Niki nach Hornstein unterwegs ist, da fährst du um die 36 Minuten, das könnte sich eigentlich ziemlich genau ausgehen. Das wäre komplett verrückt, wenn das stimmen würde, aber wir werden eh gleich reinhören, wir bekommen ja den nächsten Hinweis von ihm gleich.
0: Jawohl, und die Michaela sagt eben auch, falls er in Richtung Ternberg oder Erlach kommt, dann muss ich mein Homeoffice verlassen. Okay, also macht euch jetzt schon mal bereit, falls das eine Option ist, dass ihr dann rausgehen könnt und schauen. Es kommt gleich der nächste Hinweis vom Timpel und dann werden wir schauen, ob wir herausfinden können, wo er jetzt unterwegs ist. Timpel X Fluchtachterl, heute hier auf 88.6, jetzt Megadeth, Symphony of Destruction.

0: gibt's doch nicht. Falls der Tempel wirklich in Hornstein wäre, das ist eine Ortschaft von unserem Heimatort entfernt. Gerade heute in der Früh sind wir ins Waldviertel in den Urlaub gefahren. Hab gerade gesagt zu meinem Schatz, dreh um, wir müssen heim. Schreibt uns die Beate.
1: Prioritäten, wer braucht den Urlaub, wenn er einen Tempel finden kann. Ach Gott, mal.
2: 88.6 am Freitagmorgen, 5:05.
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2: Beate, wir wünschen dir einen schönen Urlaub. Es sind aber eh ganz, ganz, ganz viele mit dabei bei der Taskforce Tempel und vielleicht könnt ihr jetzt trotzdem noch miträtseln auf eurem Weg. Wir spielen heute wieder die größte Jagd Österreichs. Wir jagen den Tempel. Er ist irgendwo unterwegs in Österreich mit der Maschine und der zweite Hinweis ist schon da und ich würde sagen, wir hören ihn uns doch direkt an. Oh, bin gespannt, was er sagt.
4: Ja, liebe Taskforce Tempel, es ist 8 Uhr und ich bin noch nicht gefunden. Ich feiere das mal als Erfolg, ist ein bisschen traurig auch eigentlich, aber so bin ich. Ja, was soll ich sagen? Als erstes sage ich hier mal Lüge. Ja? Abgesehen davon tut man zu Silvester Bleischütten. Ja? Ja. Und in diesem Ort gingen sich rein rechnerisch, theoretisch eigentlich... Naja, sie haben also 9, 12, ich meine, es könnte da mehr sein oder ein bisschen weniger. Aber da gingen sich, So, das war der Hinweis. Viel Spaß.
2: Der will uns doch ja, komplett
0: für nichts, Alter.
2: Okay, als erstes sage ich hier mal Lüge. Damit hat er jetzt den Hinweis angefangen. Was will er damit sagen? Dass wir vorher mit dem Ranftelteich falsch waren?
0: Na,
2: niemals.
0: Da war nicht zu 100.000% richtig, das kann er nicht meinen.
1: Die bezieht sich schon auf den zweiten Hinweis,
2: wahrscheinlich, ja. Okay. Abgesehen davon, dass wir zu Silvester Blei schütten.
0: Tun wir nicht, wir tun Blei gießen.
2: Okay.
0: Also, das war das Einzige, was mir aufgefallen ist.
1: Ja, stimmt.
2: Okay.
1: Blei schütten ist komisch gesagt.
2: Und dann irgendwas mit Zahlen. In diesem Ort gehen sich rein recht
0: 9, 12 oder mehr.
2: Könnte mehr, könnte weniger. Okay.
1: Hat er den Satz überbeendet? Ich weiß es nicht mehr. Es waren so viele Äs und theoretisch.
0: Und Pausen und nix.
2: Ich weiß auch nicht. Ich weiß auch gar nicht, ob das uns überhaupt was bringen würde, wenn er den Satz beendet hat. Gut, da kann ich jetzt einmal nicht viel dazu sagen, aber wir können uns den Fotohinweis anschauen. Den gibt es bei uns auf Radio 88.6 auf Instagram. Berge sehe ich und Hügel.
0: Also wir haben wieder einen Baum im Vordergrund oder einen Strauch, ich weiß es nicht so genau. Eine Wiese, die nicht... unbedingt eine Wiese ist, die ist ein bisschen vom Sommer noch mitgenommen, würde ich sagen. Dann kommt eine kleine Mauer und ich glaube, es ist dann wieder eine Böschung, kann das sein? Mhm. Dahinter, also es schaut aus, als würde es dann runtergehen. Im Hintergrund haben wir wieder...
1: Ach so, du glaubst, es geht dann hinter dem
0: hinter der Mauer
1: von der Böschung runter?
0: Oder? Es schaut schon ein bisschen so aus, weil drüben sind, also im Hintergrund sind dann wieder Berge. Mhm. Vielleicht können die welche, wie kann die jemand erkennen, diese Berge?
2: Das ist auf jeden Fall mal ein guter Tipp.
0: Das Wetter ist schön.
2: Ich wollte gerade sagen, Wetter ist auch ein guter Hinweis. Es ist ein bisschen was vom blauen Himmel, ein paar Wölkchen mit dabei, aber die Sonne ist draußen. Das ist jetzt auch nicht überall in Österreich, wenn wir uns mal kurz die Wetterkarte anschauen. Also vor allem ganz im Osten, ganz im Süden, da eher auch ein paar Wolken mit dabei. Aber strahlender Sonnenschein sonst im Rest Österreichs, also schwierig. Das ist wettertechnisch heute auch sehr schwierig.
0: Blick am Foto müsste sein Richtung Norden, glaube ich, oder? Weil das, die Sonne kommt von rechts, also müsste es Richtung Norden sein.
1: Lisa fragt um Sachen.
2: Wirklich, also da habe ich doch, schau ja aus wie ein Kompass, ich habe keine Ahnung.
0: Liebe Taskforce-Tierbel, vielleicht können Sie mir mehr weiterhelfen als Sarah und Kinga.
2: Also her mit euren WhatsApp-Analysen, bitte 0676 83 88 6100. Was könnt ihr von dem Hinweis mitnehmen, was wir uns angehört haben und eben auch vom Fotohinweis? Alles nochmal zum Anhören und Anschauen, Radio 88.6.at. Vielleicht habt ihr eine Idee, wo das sein könnte und vor allem, was ja auch mit der Gegend zusammenpassen könnte, die wir zumindest vorher analysiert haben.
1: Es muss ja mit dem Umkreis von einer Stunde zusammenpassen, mit Landsee im Bundland, dem Ranftelteich so weg. Also er kann jetzt nicht auf einmal 2 Stunden weiter weg sein. Das geht sich rein rechnerisch nicht aus. Er ist mit dem Motorrad irgendwo unterwegs und wir haben ja auch vorher die Niki gehört, die geglaubt hat, ihn auf der A3 bei Hornstein gesehen zu haben. Da sind wir uns aber nicht ganz sicher. Es könnte sich aber von der Strecke her vom Ranftelteich aus ausgehen. Wir brauchen jetzt euch. Taskforce Tempel, bitte analysieren.
2: Und dann schauen wir, was rauskommt. 88.6 am Freitagmorgen, 9:09. Evanescence, bring me to life. Guten Morgen.

0: Evanescence 88.6 am Freitagmorgen, 8.13 Uhr. Und auf euch ist natürlich Verlass, auch wenn jetzt der zweite Hinweis richtig tricky war. Aber es kommt ganz viel rein. Wir versuchen das gemeinsam zu analysieren. Der Timpel hat den Hinweis angefangen mit, als erster sage ich hier mal Lüge. Das hat er sehr betont und der Didi hat eine Idee, was das heißen könnte.
1: Also falls er wirklich Richtung Hornstein unterwegs war, hat uns der Didi geschrieben, dass wir ja glauben, dass die Niki ihn gesehen hat. Lüge auf Englisch ist ja Lie und vielleicht ist es deswegen Lie der Brodersdorf.
0: Urgut. Also eigentlich urweit weg, aber irgendwie auch dann doch nicht.
1: Ich liebe diesen Zugang komplett, Didi, und Lie der Brodersdorf ist wirklich in der Nähe von Hornstein. Also ja. Sollte er dort unterwegs gewesen sein, könnte das naheliegend sein, finde ich großartig.
0: Ich sage jetzt einfach einmal, egal was wir jetzt noch weiterreden, wenn ihr gerade in der Nähe von Lie der Brodersdorf seid, haltet die Augen offen. Mhm. Vielleicht ist der Timpel irgendwo auf dem Motorrad unterwegs und haltet die Rockhorns bereit. Damit würdet ihr ihn dann nämlich finden. Das nächste war dann auch wieder verwirrend, abgesehen davon, dass wir zu Silvester Blei schütten, hat er gesagt. Lisa hat vollkommen richtig angemerkt, das heißt ja eigentlich Blei gießen. Mhm. Und da hat jetzt der Steff eine Idee dazu.
2: Wegen dem Bleischütten. Es gibt da eine Ortschaft in der Steiermark, die heißt Bleihütten.
0: Aha, Bleihütten. Gut, da muss ich mir jetzt anschauen, wo das ist, wie weit das weg ist, ob das Sinn macht, weil Blei. Steiermark könnte prinzipiell sein.
1: Ausgehen vielleicht? Das ist eine Stunde 40. Aber Bleischütten hat der Manuel auch dann analysiert und meint vielleicht irgendwie eine Gießerei in der Nähe von Eisenstadt, was wieder passen würde.
0: Besser.
1: Zum Umkreis?
0: Besser. Also Bleihütten leider zu weit weg. Das ist schon zu weit in der Tiefe der Steiermark. So, und dann noch, das war ja auch schon wieder irgendwas, hören wir uns das nochmal kurz an vom Timpel, ein ziemliches Kuddelmuddel mit Zahlen.
3: Und in diesem Ort gingen sich rein rechnerisch, theoretisch, eigentlich, naja, sie haben also 9, 12, ich meine, es könnte mehr sein oder ein bisschen weniger. Aber da gingen sich,
0: Er sagt nicht, gehen sich aus. Was soll das heißen? Worauf bezieht sich das dann, auf was für Zahlen? Der Satz müsste enden mit, gehen sich aus. Mhm. Aber das sagt er nicht.
1: Mhm. Und dieses 9, 12, auf diese Zahlen haben sich jetzt total viele natürlich auch gesetzt und das analysiert. Wir haben da zum Beispiel den Martin, der sagt 3 Städten, weil er sagt 9 und 12 und auf der Uhr würde sie dann mit 3 weitergehen.
4: Der Michael aus Kirchschlag ist auch bei 3 Städten. Da gab es früher einen kleinen Bleierzabbau. Am Dürrenwald. Das würde auch zur Landschaft passen.
0: Ja, das
1: und
0: würde sich auch.
1: Aber Bleischütten, ne?
4: Ja, weiß ich nicht.
0: Das würde sich auch zeitlich ausgehen. Das wäre ein bisschen weiter noch von Wiener Neustadt, würde auch wieder mit der A3 vorher von der Niki zusammenpassen. Okay, also dass er sich auf das bezieht. Aber der Martin hat dann das Ganze noch mit einer Uhr verbunden. 9, 12 auf der Uhr geht es logisch weiter mit 3. Also dass da vielleicht irgendwas mit einer Kirchenuhr oder so vielleicht sein könnte.
4: Ja, deswegen, Kirchschlag. Ich bin auch bei Kirchschlag. Der Edwin hat das auch geschrieben. Und das Kirche wird vielleicht auch ein bisschen zu Lüge passen.
1: Es wäre auf jeden Fall Timpelwürdig.
4: Ja, zum Timpel passend, ja, jetzt, sag
0: allem,
4: ich mal.
0: Weil man, wenn wir uns nochmal an den Hinweis denken, er sagt ja, als erstes sage ich hier mal Lüge.
4: Ja.
0: 1000% Kirche. Ja, hast recht.
4: Doch, also aus Timpelsicht macht das schon Sinn, finde ich.
1: Und 9, 12 wäre ja dann immer, wenn
4: Kirchenglocken schlagen, genau.
1: Und jetzt aber möchte ist der um 9 auch? Ist der nicht nur um 12?
4: Ja, um Viertel, um halb, um drei Viertel.
0: Die Glocke
4: um
0: ist immer.
1: Ah ja, stimmt. Ja gut, dann macht's
0: und ich möchte jetzt auch nochmal dazu betonen, wenn wir nochmal ganz an den Anfang zurückgehen, vom Ranftelteich, sehr in der Gegend ist Kirchschlag in der buckligen Welt.
4: Genau.
0: Das wäre jetzt natürlich wieder genau das Gegenteil von dem, was wir jetzt vorher gesagt haben, nämlich wieder eher rauf Richtung Süden, Schwarzenbach etc. Wiener Neustadt. Aber Kirchschlag in der buckligen Welt, auch ein sehr heißer Tipp, glaube ich. Da die Augen offen
4: zu halten. Ist von dort, er ist leider arbeiten, hat er geschrieben. Die Landschaft ist groß, also am Foto erkennt man leider nicht so viel, aber er wird dranbleiben, um zu helfen. Also der kennt die Gegend dort auf jeden Fall, wie die Westentasche, würde
0: alles
4: ich jetzt
0: klar.
4: mal behaupten.
0: Also, ja.
1: Bitte versteht irgendwer den Tipp von Christian, mit 9, 13 könnte sie auf Leiter und dann kommt wieder auf Lie der Brodersdorf beziehen? Das verstehe ich nicht.
4: Ich
1: 9, 13, Leiter?
4: 9, 13, vielleicht wegen Leiter. Den Leitersprossen, aber ich weiß nicht, ob es eine Leiter wirklich nur mit 9 oder mit 13 Sprossen gibt. Ich glaube, da geht viel.
1: Christian, das musst du uns erklären, bitte. Analysen her über WhatsApp, am liebsten auch per Sprachnachricht 0676 83 88 6100, und nicht vergessen das Bild. Das gibt es ja bitte auch noch auf 88.6 Instagram. Was man da alles sieht, ob das irgendwie zusammenpassen wird. Erkennt sie da, ist das Kirchschlag, ist das 3 Städten, was ist es? Ist es 9 Kirchen? Wo sind wir?
0: Ich bleibe jetzt trotzdem dabei, Augen einmal in Leiter-Brodersdorf, einfach weil es gut passt, Augen offen halten und Kirchschlag in der Bucklingen Welke, habe ich es geschaut, von einem Randstelldeich circa 20 Minuten entfernt. Also das würde auch sehr gut passen. Dort schauen, falls ihr ihn vielleicht irgendwo seht, und schickt uns bitte auch gerne eine Sprachnachricht jetzt von on the road, von der Jagd per WhatsApp 0676 83 88 6100. Vielleicht seid ihr gerade im Auto oder selbst am Bike irgendwo unterwegs oder spazieren in der Gegend und sagt, ich halte die Augen offen, dann schickt uns das gerne. Vielleicht seht ihr was. 88.6 am Freitag, das ist euer Weg in Richtung Wochenende mit 88.6, 8.18 Uhr.

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1: 88.6 am Freitagmorgen, 8.22 Uhr. Gleich geht's weiter mit Within Temptation zum Beispiel oder auch Volbeat und natürlich Simple X Fluchtachtal. Aber jetzt einmal ein Blick zum Wetter. Heute Freitag wird's wieder heiß mit bis zu 33 Grad. Es gibt viel Sonne, allerdings mischen auch ein paar Wolken mit. Und von Oberösterreich bis ins Burgenland können jetzt in der Früh und am Vormittag noch ein paar leichte Regenschauer mit dabei sein. Das Wetter am weiteren Wochenende, morgen Samstag, da wird's nicht so sonnig. Da gibt's viel Regen, am Nachmittag vor allem im Bergland und im Süden. Temperaturen je nach Sonne zwischen 20 und 30 Grad. Sonntag aber aus heutiger Sicht wesentlich freundlicher. Da ist viel Sonne mit dabei und bis zu 30 Grad. 8.23 Uhr, die Schlagzeilen mit Hannes Haab.
2: Damit Österreich beim Thema Integration besser wird, fordern die Neos aktuell eine Integrationslandkarte. Vorbild dafür ist Dänemark, sagt Neos-Clubchef Janik Schetti heute. Damit sollen problematische Stadtteile, Grätzl und Bezirke auf wissenschaftliche Art sichtbar werden. Vor allem jene Viertel, wo sich beispielsweise Parallelgesellschaften aufbauen. Bei Integrationshotspots müssten Bund, Länder und Gemeinden dann etwa mit verpflichtenden Sprachkursen nachschärfen. Der Aufsichtsrat von VW hat dem Sparpaket des Vorstands einstimmig zugestimmt. Dabei sollen in den kommenden Jahren weitere 50.000 Jobs wegfallen. Zudem stehen die vier Werke Emden, Zwickau, Hannover und Neckarsulm auf der Kippe. Weil sich der Aufsichtsrat kurzfristig bereits gestern getroffen hat, ist die eigentlich für heute geplante Sitzung abgesagt. Helfern in Nepal ist es gelungen, 9 Tage nach der schweren Sturzflut 2 Menschen lebend aus einem Tunnel zu retten. Bei der Katastrophe im Vormonat sind bis jetzt über 1200 Menschen ums Leben gekommen. Über 4200 werden noch vermisst. Tausende Menschen sind obdachlos geworden. Die Behörden schätzen den Schaden auf umgerechnet über 2,2 Milliarden Euro. In jedem Haushalt in Österreich gibt es vom Handy bis zum E-Bike rund 20 Geräte, die mit Akku funktionieren. Immer wieder passiert es, dass die aufladbaren Batterien auch zu brennen beginnen. In so einem Fall versprechen spezielle Lagerboxen oder Taschenschutz. Hier aber unbedingt auf die Qualität achten. Am besten pflegt man Akkus, wenn man sie vor extremen Temperaturen, besonders vor Hitze, schützt. Sowie, wenn sie länger herumliegen, am besten halb voll geladen lagern, sagen uns Fachleute.
1: Danke, Hannes. Schauen wir auf die Straßen, gleich 8.25 Uhr.
3: Und da kommt ihr soweit gut voran.
1: Dann gute und sichere Fahrt.
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1: Ich bin heute mit meinem Freund im LKW unterwegs und wir rätseln fleißig mit, hat uns da die Babsi geschrieben. Liebe Grüße an dich und an den Kai, gute und sichere Fahrt, das ist gut, dass ihr mit dabei seid. Wir brauchen nämlich heute vereinte Kräfte, Taskforce Timpel. Wir jagen den Timpel, er ist irgendwo in Österreich auf der Maschine unterwegs, schickt uns stündlich einen Hinweis und wir schauen, ob wir ihn erwischen. Sehr viele von euch haben da jetzt schon großartige Analysen geschickt. Es gibt auch den ein oder anderen Ort, wo wir uns recht sicher sind, dass er da jetzt gerade in der Gegend unterwegs sein könnte. Werden wir gleich wieder reinhören in eure Nachrichten und Analysen. Nach Within Temptation, Faster, 88.6 am Freitag. Euer Weg in Richtung Wochenende. Das ist Timpel X, Fluchtachterl.

0: Within Temptation, Faster, 88.6 am Freitagmorgen, 8.33 Uhr, kurz nach halb neun. Faster, das zählt auch auf jeden Fall für beide Seiten. Zum einen muss der Timpel schneller sein, wenn er uns davon kommen will, denn wir sind wieder mal richtig gut. Die Taskforce-Timpel ist heute in Topform. Und auf der anderen Seite wollen wir auch schauen, dass wir schnellstmöglich die Hinweise analysieren, damit wir ihn verfolgen können. Timpel X Fluchtachtal heute hier auf 88.6 am Freitag, vorm Wochenende noch einmal ein bisschen jagen, ein bisschen Sherlock Holmes spielen, das machen wir alle gemeinsam hier auf 88.6. Und der Hinweis Nummer zwei, der hat einige Rätsel mit sich gebracht. Er hat zum Beispiel gesagt, abgesehen davon, dass wir zu Silvester Blei schütten, und das ist natürlich höchst verdächtig, denn es heißt ja Bleigießen, und da hat uns jetzt der Matthias eine Idee dazu geschickt, auch in Bezug zum Kirchenturm.
1: So Türme braucht man, um Schrot herzustellen oder früher, also ein Schrotturm, da schüttet man das Blei von oben durch Siebe. Und unten kommt es dann in Kügelchen an, die Tropfen, die während des Falls getrocknet sind. Das sind dann die Schrotpatronen oder die Kügelchen halt. Und vielleicht gab es einmal einen Kirchturm, der dafür auch verwendet worden ist.
0: Das ist ja auch wieder sehr gut überlegt, Matthias.
2: Das ist so eine unfassbare Analyse.
0: Aber sehr genau.
2: Deswegen sind wir so froh, dass wir euch alle gemeinsam auf unserer Seite haben, weil nur sowas geht mit euch gemeinsam. Deswegen Dankeschön für die Sprachnachricht und diese ganzen unterschiedlichen Analysen, die da gemacht werden.
3: Die Patrizia hat auch was zum Blei, allerdings geht ein bisschen eine andere Richtung. Sie sagt, in Kirchschlag in der buckligen Welt gibt es einen Bleierweg. Das würde mit dem Bleischütten passen und der Bleierweg, der sieht auf Google Maps aus wie eine Motorradstrecke. Ich habe mir den angeschaut. Geht schön durch einen Wald, hat ein paar nette Kurven, sieht wirklich gut zum Fahren aus und führt auch dorthin, was dann die PC meint.
0: Wegen Blei weg, ne? Blei schütten, Blei weg. Und warum auch Kirchschlag in der buckligen Welt ja auch schon ein sehr, sehr guter Punkt ist, haben wir vorher eh schon gesagt. Der Timpel hat den Hinweis begonnen mit, als erstes sage ich hier mal, Lüge. Und wir wissen, kennen Timpels Einstellung zur Kirche, zur Religion, deswegen würde das sehr gut passen und wäre auch eben gut am Weg weg vom Ranftelteich. Also das klingt alles sehr, sehr gut. Verwirrt war man dann auch wegen diesen ganzen Zahlen und weil er das doch auch ein bisschen komisch gesagt hat. Nein, 12.
2: Das könnte halt auch für den Kirchschlag stehen.
0: Könnte auch sein.
2: Wenn er mit der Lüge gemeint hat. Also die Kirche hat schon ein paar gemeinsame Nenner und der PC hat dann eben noch weiter analysiert auch.
4: Also der Hinweis passt auch zur Ortschaft Drei Hütten im Bezirk Oberwart in der Nähe von Bernstein. Weil drei Hütten, Bleischütten und in die Ortschaft passen 3 Hütten, 12 Hütten, 9 Hütten.
0: So, PC, und ich habe mir das jetzt auf Google Maps angeschaut. Vom Ranftelteich, wo wir einfach sicher sind, dass er um 7 war, nach 3 Hütten. Das sind circa 40 Minuten. Und am Weg nach 3 Hütten liegt auch noch Kirchschlag in der buckligen Welt.
3: Und der Bleierweg ist dort auch am Weg. Also den könnte er tatsächlich auch genommen haben.
0: Klingt sehr gut. Wir haben ihn quasi. 3 Hütten.
3: Bitte, 3 Hütten. Die Kathi hat zu spät reagiert, aber sie hat ihn gesehen. Er war in der Nähe von 3 Hütten.
0: Nein, wirklich?
2: Und da muss man immer aufpassen, weil ein Motorradfahrer mit einer Motorradmontur kann schneller mal geglaubt werden, dass das der Timpel ist. Also nicht so sicher sein,
0: ich weiß,
2: er ist es, sondern natürlich kann man das, vielleicht ist der Verwechslungsgefahr auch, gell?
3: Aber trotzdem, auch wenn man sich nicht ganz sicher ist, die Rockhounds raushalten.
2: Ja, unbedingt, bitte.
3: Weil mehr als das Rockhounds zurückkommen oder vielleicht wer den Kopf schüttelt oder eine andere Geste macht, kann nicht passieren.
0: Wir haben heute auch schon gehört, dass jemand anders geglaubt hat, ihn zu sehen, aber nicht wusste, was man dann machen muss. Also wenn ihr glaubt, den Timpel auf dem Motorrad erwischt zu haben, dann zeigt ihr ihm die Rockhounds und wenn er sich als erkannt gibt, dann wird er euch das Victory-Zeichen zurückschicken und dann ist das Spiel beendet, dann gilt der Timpel wirklich als gefunden. Der Christian hat jetzt auch noch geschrieben, der Timpel wurde gesichtet Richtung Bernstein, konnte aber nicht aufgehalten werden. Bernstein auch tatsächlich in dieser Gegend von 3 Hütten passt also auch sehr, sehr gut. Haltet dort jetzt die Augen offen. Ja, er wird jetzt schon wieder ein Stück weg sein natürlich, aber das macht schon alles sehr Sinn, glaube ich. Ja.
2: Er ist jetzt theoretisch schon am Weg zum nächsten Hinweis, den bekommen wir ja um kurz nach 9. Da wird er uns dann auch sagen, wo er um 7 war, also vor 2 Stunden. Ich meine, da braucht er uns nur bestätigen.
0: Das wissen wir.
2: Habt recht, Ranftelteich ist jetzt so super. Ich glaube nicht, dass er so sagen wird, aber ich würde es mir wünschen.
0: Schauen wir mal. Augen offen halten jetzt auf jeden Fall in dieser Gegend, wenn ihr dort unterwegs seid. 88.6 am Freitagmorgen. Volbeat still counting. 8.38 Uhr.

0: Der Michael ist zu Hause im Kirchschlag in der buckligen Welt und hat jetzt auch noch was sehr Gutes geschrieben. Und zwar hat er gerade nachgeschaut, wofür die bucklige Welt denn so bekannt ist, und zwar fürs Bleigießen.
1: Nein.
2: Na sowas.
0: Und das würde natürlich perfekt passen zum Hinweis mit dem Bleischütten vom Tipp. Ja, wir haben jetzt schon viel analysiert, also Kirchschlag in der buckligen Welt, doch ein sehr guter Tipp, würde ich mal sagen.
1: Ja, komplett.
2: Sind wir uns sicher?
0: Ja, die Gegend und dann drei Hütten runter.
2: So sicher wie vorher mit dem Ramftelteich.
0: Ja, Ramftelteich 1000.
1: Ja, also 1000.
0: Wette ich alles.
2: Der Michael hat sich schon lustig gemacht über uns. Okay. Er meint, ihr seid euch jetzt so sicher und um 9 wird sich der Timpel dann bei der Auflösung wieder zerkugeln vom Ramftelteich.
1: Ja, sicher nicht. Da gibt es nichts zum Kugeln. Wir sind uns 1000% sicher.
0: Wir wissen es, er braucht uns gar nicht schicken.
1: Ja, wirklich.
0: Um 9
1: sagst du es nicht, wir wissen es.
0: Auflösung 88.6 am Freitag. Schönen guten Morgen jetzt. 8.43 Uhr.

0: Boah, ich war gerade beim Zahnarzt und mache gerade auf dem Heimweg, aber wenn der Tempel wirklich in der Gegend von Bernstau unterwegs ist, dann weiß ich, wo er hin will. Ich glaube, ich fahre jetzt abholen. Wenn er wirklich in der Gegend von Bernstau unterwegs ist, dann wird er sicher über die bekannteste Motorradstrecken fahren, die es im Burgenland gibt, und das wäre über den Geschriebenstein von Lockenhaus Richtung Rechnitz.
1: Ja, Robert, dann ab vom Zahnarzt zur Timpeljagd.
2: Ja, aber sonst sofort, die Strecke haben wirklich jetzt einige schon vermutet. Mhm. Und wenn er wirklich in Bernstein war, ja, dann ist er dann schon bald Richtung Rechnitz unterwegs. Also alle in dieser Gegend zwischen Bernstein und Rechnitz, macht euch auf die Jagd, bitte!
1: Augen und Rockhorns offen halten. Also Augen offen, Rockhorns bereit. Boah, es ist so spannend. Die Blicks Fluchtachtal heute hier auf 88.6. Schönen guten Morgen.

0: Ma, stay with me, schreibt die Doris aus Wels, freut sich über die Nummer in Flames. Stay with me, 88.6 am Freitagmorgen, 8.51 Uhr. Ja, bleibt bitte unbedingt bei uns, denn es geht gleich weiter mit dem nächsten Hinweis. Timple X Flucht Achterl heute hier auf 88.6 und es ist dann gleich 9. Das heißt, wir werden dann auch erfahren, wo er um 7 Uhr gestartet ist, aber das wissen wir eh schon.
1: Ja, das brauchen wir nicht erfahren, braucht er gar nicht sagen. Ranftelteich wissen wir eh.
0: Ranftelteich 1000. 8.26 am Freitagmorgen, 8.51 Uhr. Musikalisch gibt es gleich zum Beispiel Avatar.
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0: Wir glauben ja, der Timpel ist aktuell in der Gegend von Bernstein unterwegs Richtung Rechnitz. Da hat es aktuell 20 Grad. Es gibt einen Mix aus Wolken und Sonne, also perfektes Wetter zum Motorradfahren in ganz Österreich. Aber heute eigentlich freundlich, ein Mix aus Wolken und Sonne im Westen und Süden. Da ist es aber am freundlichsten. Dazu gibt es heute Temperaturen bis zu 33 Grad. 8.52 Uhr, weiter zu den Nachrichten mit Hannes Haab.
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4: Italiens Ministerpräsidentin Giorgia Meloni hat einen Rekord gebrochen. Heute wird ihre Regierung länger im Amt sein als jede andere Regierung in der Geschichte der italienischen Republik. Genau gesagt seit 1413 Tagen. Ebenso mit ihr als erster Frau an der Spitze. Das will Meloni auch in der Hafenstadt Bari feiern. Die Organisatoren rechnen mit rund 10.000 Teilnehmern. Begleitet wird die Feier aber gleichzeitig von Protesten linker Bewegungen und Verbände. Damit Österreich beim Thema Integration besser wird, fordern die Neos aktuell eine Integrationslandkarte. Vorbild dafür ist Dänemark, sagt Neos-Clubchef Janik Schetti heute. Damit sollen problematische Stadtteile, Grätzl und Bezirke auf wissenschaftliche Art sichtbar werden. Vor allem jene Viertel, wo sich beispielsweise Parallelgesellschaften aufbauen. Bei Integrationshotspots müssten Bund, Länder und Gemeinden dann etwa mit verpflichtenden Sprachkursen nachschärfen. Beim Treffen der EU-Europaminister geht es seit gestern vor allem ums Geld. Thema ist das Budget für die Jahre 2028 bis 2034. Die irische Ratspräsidentschaft hofft auf eine schnelle Einigung. Heute sprechen die Minister auch mit ihren Amtskolleginnen und Kollegen der neuen Beitrittskandidaten, darunter Länder wie Albanien, Montenegro oder die Ukraine. Für alle, die ein Abo bei Netflix haben, da geht der Streaming-Riese in Österreich mit den Preisen nach oben. Das Basis-Abo kostet künftig gut 11 Euro, das Premium-Abo knapp 22 Euro im Monat. Erstmals seit 2 Jahren schraubt Netflix die Preise nach oben. In Deutschland wird übrigens auch das Abo mit Werbung teurer. Das soll in Österreich erst im kommenden Jahr starten.
0: Danke, Hannes. Blick auf die Straßen. 8.54 Uhr sind mehrere Unfälle passiert. Wir starten mal auf der S5.
1: Ja, nochmal. Da ist jetzt leider wieder ein Unfall passiert. Da ist es sehr mühsam. In Niederösterreich, S5 Richtung Krems, im Baustellenbereich bei Tulln. Da eben auf jeden Fall viel Geduld gefragt nach einem Unfall. Dann schauen wir in die Steiermark. A2 Richtung Süden, kurz nach Graz. Ost ist auch ein Unfall passiert. Eine Spur ist blockiert, da staut's. Und A9 Pyrnautobahn zwischen Kammern und Traboch, auch da ein Unfall passiert. Da ist die erste Spur gesperrt. Also sehr mühsam und bitte besonders aufpassen heute.
0: Gute und sichere Fahrt, wo es geht.
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1: Tom hat uns geschrieben, ich glaube, dass er vielleicht gerade in Holzschlag war. Ich habe ihn leider zu spät gesehen. Das wäre in der Nähe von Bernstein. Und das ist eh arg, ich finde heute, weil wir haben ja jetzt schon mittlerweile die 8. Runde Timpel X, Fluchtachterl, das spielen wir heute. Und ich finde arg heute, wie viele auch schon sagen, ich glaube ihn gesehen zu haben. Oder ja, das war er aus der Ferne.
0: Kommt mir auch sehr viel vor heute. Dass schon sehr, sehr viele brav natürlich auch suchen vor Ort und die Augen offen halten und ihn schon gesichtet haben. Oder zumindest glauben, ihn schon gesichtet zu haben. Man muss ja fairerweise sagen, ein Mann in schwarzem Leder angezogen auf dem Motorrad ist... Also schauen wahrscheinlich mehrere Motorradfahrer so aus.
1: Es könnte sein, weil das Wetter passt heute auch super noch einmal zum Motorradfahren, ja, dass da ein paar auf der Straße unterwegs sind. Aber bitte im Zweifelsfall immer die Rockhorns machen, weil wenn das Victory-Zeichen zurückkommt, dann ist es. Wenn nicht, dann ist es nicht.
0: Man kann auch so wie der Hans, der hat uns vor irgendwann in der Früh geschrieben, er ist zwar in Wien unterwegs, am Markt sitzt er und hat einem Biker die Rockhorns gezeigt und es kam der Mittelfinger zurück. Das kann passieren, aber riskieren wir es lieber.
1: Schade.
0: Riskieren wir es lieber, okay?
1: Ja, aber da müssen wir durch heute.
0: 88.6 am Freitag. Es ist gleich 9. Timpel X Fluchtachterl und der nächste Hinweis, der steht schon in den Startlöchern. Kommt gleich nach Avatar, Crying Fire. Schönes Aufstehen mit 88.6.

0: Jawohl, das ist 88.6 am Freitagmorgen. Avatar Crying Fire 4:09.
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0: Am Montag geht im Osten Österreichs die Schule wieder los. Eine Woche gibt's noch für alle anderen und dann sind alle wieder drinnen in der Schule. Und wir haben gesagt, wie könnte man die Sommerferien besser beenden als mit einer Runde Tempel X. Und genau das machen wir heute. Tempel X Fluchtachterl, die größte Jagd Österreichs. Der Tempel ist irgendwo unterwegs am Bike und wir versuchen ihn zu schnappen. Wobei irgendwo eh schon relativ ist. Wir sind ja heute wirklich wahnsinnig gut. Die Taskforce Tempel ist anscheinend ausgeschlafen und fit vom Sommer.
2: Wir tippen ihm eigentlich quasi die ganze Zeit auf den Hinterreifen vom Motorrad, so dicht sind wir ihm dran. Aber das machen wir bitte nicht im echten Leben. Wenn ihr glaubt, den Tempel zu sehen oder zu finden, dann zeigt ihm die Rockhorns, das reicht völlig aus. Wenn er dann ein Victory-Zeichen zurückmacht, dann ist es wirklich und dann braucht man auch keinen Stress mehr machen, keine gefährlichen Manöver auf der Straße bitte. Und wenn er aber nicht das Victory-Zeichen zeigt, dann ist es nicht. So einfach ist es eigentlich und er ist irgendwo in Österreich unterwegs und ich sage, wir wissen, 7 Uhr ist er gestartet mit dem ersten Hinweis beim Ramftelteich bei Lansee im Burgenland. Das haben wir gemeinsam als Taskforce Tempel analysiert und ich bin mir zu 110% sicher, dass das so ist.
3: Wir waren uns alle sehr sicher und ob wir uns wirklich so sicher sein können ob es wirklich stimmt, was wir sagen, das sagt uns jetzt hoffentlich dann im nächsten Hinweis.
0: Es ist kurz nach 9, es gibt jetzt Hinweis Nummer 3 und die Auflösung, wo er um 7 war.
4: Ja, meine Lieben, es ist 9 Uhr und immer noch unterwegs. Ihr merkt, wie sehr ich mich freue. Es macht mir wahnsinnig viel Spaß, natürlich, weil ich im Motorrad unterwegs bin, aber auch vor allem euch zuzuhören, wie ihr alles unfassbar großartig mit extrem vielen Überlegungen und Ideen und Gedankengängen und Analysen durchüberlegt, ausprobiert und dann zu vielen verschiedenen Möglichkeiten kommt. 9 Uhr heißt, ich verrate euch jetzt, wo ich um 7 Uhr gestartet bin und bin eigentlich, ja, hinnige Glühbirne, fassungslos, dass ihr das geschafft habt. Ja,
2: jawohl!
4: Beim Ranftelteich, bei Lansee und auch, ja, die Erklärung ist erkannt worden. Also Lansee, Wienfluss, Gegenteil von Lansee und Ran FTL. Ich habe ich vermute, dass ein paar auch Science-Fiction-Nerds unter euch sein werden, die das erkennen, diesen Hinweis. Also mega, großartig gemacht, Gratulation.
0: Jawohl.
4: Uhu. Ja. Und wir kommen damit zum jetzigen 9 Uhr Hinweis. Und muss man sagen, die Männer hier wirken alle recht zufrieden, wobei die Frauen hier noch zufriedener wirken. Ja? Nomen est omen vielleicht, weiß man nicht, aber schön hier.
0: Na, jetzt kommt er wieder mit dem Latein. Aber wurscht, zuerst einmal bitte ein
2: Nomen est omen, nicht so schwierig.
0: Ein Applaus für uns selber, dass wir das jetzt bitte geschafft haben. Jawohl! Urgeil, Ranschelteich war richtig, da ist er gestartet um 7 Uhr. Großartig, danke an alle, die da mitgemacht haben, mitgerätselt haben, mitgeschrieben haben. Das können wir auf jeden Fall mal abhaken. Das war der erste Stopp. So, jetzt neuer Hinweis. Ja, Nomen est omen eh, ich weiß schon, aber die Frage ist, hat das was mit dem Hinweis zu tun? Oder sagt er das nur einfach so?
2: Ich kann mir ja vorstellen, dass er uns damit jetzt ein bisschen in die Irre führen möchte, weil das wäre ja jetzt viel zu offensichtlich, wenn es einfach irgendein Ort mit Frauen ist.
0: Ja, Namen ist Programm. Mit Frauen oder mit Männern?
3: Die Männer wirken alle recht zufrieden und die Frauen noch zufriedener, hat er gesagt.
0: Nomen est omen vielleicht, man weiß es nicht. Zumindest ist es jetzt einmal kurz, das ist einmal hilfreich. Okay, wie schaut es mit dem Fotohinweis aus? Ist auf Facebook bei uns, Radio 88.6. Was sehen wir denn da?
3: Gebüsch, wie immer.
0: Mal wieder.
3: Was auch sonst.
0: Der Tempel geht unter die Botaniker.
3: Die Natur ist überall. Rechts ist irgendein Busch unterwegs und auf der linken Seite geht eine Straße durch. Es ist eine... jetzt keine riesige Landstraße, schaut eher ein bisschen aus wie eine Ortsstraße. Mhm. Und bitte, im Hintergrund, da ist ein gelbes Haus zu sehen.
2: Mhm. Ja. Mit rotem Dach.
3: Hinter dem Gebüsch ist, boah, irgendwas Weißes, könnte auch ein Haus sein.
2: Hinter dem, ah, ja.
0: Direkt hinter dem Gebüsch, das ist ein Ortsschild.
3: Ah, ja, auch okay.
0: Hat jetzt auch die Julie kommentiert schon beim Posting, aber das siehst du, weil der blaue Rand da noch dabei ist.
3: Ja, guter Punkt. Ah, ich habe es für eine dunkle Fassadenkante oder so gehalten.
0: Aber viel sieht man nicht.
3: Weiß ich nicht, das gelbe Haus, vielleicht ist es ein Keller, vielleicht ist es eine Kellergasse.
2: Vor allem, vielleicht ist es euer Haus. Das ist uns nämlich auch in den letzten Runden schon passiert, dass dann jemand gesagt hat, hey, da wohne ich ja drinnen.
0: Das bin ja ich.
2: Da muss ich ja wissen, wo ich da bin. Und deswegen bitte her mit euren Analysen und vielleicht auch da nochmal dazu gesagt, gerne auch mit analysieren und begründen, warum ihr glaubt, dass das so ist. Und nicht nur sagen, so wie die Judy zum Beispiel, Großbril, ja, urgut, Aber warum glaubt sie, dass das so ist? Damit wir das ein bisschen nachvollziehen können und da dann auch Gemeinsamkeiten finden können, damit wir es genauso genial herausfinden wie unseren ersten Hinweis, den wir gelöst haben gemeinsam.
0: Also natürlich schreiben jetzt ganz viele, zum Beispiel die Alice, Frauenkirchen, Schul schreibt auch Frauenkirchen, aber das ist eben die Frage. Ist er da jetzt wirklich so eindeutig, also nur weil er jetzt im Hinweis sagt, die Männer wirken hier recht zufrieden, Frauen noch zufriedener, ob wirklich Frau oder Mann im Namen vorkommt?
2: Ich bin beim Stefan.
0: Weiß ich nicht. Schauen wir mal.
2: Was sagt der Stefan? 100% Poppendorf.
0: Ja, vielleicht. Deswegen auch mit Nomen ist Omen.
2: Vielleicht.
0: Ja, okay, könnte gut sein. Her mit euren Analysen, mit euren Hinweisen. Wenn wir gleich schauen, was wir vermuten, wo der Timpel unterwegs ist. 88.6 am Freitagmorgen, 9:09 Uhr. Timpel X Fluchtachterl heute hier auf 88.6.

0: kenne mich in Österreich nicht, davon, nicht so gut aus. Aber wenn die Männer zufrieden sind und die Frauen noch zufriedener, dann kann es ja fast nur der Old Fucking sein. Aber ich glaube, das ist in Oberösterreich, oder? Geht sich das aus?
1: Ja, Reini, das geht sich leider nicht aus. Fucking, ja, haben wir uns jetzt auch gedacht, würde natürlich gut passen mit dem Hinweis, aber das ist in Oberösterreich, das wird es eher nicht sein.
2: Vor allem, ich glaube auch nicht, dass er es in diese Richtung meint. Das wäre schon sehr aufgelegt. Ich habe jetzt gerade geschaut, auch Florian und Martin haben beide dieselbe Idee. Weiß ich aber gerade nicht, ob sich das zeitlich ausgeht. Die sagen Schönherrn bei Wiesfleck. Also bezieht sich optisch halt auf das, was er uns gesagt hat.
1: Schöne Herren, aber die Frauen noch zufriedener. Ja. Ja, das klingt eigentlich ganz gut.
2: Schauen wir mal, ob sich das ausgehen wird. Wenn wir davon ausgehen, dass er davor in drei Hütten war, das wissen wir aber auch nicht.
1: Schön Herren von drei Hütten.
2: Ah, doch.
1: Das pflege sogar sehr gut.
2: Das könnte sich
1: gelegen.
2: Sogar ausgehen, dass er dort eventuell unterwegs
1: sein
2: könnte.
1: Da müsste er über Villersdorf dann irgendwie so gefahren sein. Zumindest sagt das jetzt einmal Google Maps. Aber das würde sich gut ausgehen, ja, von der Zeit her auch. Schön Herren.
2: So,
1: finde ich gut.
2: Thema zufrieden hat auch der Roland was. Er sagt, Nomen est Omen, vielleicht ist er in Friedberg. Auch das wird sich ausgehen von drei Hütten. Das sind ungefähr 30 Minuten, 30 Kilometer. Da wäre dann entweder über Hochneukirchen gefahren oder eben über Oberschützen und auch Wittersdorf. Also das ist eh auch in der Gegend Wiesfleck. Das geht sich schon auch alles aus. Also irgendwas mit Frieden. Jimmy sagt auch Friedensburg statt Schleining. Wegen Zufrieden eben.
1: Friedberg kommt auch einige Male rein. Okay. Der Christian hat noch was zum Fotohinweis, der uns ja wirklich mal wieder absolut gar nichts bringt, aber wurscht, auf Facebook, bei uns Radio 88.6, sieht man den Fotohinweis eben jetzt von kurz nach 9, ein Gebüsch, dahinter ein Ortsschild, eine recht kleine Straße und, also ich glaube nicht einmal zweispurig, und ein Haus, ein kleines gelbes Haus im Hintergrund. Und der Christian hat geschrieben, nachdem ihr ja meintet, Timpel ist jetzt unter die Botaniker gegangen, der Strauch ist vermutlich Cornus sericea, der seidige Hartriegel, nur hilft sich wirklich weiter.
2: Der seidige Hartriegel,
1: das
2: ja, aber ich finde gut, das hilft unserem botanischen Wissen. Ja.
1: Und außer jemand weiß, ja, bei uns im Ort, nur hier gibt es den seidigen Hartriegel,
2: den seidigen
1: dann
2: Hartriegel.
1: Schon, aber sonst eher schwierig, ja. Puh, okay, na, interessant, aber also Schönherren, das klingt schon mal sehr gut, aber auch Friedberg. Ich glaube, da kann man jetzt sagen, Augen offen halten, wenn
2: in
1: ihr
2: Gegend,
1: in
2: ja.
1: diesen Orten unterwegs seid, zu Hause seid. Vielleicht habt ihr ja Zeit, um jetzt kurz rauszugehen, einen kleinen Spaziergang zu machen oder vielleicht müsst ihr sowieso mit dem Hund raus, dann böte sich das jetzt sehr gut an, da mal zu schauen und auf jeden Fall auch die Rockhorns bereit zu haben. Vielleicht ist der Timpel irgendwo in seinem schwarzen Ledergewand auf dem Motorrad unterwegs.
2: Grenzgebiet, Burgenland, Steiermark sind wir da unterwegs.
1: Schauen wir, wie lange die heutige Runde dauern wird und ob wir das dann am Schluss sagen können oder nicht. Queen, we are the champions jetzt auf 88.6.

0: Im Weingraben im Burgenland ist der Großteil des Gemeinderats weiblich, deswegen zufrieden und der Wein im Namen macht auch zufrieden. Geht sich das aus?
1: So, weiter Weg. Glaube eher nicht, Froli, aber vielen Dank für die Analyse. Das
0: aber
1: ist
0: ich mag
1: sehr gut.
0: Den Weg wieder, wohin gedacht ja. wird, weil ja, man muss schon, und das haben wir bei Timples Hinweisen auch gelernt, man muss wirklich um viele Ecken denken.
1: Das stimmt.
0: Und manchmal auch wirklich das komplett Unoffensichtliche zum Offensichtlichen machen.
1: Und die achte Runde jetzt heißt ja Fluchtachtal, insofern wird der Wein auch wieder gut passen.
0: Ja,
1: aber
0: eben.
1: Schon ein weiter Weg. Danke an alle, die jetzt wirklich auch analysieren und versuchen, irgendwas herauszuhören aus den Hinweisen oder herauszusehen in den Fotos. Super finde ich dann aber, dass der Stefan schreibt, er ist in Richtung Hartberg unterwegs. Da spüre ich im Blut. Wenn du ein bisschen mehr Sicherheit hast, Stefan, wäre es gut, aber okay, du spürst es. Na gut, dann.
0: Ein anderer Stefan hat noch geschrieben, wenn alle zufrieden sind, vielleicht ist es Frohsdorf, also dass man in diese Richtung geht. Da müsste ich wieder schauen, ob Moment. Das möglich ist.
1: Okay.
2: Boah, das ist...
1: Nicht schon, ja.
2: Ich glaube nicht. Also ich habe jetzt eins gefunden, das ist schon wieder sehr weit Richtung Wiener Neustadt rauf. Es wird sich schon zeitlich von drei Hütten ausgehen, aber glauben wir, dass er ganz wieder Richtung Niederösterreich rauffahrt?
0: Das hat er, glaube ich, schon mal in einer Runde gemacht. Da ist er zum nach Neustadt zurückgekommen.
2: Ja, eh.
0: Also er hat schon mal eine Runde gemacht. Auch. Wir müssen nicht davon ausgehen, dass er eine Rundwanderung quasi mit dem Motorrad macht, sondern kann auch sein, dass er auf einmal wieder zurückfährt, wo er herkommt. Ich bleibe immer noch auch sehr bei den Tipps vom, ich glaube, Martin und Florian waren es, Schönherrn. Das finde ich auch immer noch eine gute Idee und vor allem, es ist auch möglich, wenn wir davon ausgehen, dass er davor in drei Hütten war, das wissen wir aber offiziell noch nicht, dann wird sich das auch zeitlich ausgehen, weil er kann sich ja immer nur in einem Ein-Stunden-Radius ja. bewegen. Anders geht es ja dann nicht Schönherrn, und ist mit dem Motorrad unterwegs.
1: Schönherrn, aber eben auch Friedberg, jetzt auch noch einmal geschaut, das hätte dann auch ganz gut gepasst. Rauf wieder Richtung Pinkerfeld, ja, wegen Frauen zufrieden, Männer auch. Boah, schwierig jetzt diesmal wieder. Ziemlich schwierig. Aber ich glaube, es bleibt dabei in der Gegend von Friedberg oder eben auch Schönherrn. Da könnt ihr auf jeden Fall die Augen offen halten und schauen. Und sonst vielleicht erkennst du noch irgendwas am Foto auf Facebook bei uns, Radio 88.6, wo ihr sagt, das Haus, das kenne ich doch, da fahre ich doch immer
0: Haus
1: vorbei.
0: War ich doch schon mal.
1: Am Weg in die Arbeit oder am Heimweg, das kenne ich doch. Dann bitte gerne noch her mit euren Analysen und euren Gedanken. 88.6 am Freitagmorgen, 9.20 Uhr, Timpel X Fluchtachtal und ein Song, der auch unbedingt noch mit dabei sein muss, weil er erstens einmal sehr motiviert und zweitens einfach perfekt passt. Zu dieser Jagd, Godsmack, 1000 Horsepowers jetzt auf 88.6. Schönen Weg ins Wochenende.

0: Godsmack, 1000 Horsepower, 886 am Freitagmorgen, 9.24 Uhr. Es geht gleich weiter mit Tempel X Fluchtachtel. Wir werden weiter den Hinweis Nummer 3 analysieren und schauen, ob wir auf eine Idee kommen. Etwas Fixes, wo man jetzt auf jeden Fall schauen könnte, wo er da unterwegs ist. Davor schauen wir aber zum Wetter, zu den Schlagzeilen und auf die Straßen. Und in ganz Österreich ist heute Sonne und Wolken im Wechselspiel mit dabei. Im Westen und Süden, da wird es aber am freundlichsten. Dazu gibt es Temperaturen bis zu 33 Grad. Und das weitere Wochenende, das wird durchwachsen. Morgen Samstag ein bisschen regnerisch und am Sonntag aber wieder freundlicher. Da auch wieder viel Sonne mit dabei und bis zu 30 Grad. 9.25 Uhr, die Schlagzeilen mit Hannes Hab.
1: Italiens Ministerpräsidentin Giorgia Meloni hat einen Rekord gebrochen. Heute wird ihre Regierung länger im Amt sein als jede andere Regierung in der Geschichte der italienischen Republik. Genau gesagt seit 1413 Tagen. Ebenso mit ihr als erster Frau an der Spitze. Das will Meloni auch in der Hafenstadt Bari feiern. Die Organisatoren rechnen mit rund 10.000 Teilnehmern. Begleitet wird die Feier aber gleichzeitig von Protesten linker Bewegungen und Verbände. Damit Österreich beim Thema Integration besser wird, fordern die NEOS aktuell eine Integrationslandkarte. Vorbild dafür ist Dänemark, sagt NEOS-Clubchef Janik Schetti heute. Damit sollen problematische Stadtteile, Grätzl und Bezirke auf wissenschaftliche Art sichtbar werden. Vor allem jene Viertel, wo sich beispielsweise Parallelgesellschaften aufbauen. Bei Integrationshotspots müssten Bund, Länder und Gemeinden dann etwa mit verpflichtenden Sprachkursen nachschärfen. Beim Treffen der EU-Europaminister geht es seit gestern vor allem ums Geld. Thema ist das Budget für die Jahre 2028 bis 2034. Die irische Ratspräsidentschaft hofft auf eine schnelle Einigung. Heute sprechen die Minister auch mit ihren Amtskolleginnen und Kollegen der neuen Beitrittskandidaten, darunter Länder wie Albanien, Montenegro oder die Ukraine. Für alle, die ein Abo bei Netflix haben, da geht der Streaming-Riese in Österreich mit den Preisen nach oben. Das Basis-Abo kostet künftig gut 11 Euro, das Premium-Abo knapp 22 Euro im Monat. Erstmals seit 2 Jahren schraubt Netflix die Preise nach oben. In Deutschland wird übrigens auch das Abo mit Werbung teurer. Das soll in Österreich erst im kommenden Jahr starten.
0: Danke, Hannes. Blick auf die Straßen, 9.26 Uhr. Gute Nachrichten aus Niederösterreich.
2: S5 Richtung Krems ist wieder frei, aber da gibt es noch einen ordentlichen Reststau. Und dann schauen wir zur Unfallstelle in die Steiermark an Neuenpürn-Autobahn zwischen Kammern und Traboch. Da ist immer noch nach einem Unfall eine Spur gesperrt.
0: Gute und sichere Fahrt, wo es geht.
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5: 88.6 am Freitag. Schönen Vormittag. Es ist 9:30. Schönen Weg ins Wochenende. Und vorm Wochenende spielen wir aber noch eine Runde Tümpel-X Fluchtachtal. Wenn ihr glaubt, dass ihr ihn irgendwo entdeckt auf der Straße am Motorrad, dann zeigt ihm die Rockhorns und er wird euch die Victory, also das Victory-Sign zurückzeigen, um dann eben zu sagen, okay, passt, es ist vorbei, ich bin gefunden worden. Und dem Bernhard, dem ist was passiert in die Richtung.
6: Der hat sich nämlich schon gefragt, warum ihn heute so viele grüßen. Er kann der geneigten Hörerschaft, wie er schreibt, bestätigen, dass der Tümpel nicht auf einem gelben Motorrad Richtung Thuln am Donauufer unterwegs ist. Das ist nämlich er.
5: Ja, geil, das kann heute natürlich passieren. Falls ihr auch einfach heute mit dem Motorrad unterwegs seid irgendwo in Österreich, kann es sein, dass euch Rockhorns gezeigt werden. Aber ja, dann seid halt so lieb und zeigt das auch zurück.
6: Ja, bitte. Ja, oder winkt zumindest lieb oder so.
7: Kann ja fast nichts Besseres passieren, wenn euch die Rockhorns entgegenkommen. Ist ja cool.
5: Viele Gedanken gibt es zu Hinweis Nummer 3. Wir glauben, wir sind aktuell irgendwo im Burgenland unterwegs. Wir werden gleich zu euren Analysen und Gedanken schauen. Jetzt gibt es einmal Sound 41, Still Waiting, 88.6 am Freitag. Schönen Vormittag. So.

0: Sum 41, Still Waiting, 88.6 am Freitagvormittag, 9.34 Uhr, kurz nach halb 10. Noch immer am Warten sind wir jetzt so halbwegs, weil wir hängen gerade ein bisschen bei Hinweis Nummer 3. Es gibt viele sehr gute Ideen, wo es hingehen könnte, aber ganz sicher sind wir uns halt nicht.
1: Wir haben vorhin von mehreren schon vorgeschlagen bekommen, Schönherren könnte es ja sein, weil der Hinweis war, die Männer hier wirken alle recht zufrieden, wobei die Frauen hier noch zufriedener wirken und Nomen ist Omen vielleicht. Und dann eben war Schönherrn eine Idee und der Mani hat jetzt aber geschrieben, der hat nämlich das Hinweisfoto auf Facebook analysiert. Er glaubt nicht, dass es Schönherrn ist, hat mir die Einfahrten auf Google Maps auch nochmal genau angeschaut. Das sieht man bei keiner einzigen Ortstafel davor einen Busch. Und das ist eben das, was man aber auf dem Foto sieht. Da ist dieser Busch und dann dahinter erkennt man einen Teil von einem, wir glauben, Ortsschild. Mani sagt also, Schönherrn glaube ich nicht.
0: So, und ich habe in der Zwischenzeit aber den Hinweis vom Timpel nochmal angehört und da kommt noch etwas drin vor, wo ich, weiß nicht, wo Schönherrn doch wieder einfach ganz gut dazu passt. Hören wir uns das nochmal an, den Hinweis von kurz nach neun.
2: Und muss man sagen, die Männer hier wirken alle recht zufrieden, wobei die Frauen hier noch zufriedener wirken. Ja? Nomen est omen vielleicht, weiß man nicht, aber schön hier.
0: Aber
1: oh, schön hier.
0: Das haben wir nämlich vorher ganz verpasst und ja, nicht darauf geachtet.
3: Aber der Timpel sagt doch in jedem einzelnen Hinweis, wie schön es nicht ist hier.
0: Das stimmt. Ich möchte nur dazu sagen, dass aber schön hier, das ist so extra betont schon wieder, würde schon trotzdem wieder zu Schönherrn passen und auch von Maps, wenn man sich das jetzt anschaut, angenommen, er war um 8 wirklich in 3 Hütten, dann würde sich das gut ausgehen mit Schönherrn tatsächlich.
1: Vor allem kann es nicht auch sein, oder denke ich das jetzt falsch, dass das Ortsschild, das man ja nicht erkennt, man sieht nur an der Umrandung, dass es wahrscheinlich eins ist, dass es ist quasi Endeort. Das heißt, das Haus wäre dann in einem anderen Ort. Macht das Sinn?
3: Das wäre theoretisch möglich. Ich habe mir jetzt auch die Ortseinfahrten von Schönherrn angeschaut, weil so groß ist der Ort nicht, der hat nur 2 Ortseinfahrten.
0: Okay.
3: Die Ortstafeln sind anders. Die haben außen ein Metall rundherum, Metallrohre. Also ja. Es ist nicht eine Ortstafel, die steht auf einem,
0: okay,
3: auf einem Ständer, sondern es, aha, ist so rundherum eingerahmt. Also okay, es ist okay, wirklich okay, nicht möglich.
1: Okay.
0: Nicht möglich, dass es Schönherrn ist, sagst du?
3: Richtig. Und es sind auch die Häuser schauen auch anders aus als die auf dem Foto vom Timpel.
0: Okay, wir haben sonst noch hoch im Rennen auch gehabt Friedberg, weil zufrieden, also auch einfach nur vom Wort abgeleitet. Aber viel mehr haben wir da jetzt nicht. Der Gerry hat noch auch eine Idee, wo es hingehen könnte.
4: Die Richtung Hartberg könnte schon ganz gut passen, aber ich hätte eher gesagt, dass so Richtung Oberwart oben geht, weil von Hochneinkirchen ist das Oberwart, Binkerfeld, die nächste Möglichkeit für größere Einkäufe. Und Kirchschlag ist da auch in der Nähe. Also das passt recht gut, die Richtung dort oben, meiner Meinung nach.
0: Ja, also Gerry, das ist schon auch ein guter Hinweis. Der Timpel will jetzt nicht zum Einkaufen fahren, aber prinzipiell brauchen sie schon irgendwann einen Stopp und müssen sich auch einmal irgendwas checken und ein bisschen eine Versorgung. Es könnte natürlich schon sein, dass dann da auch wieder ein Ort mit dabei sein muss, wo es Geschäfte gibt. Also eine gute Überlegung. Jedenfalls Hartberg, Oberwart, auch alles in der Gegend. Also da ist wirklich alles möglich. Ich würde einfach sagen, in diesem Bereich die Augen offen halten und
1: Stopp! Jetzt noch, jetzt haben wir noch eine Idee.
0: Ja, bitte, ja.
1: Achtung jetzt bitte,
0: okay.
1: Ich habe es noch nicht verifiziert, aber anscheinend sagt man zu Spielberg auch Nomen est Omen.
3: Was? Ja, Sarah, wie soll das gehen?
1: Ist das,
3: Spielberg ist wo ganz woanders.
1: Geht sich das nicht aus?
3: Nein.
0: Schade.
1: Geht sich das aus? Warte, schau jetzt nach.
0: Aber das ist doch fast Steiermark schon. Warum nicht?
3: Ja, weil Steiermark ist groß.
0: Schau mal. Was sagt der Maps?
1: Na, es geht sich nicht aus.
0: Verdammt.
3: Okay, wirklich.
1: Okay, schade. Dann doch nicht Spielberg. Vergiss es wieder.
0: Danke, Max, aber
1: ja,
0: leider.
1: Mehr haben wir nicht, leider.
0: Mehr haben wir nicht, gut. Dann bleiben wir dabei. In der Gegend Friedberg, Oberwart, Hartberg. Haltet zwar die Augen offen, vielleicht ist er irgendwo unterwegs. Kann aber auch gut sein, dass wir die Fährte jetzt wirklich verloren haben und er schon wieder ganz woanders ist. 88.6 am Freitagmorgen. Es ist spannend. Five Finger Death Punch, Bad Company jetzt für euren Weg ins Wochenende.

0: Ich habe jetzt gerade erst eingeschaut, aber Nomen est Omen heißt ja, der Name ist Programm. Der Name ist ein Hinweis. Gibt es dort irgendwo eine Ortschaft, was irgendwie mit dem in Verbindung zu bringen ist?
1: Ja, Alex, das ist die Frage. Genau das ist die Frage, lieber
2: aber
1: Alex.
2: Ich finde den Zugang von ihm schon gut, weil ich glaube, wir haben Nomen est Omen noch zu wenig überanalysiert. Kann ja auch sein, vielleicht irgendwie der Name ist ein Zeichen, irgendeine Ortschaft mit Zeichen drinnen oder sowas. Gibt es Zeichenberg?
1: Aber warum dann die Männer und die Frauen? Das macht ja einfach keinen Sinn.
2: Ja, Zeichenschönberg oder sowas, wo du beides zusammensetzt, zu einer Ortschaft vielleicht. Ich habe jetzt auch noch gegoogelt, ob Nomen est Omen noch irgendwie so ein extra Spruch ist, den man unter eine Ortschaft stellt. Da wäre jetzt einmal auf schnelle Google-Suche rausgekommen, der Sonntagberg in Niederösterreich im Mostviertel. Da sagt man anscheinend Sonntagberg Nomen est Omen. Aber ich glaube, das wäre wieder zu weit weg.
3: Glaube ich auch zu weit weg, ja.
2: Hölle im Burgenland steht auch dafür? Nein, das macht irgendwie überhaupt keinen Sinn. Na, Google ist schlecht.
1: Also, Nomen est Omen, der Name ist Programm. Bei dem Satz, die Männer hier wirken alle recht zufrieden, wobei die Frauen hier noch zufriedener wirken. Worauf bezieht sich das? Bezieht sich das auf zufrieden? Da wären wir dann wieder bei Friedberg etc. Bezieht sich das auf Männer? Bezieht sich das auf Frauen? Bezieht sich das auf Menschen? Oder nichts von beiden?
2: Oder eine Kombi?
1: Keiner. Was wäre... Kinder? Kindberg? Gibt es doch auch dort in der Gegend, oder?
2: Warum Kinder bitte?
1: Männer und Frauen.
2: Ach so.
1: Ja, weil du die Kombi, weil du Kombi gesagt hast.
3: Mhm.
1: Warte mal kurz.
3: Kindberg, das ist zu weit weg.
1: Ist das nicht so Steiermark-Gegend?
3: Es ist schon Steiermark, aber es ist zu weit weg.
1: Gut, Kindberg nicht. Stimmt. Okay, ja, dann ich bleibe trotzdem bei Schönherrn. Ist mir wurscht, wie die einfach ausschaut. Aber nein, das kann natürlich nicht sein.
3: Ich bleibe bei Friedberg, glaube ich. Das ist jetzt mein Tipp, auf den ich mich festlege.
2: Ich bleib dabei, dass wir den um 7 Uhr gewusst haben, alles andere wurscht.
1: Das schon. Okay, Alex schreibt jetzt noch, und was wäre mit Nomen est Omen als Himmelsrichtung zu deuten? Nord-Nomen, Ost-Est-Richtung. Mein Kopf tut weh.
3: Ja, und was hilft uns das?
1: Weiß ich nicht.
2: Ah, das finde ich schon wieder großartig.
1: Ich finde es auch großartig, aber ich weiß nicht, was es heißt.
2: Wir haben ja jetzt auch ein paar Mal reinbekommen, Spielberg. Das
1: Daniel.
2: Haben wir vorher schon thematisiert, aber das ist zu weit weg, haben wir geschaut. Das würde sich nicht ausgehen. Weil wir wissen ja ganz sicher, gestartet ist er um 7 beim Ranftelteich in Landsee im Burgenland. Das wissen wir ganz sicher. Dann glauben wir aktuell, dass er irgendwo Richtung Dreihütten gefahren ist und versuchen von dort aus jetzt einen Radius hinzubekommen, wo es sich ausgeht, dass er mit dem Motorrad hinkommt. Wir werden um kurz nach 10 dann auch wissen, wo er dann um 8 war, also immer vor 2 Stunden.
1: Eine letzte Sache noch, das ist vom Christoph reingekommen, das finde ich prinzipiell auch großartig, in Großpetersdorf. Gibt es eine Westernstadt, die heißt Lucky Town und das ist circa 30 Minuten von Dreihütten. Ist jetzt wieder ganz was anderes, aber würde auch passen. Lucky Town, weil einfach alle zufrieden sind.
2: Aber warum Großpeter?
3: Großpetersdorf ist der Ort, wo die Lucky Town ist.
1: Aber das ist bezogen auf Lucky Town.
2: Er hat den Hinweis auf Lucky Town vielleicht gegeben.
1: Ja, genau. Circa 30 Minuten von Dreihütten, würde auch ganz gut passen.
2: Hat der Stefan auch geschrieben.

Na, das ist heute wirklich knifflig. Aber gut, wie du sagst, Sarah, wir haben immerhin um 7 Uhr bitte den Ranftelteich. Den ersten Sieg des Tages haben wir da schon gehabt. Falls ihr da irgendwo in der Gegend jetzt seid, was wir jetzt besprochen haben, trotzdem Burgenland, Schönherrn, Friedberg, dann bitte haltet die Augen offen und schaut, ob euch vielleicht der Timpel irgendwo unterkommt. Sonst aller spätestens um kurz nach 10 haben wir den neuen Hinweis und werden erfahren, wo er um kurz nach 8 war. Vielleicht sind wir da wieder einen Schritt näher. Danke auf jeden Fall für eure Nachrichten, dass so viele mit dabei sind. Taskforce Timpel, heute wieder mal wirklich in Höchstform. 88.6 am Freitagvormittag, kurz nach 3:15. Ist es jetzt Simple Plan. Shut up.

0: Simple Plan, Shut Up, 88.6 am Freitagvormittag, 10 vor 10, gleich geht's weiter mit Timpel X Flucht, Achtung, alles kommt dann gleich der nächste Hinweis, sind wir sehr gespannt, musikalisch haben wir Metallica oder auch Linkin Park in gut 10 Minuten mit dabei.
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0: In ganz Österreich haben wir heute Sonne und Wolken im Wechselspiel. Im Westen und Süden ist es dabei aber am freundlichsten. Temperaturen heute bis zu 33 Grad. Und das weitere Wochenende, das wird ein bisschen durchwachsen. Morgen am Samstag, da ist es nicht so sonnig. Von Norden ziehen Regenschauer bis in den Süden. Aber auch im Osten regnet es vor allem bis Mittag. Am Nachmittag morgen regnet es eher im Bergland und im Süden. Temperaturen je nach Sonne zwischen 20 und 30 Grad. Am Sonntag, da wird es dann wieder freundlicher. Einiges an Sonne dabei und bis zu 30 Grad. 9.50 Uhr, die Nachrichten mit Hannes Haab.
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3: Im Nachbarland Deutschland kracht es ordentlich. Der Autobauer VW wird in den kommenden Jahren 50.000 weitere Jobs abbauen. Das hat der Aufsichtsrat überraschend gestern Abend entschieden. Das sind auch für die heimischen Zulieferbetriebe schlechte Nachrichten, weil hier auch tausende Jobs an VW hängen. Für die 4 deutschen Werke soll es bis Juli nächsten Jahres ein Konzept geben. Sie sollen, wie der Konzern insgesamt, produktiver und wettbewerbsfähiger werden, wie es heißt. Ganz vom Tisch sind die Werksschließungen aber dennoch nicht. Italiens Ministerpräsidentin Giorgia Meloni hat einen Rekord gebrochen. Heute wird ihre Regierung länger im Amt sein als jede andere Regierung in der Geschichte der italienischen Republik. Genau gesagt seit 1413 Tagen. Ebenso mit ihr als erster Frau an der Spitze. Das will Meloni auch in der Hafenstadt Bari feiern. Die Organisatoren rechnen mit rund 10.000 Teilnehmern. Begleitet wird die Feier aber gleichzeitig von Protesten linker Bewegungen und Verbände. Um über die umstrittenen Rückkehrzentren außerhalb der EU zu beraten, dazu treffen sich die EU-Innenminister der 5 sogenannten Umsetzerstaaten in Dänemarks Hauptstadt Kopenhagen. Neben Dänemark gehören Deutschland, die Niederlande, Griechenland und auch Österreich dazu. Vor dem Treffen macht Innenminister Kahner erneut klar, das Ziel dieser Rückkehrzentren sei es, das Geschäftsmodell der Schleppermafia zunichte zu machen. Der US-Elektroautobauer Tesla startet im Bundesstaat Texas mit seinen neuen Cybercabs, also komplett autonomen und fahrerlosen Autos. In ausgewählten Gebieten der Stadt Austin will Tesla erste Fahrten anbieten. In einigen Städten in Texas und Florida bietet Tesla schon Robotaxis an. Das neue Cybercab ohne Lenkrad und Pedale soll dafür künftig aber das Hauptmodell dafür werden, heißt es.
0: Danke, Hannes. Blick auf die Straßen, 9.52 Uhr, wir schauen ins Burgenland.
4: Und da bitte aufpassen, da liegt eine Plane auf der Strecke, A4 Richtung Ungarn bei Pandorf. Die Asfinag ist schon unterwegs, aber da bitte eben besonders vorsichtig fahren. Und in Vorarlberg ist ein Unfall passiert, ein defekter LKW steht da jetzt auf der rechten Fahrspur und zwar auf der A14 Richtung Innsbruck zwischen Dornbirn Süd und Hohenems. Da gibt es kurze Verzögerungen und dann haben wir noch was.
1: Vorsicht, Blitzer.
4: Vom Mike, der ist in Niederösterreich unterwegs, S1 Richtung Mistelbach beim Knoten Albisboden wird geblitzt.
0: Danke fürs Bescheid geben, gute und sichere Fahrt.
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1: So aus, ich glaube, wir haben ihn. Großpetersdorf ist jetzt die neue Lösung. 100.000% ist er dort. Haltet die Augen offen, packt die Rockhorns aus. Doch, ich fühle es ganz. Großpetersdorf, glaube ich, ist die Lösung, ist das, wo der Tempel jetzt um 9 zumindest war. Tempel-X, Fluchtachtal, heute hier auf 88.6. Wir jagen ihn, er ist irgendwo in Österreich mit dem Motorrad unterwegs. Wir versuchen, seine Hinweise zu analysieren. Und dann schauen wir, ob wir ihn erwischen. Und als letztes haben wir jetzt eben, sind wir noch auf die Idee gekommen, dass in Großpetersdorf eine Westernstadt gibt, die heißt Lucky Town. Würde auch passen zu Drei Hütten, wo wir ja glauben, dass er davor war. Geht sich zeitlich gut aus.
8: Danke Christoph noch für die Idee, ja.
1: Und Lucky Town passt einfach insofern gut, weil der Hinweis ja war, Männer wirken hier recht zufrieden, wobei die Frauen noch zufriedener wirken. Nomen est omen, also vielleicht sind alle happy, sind alle glücklich. Und da haben jetzt einige noch etwas dazu geschrieben, die Iri zum Beispiel. Großpetersdorf bzw. Lucky Town passt ja auch zu den zufriedeneren Frauen. Großer Peter, Nomen est omen, sagt sie. Und sorry für den schmutzigen Gedanken. Iri, du bist damit nicht alleine.
8: Na,
1: der Martin,
8: na, na, na.
1: Martin hat auch was.
9: Ja, Großpeter würde im Prinzip auch wieder passen, wenn man als Lehrerweis nimmt den Liedtext von Das sind nicht 20 Zentimeter, kleiner Peter.
8: Ja, ja, das sind wir schon.
1: Aber siehst du, was ich jetzt meine, Sarah?
8: Ja, ich glaube, aber so schelmisch denkt er nicht, der Tempel.
10: Nein, aber wie lange kennst du den Tempel jetzt?
1: 1000, aber 100%. Doch, Großpetersdorf. Schaut jetzt, schaut, wenn ihr dort irgendwo seid. Haltet die Augen offen. Und sonst, wenn wir uns nicht sicher sind, gibt es jetzt dann eh gleich den nächsten Hinweis vom Tempel. Der ist irgendwo unterwegs und auch die Auflösung. Wo er um 8 war, da bin ich sehr gespannt. Was aber glaubt um 8?
8: Drei Hütten ist unsere Idee aktuell. Da sind wir uns aber eher nur so 50% sicher.
1: Sehr, sehr spannend. Schauen wir, was er uns gleich erzählen wird. Nach Metallica, die Unforgiven Part 2. Schönen Weg ins Wochenende mit 88.6.

0: Metallica, The Unforgiven Part 2, 88.6 am Freitagvormittag, 5 nach 10.
1: Also das gibt's ja nicht. Jetzt war ich wirklich vor einer Stunde in der Nähe von Großpetersdorf und jetzt habe ich es mir auch noch gedacht, das kann nicht gut hinkommen und jetzt bin ich 40 Minuten davon entfernt. Ich war genau in der richtigen Gang zu dem Zeitpunkt, das zipft mir jetzt richtig an.
2: Das Omen et Omen, oder was er gesagt hat, das ist die Friedensburg in Schleining. Die Schleining ist die Friedensburg, das ist er angespült.
3: Schleining, Leute, habt ihr verstanden?
4: Schon wirklich am Verzweifeln, fertig mit der Welt, Leute, Schleining, bitte, Friedensburg. Ich verstehe die Emotion zu 1000% und Philipp, ich bin ja auch bei dir. Ich glaube auch nicht, dass es Großpetersdorf ist. Das ist der letzte Ort, wo ihr gesagt habt, ihr seid euch ziemlich sicher. Und ich sage euch jetzt warum, weil Philipp und Vicky haben uns das auch geschrieben. In Großpetersdorf haben die Ortsschilder nämlich auch so diesen Rohrrahmen, von dem wir vorhin gesprochen haben.
3: Auf alle?
4: Und den sieht man nicht auf dem Hinweisfoto, das wir analysiert haben.
0: Na bravo, schauen wir, wie es weitergeht.
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0: Schönen Freitag, schönen Vormittag. 6 nach 10 ist es, hätten wir nicht gedacht, alle hier zumindest im Studio, dass wir um die Zeit jetzt noch da sitzen werden und dass wir noch spielen. Aber
4: ja,
0: es ist
4: aber
0: so.
4: Freuen wir uns doch bitte.
0: Es ist so, es geht noch weiter. Tempel X Fluchtachterl, die größte Jagd Österreichs. Heute hier auf 88.6, bevor wir ins Wochenende starten. Und wir haben jetzt noch einiges analysiert. Eben Philipp ganz fertig mit den Nerven. Stadt Schleining. Friedensburg, bitte. Okay. Aber es wäre jetzt soweit, dass wir uns den nächsten Hinweis anhören.
4: Und vor allem werden wir jetzt herausfinden, war er um 8 Uhr in drei Hütten, wie wir vielleicht glauben oder nicht.
0: Da bin ich ja jetzt extrem gespannt, okay? Timpel, leg los, wo bist?
6: Ja gut, meine Lieben, schaut nicht so schlecht aus für mich, glaube ich. Ich habe es immer wieder gehört, dass einige auch sagen, sie haben mich irgendwo gesehen. Ich merke das auch. Ich sehe, wie viele es reißt. Die halt dann einfach, wenn sie entgegenkommen, langsam sind, um das Fenster aufzumachen und die Rockhorns rauszuzeigen. Das ist natürlich schwierig, das ist klar. Da braucht es das Commitment zu sagen, bei der nächsten Gelegenheit umdrehen und nachbohren. Da muss man halt, kämpfen. Ja, es ist ja auch Tempel X und kein Kinderjausen. Aber schön, dass so viele mitspielen und so viele mit dabei sind. Und auflösen gilt es jetzt natürlich auch den Hinweis von 8 Uhr. Auch das habt ihr sensationell richtig gelöst. Und zwar, ihr wart ja wirklich in viel, ihr habt euch sehr auf das Blei konzentriert. Da habt ihr gedacht, ja, das mache ich halt so, damit ihr über Blei nachdenkt. So, obwohl es eigentlich einfach nur ist, Blei schütten, reimt sich auf drei Hütten.
4: Jawohl,
6: das
4: Alter!
6: War ein bisschen ein Ablenkungs-, ein Täuschungsmanöver.
0: Wir sind nicht zu täuschen.
6: Apropos Täuschungsmanöver, ich habe angefangen mit Lüge. Na, in drei Hütten stehen mehr als drei Hütten. Deswegen ist es eine Lüge.
4: Ja, aber doch alles.
6: Aus. Und was ich gemeint habe, es gehen sie aus, so eben, zwölf und Ding, nein, in drei Hütten, je nachdem wie viele Einwohner, gehen sie halt nicht endlos viel aus. Das war die Überlegung dazu. Und warum ich das Wort aus weggelassen habe, damit es lustiger wird. Und ein bisschen schwieriger. Gut, jetzt der 10 Uhr Hinweis. Ich bin tatsächlich nicht exakt an dem Punkt, wo ich hin wollte. Mehr sage ich jetzt einmal nicht. Aber nah dran, jetzt könnt ihr wieder rätseln, ist das ein Hinweis oder nicht. Oder einfach nur eine rein faktoide Aussage. Aber
0: eine Idiotenaussage.
6: Diesem Fleck haben irgendwie alle aufgegeben. Ja? Zuerst einer, dann eine andere und dann alle anderen bei der Benennung. Da haben wir alle aufgegeben. Ja? Es ist recht österreichisch, es ist auf dem Punkt, ohne viel Schnickschnack. Und auch dazu noch mit Fortsetzung. Ja. Da muss man sich schon sehr gut auskennen, um das zu wissen. Bin gespannt, ob er drauf kommt.
4: Kennt ihr euch aus? Überhaupt nichts.
0: Gibt es sowas wie ein Klein-Irgendwas und Groß-Irgendwas?
4: Von jeder dritten Ortschaft in Österreich.
0: Nein,
4: ungefähr.
0: Irgendwas, mit dem Namen.
4: Ach
0: wirklich
4: so.
0: Der Name Irgendwas. Klein-Irgendwas im Burgenland. Keine Ahnung, vielleicht. Okay, na gut, das war jetzt wieder höchst kryptisch. Aber bitte, drei Hütten haben wir komplett richtig analysiert. Jawohl, bitte. Aber der nächste Hinweis, eben schon wieder Irgendwas. Nicht exakt an dem Punkt, wo ich hin wollte, sagt er, aber nah dran. Diesen Fleck haben irgendwie alle aufgegeben. Zuerst einer, dann alle, dann andere bei der Benennung. Ach, was ist das schon wieder?
4: Die rein faktoide Aussage macht mich auch ein bisschen stutzig. Das ist
0: ja,
4: alles
0: ja, weiß ich nicht.
4: Sehr kryptisch. Also ich glaube, jetzt gerade ist es sehr schwer mal auch zu schauen, wo fange ich an.
0: Worauf konzentrieren wir uns?
4: Vor allem ist das Rätsel wirklich versteckt, weil das war ja jetzt schon wieder 8000 Zeilen lang, dieser Hinweis.
0: Ja. Vielleicht tun wir uns mit dem Foto leichter. Beim Tempel auf Instagram gibt es den Fotohinweis, da sieht man schon einiges. Und zwar haben wir da rechts Schilder auf jeden Fall.
4: Es ist erstmals kein Baum im Vordergrund, sondern irgendein Schild. Ja? Ich kann nicht deuten, was es für ein Schild
0: dieses
4: sein soll.
0: Dieses dunkelgrüne unten mit weißer Schrift, was ist das?
4: Ich weiß es
0: wo,
4: nicht.
0: Wo kommt das vor?
4: Es schaut aus wie so ein Radwegschild oder so. Ist das Gelbe auf der Seite Teil des Schildes? Das
0: ich habe zuerst überlegt, ob es vielleicht so ein vergilbter Leitpflock ist, weißt du, die am Straßenrand stehen.
4: Aha.
0: Aber das geht sich nicht aus mit dem Rot oben. Ich glaube, das gehört schon irgendwie zum Schild.
4: Es
0: aber
4: muss irgendein
0: Pfeil
4: Schild sein, der irgendeinen Weg anzeigt oder so.
0: Lorenz hat auch schon kommentiert, sind da Schafe im Hintergrund?
4: Oh,
0: wäre mir jetzt gar nicht
4: sein.
0: Aufgefallen. Das
4: ganz
0: sind irgendwelche Tiere,
4: ja. Tiere zu sehen, ja. Wir haben schon auch wieder einen Baumstamm.
0: Genau.
4: Und wir haben sehr viel Wiese und dieses weiße Schnürl, ist das so ein Elektrozaun?
0: Ich glaube, das ist einfach der Elektrozaun von der Weide, ja. Okay, also ich glaube, in dem Fall sind wir jetzt vielleicht besser beraten, wenn ihr mal euch das Bild anschaut, weil ich glaube, dass dieses Schild schon recht eigen ist und dann eben mit einer Weide und Tieren kann man gut vorstellen, dass man da vielleicht was erkennen kann. Also Instagram beim Timpel oder sonst auch alles bei uns auf radio886.at. Schaut euch das Foto an, überlegt, was euch zum Hinweis, zur Sprachnachricht einfällt. Und dann schauen wir und werden da weiter analysieren.
4: So, ich weiß schon. Na, Heike bitte. Und Stefan sagen groß-klein, das muss es sein.
0: Groß-klein, ja. Mhm. Aber war das nicht bei den letzten Runden schon mal dabei? Groß-klein.
4: War ein groß-klein, ich weiß nicht.
0: Bild ich mir irgendwann, dann werden wir gleich nachschauen.
4: Aber es wird schon Sinn machen mit auf den Punkt gebracht, ohne viel Schnickschnack, groß-klein.
0: Und eben die Fortsetzung. Groß klein. Nachher mit euren Analysen und Gedanken. Timpel X Fluchtachterl, heute hier auf 88.6. Schönen Freitag, 10.11 Uhr.

0: Linkin Park, Somewhere I Belong, 88.6 am Freitagvormittag. Es ist 10:45 und wir sind mittendrin in der Analyse von Hinweis Nummer 4 vom Timpel, Timpel X Fluchtachtal, heute hier auf 88.6. Und es haben jetzt doch mehrere einen bestimmten Ort geschrieben. Und da werden wir uns jetzt gleich nochmal was vom Hinweis anhören. Und zwar Wiesfleck, habe ich jetzt öfters gelesen.
1: Im Burgenland, ja.
0: Und das klingt jetzt gar nicht so schlecht. Hören wir uns nämlich nochmal kurz an, einen Teil vom Hinweis vom Timpel.
2: Aber diesem Fleck haben irgendwie alle aufgegeben. Ja? Zuerst einer, dann eine andere und dann alle anderen bei der Benennung. Da haben wir alle aufgegeben. Ja? Es ist recht österreichisch, es ist auf dem Punkt, ohne viel Schnickschnack und auch dazu noch mit Fortsetzung.
0: Also Wiesfleck wegen dem Fleck und auch ein bisschen wegen dem Fotohinweis vielleicht. Und dann weiter mit diesen Fortsetzungen und Aufgeben. Da haben wir jetzt sehr viel mit Groß-Klein in die Richtung gehabt. Oder Klein-Klein.
1: Ja, verstehe ich, genau. Weil Groß-Klein, also es kommt darauf an, weil Wiesfleck wäre ja buchstäblich der Fleck einfach im Ortsnamen drinnen. Groß-Klein wäre ja der Fleck einfach eine Beschreibung für der Ort halt.
0: Ja.
1: Aber es wäre trotzdem auf den Punkt gebracht, bei der Benennung, ohne viel Schnickschnack und man muss sich schon sehr gut auskennen, um das zu wissen, weil es wahrscheinlich ein kleiner Ort ist, vielleicht ist es so gemeint, kann ich mir eventuell vorstellen.
0: Also der Thomas schreibt jetzt eben auch noch, Groß-Klein wäre nicht so abwegig, weil es ja Klein-Klein auch gäbe, aber geht sich das von der Fahrzeit her aus? Und das schaue ich jetzt doch gleich einmal nach. Klein-Klein, wo ist denn das bitte?
1: Wir wissen auf jeden Fall, er hat gestartet um 7 Uhr in Landsee im Burgenland beim Ranftelteich und dann war er in Dresden.
0: Nein, das ist ganz im Süden der Steiermark, also Klein-Klein.
1: Das geht sich gar nicht
0: aus. Kann man mal sein lassen. Okay, aber es gibt ja auch noch ein paar Ideen oder ein paar Analysen zum Foto. Das gibt es beim Timpel auf Instagram oder auch alles bei uns auf Radio 88.6, haben wir eben gesagt. Auch da die Wiese, die vorkommt und dann das Schild. Und da hat der Stefan was dazu gesagt.
3: Dieses grüne Schild ist normal bei uns so eine Radwegbeschreibung, sagen wir so. Oder Wanderweg-Radwegbeschreibung.
0: Ja, das habe ich mir eh auch gedacht.
4: Ja, aber diese Radwegschilder schauen ein bisschen anders aus, glaube ich. Also die sind nicht
0: oder Wanderweg.
4: So wirklich so eckig, sondern eher ein bisschen abgerundetere Ecken und die weiße Linie ist ganz am Rand und da sieht man ein bisschen eine grüne Linie noch dazwischen.
0: Also jetzt eine Frage an euch. Glaubt ihr nicht auch, glaubt ihr, dass auf diesem grünen Stück vom Schild, dass da ein Ort draufsteht? Oder was steht dann dort? Weil das ist schon sehr große Buchstaben, also es muss irgendwas sein, was man auf den ersten Blick erkennt. Ja. Da wird jetzt keine Anleitung für irgendeinen Weg sein. Glaubt ihr, dass da ein Ort steht? Und wenn da ein Ort steht, dann kann der erste Buchstabe meiner Meinung nach halt sowas wie ein I, ein L oder ein J sein. Da könnte
4: es
0: man
4: könnte
0: sich auch
4: einfach
0: festhalten.
4: Ein Pfeil sein.
1: Ich glaube auch nicht, dass da ein Ort draufsteht.
4: Der runtergeht.
0: Nein.
4: Ich
0: habe mir gedacht, ich bin so gut.
4: Aber oben ist wieder ein Pfeil, der nach links geht. Also es ist wirklich schwierig.
1: Und dann hätten wir da auch noch im Hintergrund bitte die Tiere, wo es auch schon viel analysiert wird, dass geglaubt wird, das sind bitte Kühe und keine Schafe.
0: Keine Schafe.
4: Ich tippe auch eher auf Kühe,
1: Beispiel, ja. Man muss wirklich ganz genau hinschauen und schauen, eben in welcher Ortschaft könnte das sein. Da eben dieser Elektrozaun, dieser Weidenzaun, dann dahinter die beiden Tiere, wo wir jetzt davon ausgehen, dass es Kühe sind und davor diese Schilder. Wo könnte das sein? Wo ist der Timpel mit dem Motorrad unterwegs? Er kann sich immer nur in einem beschränkten Radius bewegen, weil er ja in der nächsten Stunde auch schon wieder beim nächsten Ort sein muss. Und wir glauben ja aktuell, dass er nach drei Hütten entweder weitergefahren ist nach Großpetersdorf oder Stadt Schleining, oder? Ich glaube, auf die zwei Ortschaften haben wir uns jetzt geeinigt.
0: Mhm.
1: Also irgendwo in dem Umfeld muss er eigentlich dann sein.
0: Na, richtig knifflig jetzt. Also gerne bitte her weiter mit euren Analysen. Schaut euch das Foto an. Sagt uns dann bitte, was ihr glaubt, wo das sein könnte. Vielleicht seht ihr irgendwas, das wir jetzt noch nicht erwähnt haben. Und dann schauen wir, ob wir ihm auf die Schliche kommen. Aber vereint als Taskforce-Timpel schaffen wir das. 88.6 am Freitagvormittag jetzt mit Iron Maiden.

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1: 98.6 am Freitagvormittag, 10.22 Uhr und es sind die letzten Sommerferientage für den Osten Österreichs. Und wenn ihr noch nicht genug im Bad wart oder im See oder im Pool, dann kann man das heute auf jeden Fall noch nachholen. Es geht sich bis zu 33 Grad aus. Dazu gibt es heute viel Sonne, hier und da auch ein paar Wolken, die jetzt dann aber harmlos bleiben sollten. Das weitere Wochenende, das wird ein bisschen unbeständig. Am Samstag nicht so sonnig, da sind auch einige Schauer mit dabei. Am Sonntag dafür dann wieder freundlicher mit viel Sonne und bis zu 30 Grad. Blick auf die Straßen, 10.23 Uhr.
2: Und da bitte aufpassen in Niederösterreich. A2 Richtung Graz zwischen Bad Füßlau und Kortingbrunn liegen Kübel auf der Fahrbahn. Der Streckendienst ist unterwegs. Und dann schauen wir zur Unfallstelle nach Vorarlberg. A14 Richtung Innsbruck zwischen Dornbirn Süd und Hohenems. Da ist immer noch ein defekter LKW am rechten Fahrstreifen und da ist immer noch mit Stau zu rechnen.
1: Gute und sichere Fahrt. Wo's geht's?
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8: Also das gibt's ja nicht. Jetzt war ich wirklich vor einer Stunde in der Nähe und jetzt bin ich 40 Minuten davon entfernt. Ich war genau in der richtigen Gang zu dem Zeitpunkt. Das zipft mir jetzt richtig an.
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9: Ma, und der Alex, der ist schon nervös?
10: Wiesfleck ist 4 Minuten von mir entfernt. Ich bin auf der Suche.
9: Unbedingt, Alex, halte die Augen offen. Wiesfleck ist ganz hoch im Rennen oder zumindest gibt's ein paar Anhaltspunkte, wo wir glauben, dass das der Hinweis vom Tempel hätte sein können um kurz nach 10. Tempel-X Fluchtachtal heute hier auf 88.6 am Freitag. Und es gibt jetzt wirklich ganz, ganz viele Ideen. Also wir haben viele Analysen reinbekommen.
11: In alle Richtungen werden wir uns gleich gemeinsam genau anschauen.
9: Das ist der Freitagvormittag mit 88.6 und euer Weg ins Wochenende. The Pretty Reckless. Have a nose.

0: Mit Jochen müssen wir noch ein bisschen an den Prioritäten arbeiten. Der hat uns geschrieben, wenn ich nicht gerade auf dem Weg zu einem Teambuilding-Event wäre, in Klammer, wir dürfen unseren Chef mit Paintballs abschießen, dann würde ich den Tippel auch jagen. Gut, auf der anderen Seite. Verstehe ich das.
1: Na, Jochen, was sind gut. Die Prioritäten jetzt doch ein bisschen schiefgelegt? Teamball jagen heute ist schon, wie oft... Andererseits gut,
0: wie oft kannst du den Chef beim Paintball abschießen?
1: Ja, okay.
0: Ausnahmsweise, Jochen, ausnahmsweise. Ist aber wirklich die einzige Ausrede, die wir heute gelten lassen, weil wir brauchen euch alle für die Taskforce Timpel. Timpel X Fluchtachtal heute hier auf 88.6. Es ist Freitagvormittag, kurz nach 10:30, 10.32 Uhr. Wild, dass wir noch immer spielen, aber hier sind wir. Und Hinweis Nummer 4 vom Timpel, den hören wir uns jetzt noch einmal an. Der war nämlich schon sehr wir. Also da war vieles und irgendwie auch nichts mit dabei.
2: Ich bin tatsächlich nicht exakt an dem Punkt, wo ich hin wollte. Mehr sage ich jetzt einmal nicht. Aber nah dran. Jetzt könnt ihr wieder rätseln, ist das ein Hinweis oder nicht. Oder einfach nur eine rein faktoide Aussage. Aber bei diesem Fleck haben irgendwie alle aufgegeben. Ja? Zuerst einer, dann eine andere und dann alle anderen bei der Benennung. Da haben wir alle aufgeben. Ja, es ist recht österreichisch, es ist auf dem Punkt, ohne viel Schnickschnack und auch dazu noch mit Fortsetzung.
0: Man so, weiß ja eben gar nicht, wo man anfangen sollte.
1: Hat das jetzt nur ich gehört oder sagt er zuerst einer?
0: Dann eine.
1: Ja, andere?
0: Ja, doch, habe ich auch so.
1: Also irgendwas mit männlich-weiblich im Mix, aber mir würde nichts einfallen.
0: Vor allem, das hat man ja vorher schon gehabt, mit Frauen und Männern zufrieden und nicht
1: die Ortschaft
0: zufrieden.
1: Mann-Frau?
0: Großfrau? Klein Mann. Keine Ahnung, ich weiß nicht. Aber ja, also ja, das habe ich auch so gehört. Und was mich jetzt auch noch ein bisschen stutzig gemacht hat wieder, ist das mit dem, diesen Fleck haben irgendwie alle aufgeben. Wir haben ja bei Fleck an Wiesfleck gedacht, einfach weil es vom Namen her gut passt. Aber das mit haben irgendwie alle aufgeben. Ob sich das jetzt wirklich nur auf die Benennung bezieht oder halt auch irgendwie auf was anderes? Aber keine Ahnung, richtig, richtig knifflig. Aber es gibt viele Möglichkeiten, viele Orte. Eben wie gesagt, Wiesfleck ist einige Male reingekommen. Da hat aber der Manuel gesagt, in Wiesfleck gibt es keine Kühe oder zumindest keine Kuhweide. Und wir sind uns jetzt doch recht sicher, dass das am Bild Kühe sind, haben wir gesagt.
3: Ich würde schon sagen, die Nina hat uns zwar auch, die glaubt, den Baum gefunden zu haben, der am Foto drauf ist, weil sie hat im Wiesfleck mit Google Street View so einen Baum gefunden, der so einen gedrehten Stamm hat. Ich habe mir das jetzt auch angeschaut auf Google Street View. Es ist bei dem Baum weit und breit keine Kuhweide zu sehen.
1: Ja gut, und ich glaube, dieser Baum, dass der woanders noch vorkommt, ist die Chance vielleicht relativ groß. Ist die Frage eben, ob man nicht auf dem Hinweisfoto auch noch andere Sachen mehr zum Analysieren hat. Die Therese zum Beispiel hat uns da ja auch das Schild noch einmal analysiert.
4: Ich glaube eher auf dem grünen Schild steht sowas wie Gasthof XY Meier oder irgend sowas, wo man hingehen kann oder Tiergarten oder was weiß ich. Aber bei uns ist es ja auch so, oder?
0: Okay, also weniger ein Ort, sondern mehr ein Ausflugsziel.
1: Oder Gasthausschild oder sowas. Alexander beruft sich nochmal auf das Wanderwegschild, aber das kann halt dann auch wieder theoretisch überall sein. Ich glaube, wir müssten nochmal herausfinden, was ist dieses Schild und vor allem, was ist über dem grünen Schild noch das gelbe Schild? Oder ist das überhaupt ein Schild?
0: Ja voll, das ist ja auch irgendwas. Das Gelbe und dann oben ein bisschen rot und ein bisschen weiß. Wobei das, da glaube ich fast, dass das wieder ein Radschild ist. Also irgendwas mit Rädern, mit Radwegen. Aber
3: Ja, es ist wie so ein Rot-Weiß-Rot und da der Pfeil in diese Richtung.
0: Haben wir das nicht gehabt, damals beim Fleischessen, bei der letzten Runde, wo der Timpel dann gefunden wurde? Ich bilde mir nämlich so fest ein, oder zumindest eine der Hinweise von der Runde, dass da auch so ein Radschild mit dabei war. Aber ganz sicher wissen tue ich es jetzt auch nicht. Aber es gibt noch andere Ideen, die sich halt auch auf den Ort beziehen. Da Phil, da bin ich jetzt, das habe ich jetzt gar nicht mitbekommen, warum dieser Ort. Schauen wir mal.
5: Also ich glaube, dass es Tackern 1 oder Tackern 2 ist, weil er gesagt hat, Ort mit Fortsetzung.
0: Tackern? Tackern, das ist ein Ort?
3: Ja, das ist ein zwei Orte sogar. Es gibt Tackern 1 und Tackern 2.
0: Hat wer geschaut, wo das ist? Geht sich das aus?
3: Das geht sich tatsächlich aus, ja.
1: Und es ist mehrmals reingekommen. Das haben uns sehr viele geschrieben, eben wegen der Fortsetzung und weil eben Tackern 1 und 2, dass das auch auf jeden Fall möglich wäre. Die Irmi, jetzt mal noch einmal ein anderes Thema, fragt überhaupt, wo ist bitte das nächste Bild? Ich finde es nicht. Das aktuelle Bild, das wir haben, ist auf Instagram, 88.6-Profil oder für alle, die Social Media nicht haben, natürlich auch online bei uns, radio88.6.at auf der Website. Da könnt ihr euch alles nochmal in Ruhe anschauen und noch anhören, die Hinweise vom Timpel und gemeinsam eben analysieren. Wir sind aktuell in Stunde 4 schon.
0: Tatsächlich, ja. Also
1: er spielt immer noch.
0: Stark. Es gab ja viele Wetten auch, die gesagt haben, ich hätte mir auch nicht gedacht, dass wir bis 10 spielen, aber jetzt doch schon eben kurz nach 10:30. Also er ist jetzt wirklich ganz gut mit dabei. Und wir waren ja aber auch schon sehr gut mit dabei. Also wir haben ja die ersten zwei Orte richtig erkannt. Ranftelteich bei Landsee und Drei Hütten. Also wir waren schon urdicht auf den Fersen.
3: Und ich glaube, genau deshalb sind die letzten Hinweise jetzt so viel schwerer geworden, damit wir eben wieder mehr auf der falschen Fährte unterwegs sind und er ein bisschen abhauen kann.
0: Ja, das kann gut sein. Florian sagt jetzt auch noch, ja, das ist ein Radwegschild. Also ich glaube, diesmal sind wir besser beraten, wenn wir das Foto analysieren. Bitte schaut euch das noch an, eben auch radio886.at oder Instagram beim Timpel. Ich glaube, dass man das erkennen könnte. Diese Tierweide und eben die Schilder. Schaut euch das an und schickt uns dann bitte eure Analysen. Ich glaube, da sind wir nämlich jetzt ein bisschen besser mit dabei bei dem Hinweis. 886 am Freitagvormittag jetzt mit Korn. 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

0: habe sofort gedacht, bei einer und eine sind da gescheitert an irgendeine historische Schlacht und eine war für mich gleich die Maria Theresia. Und dann wurde dieser Ort vielleicht noch versucht, mehrfach zu erobern und sind auch daran gescheitert. Also das war für mich, war das so ein historischer Bezug.
1: Vicky, das finde ich auch sehr gut, weil wir ja jetzt vorher noch einmal analysiert haben oder das eben hinterfragt haben, warum er so betont, diesen Fleck haben irgendwie alle aufgegeben. Zuerst einer, dann eine andere, dann andere bei der Benennung. Das würde extrem gut zu einer Schlacht, zu einem Krieg, zu irgendwas passen. Aufgegeben und dann nochmal aufgegeben bei der Benennung. So, also wenn jetzt jemand eine Idee hat von der Gegend, dass dort irgendeine Schlacht, irgendwas Historisches war und dieser Ort im Idealfall auch noch einen komischen Namen hat, mit kein oder nichts oder irgendwie so in die Richtung, wo man auch dran denkt, aha, da hat man bei der Benennung aufgegeben, dann wäre das jetzt der Moment, wo man diese Ideen bitte bräuchten.
2: Zum Aufgeben, da hat die Gugi eine Idee zum Beispiel. Sie meint, was ist mit Keindorf bei Hartberg? Weil vielleicht hat der Timpel gemeint, dass sich die Leute einfach nicht auf einen Namen einigen konnten. Deswegen haben sie es mit Keindorf auf den Punkt gebracht. Und die Fortsetzung bei Hartberg ist vielleicht das, wo er hin wollte.
1: Die Fortsetzung bei Hartberg? Achso, Keindorf.
2: Keindorf bei Hartberg heißt der Ort. Und sie meint, der Timpel wollte vielleicht eigentlich nach Hartberg, hat es aber nur bis Keindorf geschafft.
1: Oh, das ist saugut. Ja, das finde ich sehr gut. Vor allem im Hinweis ging es ja dann noch weiter. Österreichisch auf den Punkt, ohne viel Schnickschnack. Ja, österreichisch auf den Punkt wäre eben bei Keindorf. Das würde dann ganz gut passen. So, und wenn jetzt in Keindorf auch noch irgendeine... Jetzt passt auf.
2: Moment, ich lese gerade den Wikipedia-Eintrag von

0: Ausschau nach dem Timpel, haltet auch die Rockhorns bereit.
1: Und dann geht es vielleicht schon wieder im Joe, den reißt nämlich bei jedem Motorradfahrer, den er sieht.
0: Ja, das verstehe ich.
2: Ich glaube, so geht es heute allen, egal ob es der Motorradfahrer selber ist oder die, die ihn sehen. Es ist heute sehr, sehr spannend. Ein spannender Tag.
0: Definitiv. Timpel X Flucht Achterl heute hier auf 88.6 und wir spielen noch immer. Das allein ist ja schon mal ein Erfolg, also zumindest für den Timpel. Aber wir sind ja heute auch wirklich sehr, sehr gut mit dabei. Die Taskforce Timpel ist sehr, sehr fleißig. Danke auch für alle, die mitmachen, miträtseln und uns Nachrichten schicken. Es kann heute ein bisschen länger dauern, aber wir sehen alles, wir lesen alles, wir hören alles. Bitte dann um ein bisschen Geduld mit der Beantwortung heute. Airborne Sky High, neu erschienen heute und gleich hier auf 88.6 am Freitag. Schönen Vormittag.

Brandneu hier auf 88.6 Airborne. Sky High, es ist 10:45 und das ganze neue Album von Airborne, das gibt's heute ab 18 Uhr bei uns auf 88.6 bei der Let's Rock Home Party, die auch wieder zurück aus der Sommerpause ist. Schönen Freitagvormittag, schönen Weg ins Wochenende, ins letzte Sommerferienwochenende für den Osten Österreichs, bevor es am Montag wieder mit der Schule losgeht. Und die Blix Fluchtachterl geht dann natürlich auch gleich weiter. Keine Sorge, schönen Freitagvormittag mit 88.6.

0: Ich bin jetzt 2 Stunden herumgefahren im südlichen Burgenland, hab gefühlt jeden die Rockhorns zeigt, beziehungsweise die Hand aus dem Fenster gehalten. Wenn sie mich heute noch abholen, dann weiß ich warum. Ich habe jetzt tanken müssen, habe mir ein Backel Eis gekauft und bin nach Hause gefahren. Jetzt lausche ich euch und esse mein Eis. Viel Glück weiterhin, schreibt die Jasmin.
1: Okay, Jasmin, hochverdient. Vielen, vielen Dank für diesen Einsatz, dass du 2 Stunden herumgefahren bist. Bei diesen Benzinpreisen darf man ja auch nicht unterschätzen. Also vielen, vielen Dank, dass du da mitgesucht hast und mitgejagt hast. Das Eis hast du dir jetzt auf jeden Fall verdient und du kannst uns ja trotzdem als Taskforce-Timpel weiterhin unterstützen.
2: Ja, bitte unbedingt. Wir brauchen alle Unterstützung. Man kann ja immer alle Hinweisfotos auch analysieren, entweder auf Social Media oder alles gesammelt bei uns auf radio88.6.at. Da kann man auch Timpels Hinweise per Sprachnachricht nachhören. Wir wissen aktuell, gestartet ist er um 7 in Landsee im Burgenland beim Ranftelteich und dann ist es weitergegangen nach 3 Hütten und aktuell sind wir ziemlich eigentlich, wir tappen schon sehr im Dunkeln, habe ich das Gefühl zurzeit, oder?
1: Ja, es ist jetzt eher finster und es ist 10 Minuten vor 11, das heißt, wir werden jetzt dann gleich den nächsten Hinweis bekommen und dann erfahren, wo er um 9 war. Sind wir sehr gespannt, ob wir dann die Fährte wieder aufnehmen können. Musikalisch gibt es Bring Me The Horizon zum Beispiel oder auch Eva on the Fire dann gleich hier auf 88.6.
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1: Strahlender Sonnenschein bei 23 Grad aktuell in Linz in Stockerau. Da haben wir 20 Grad und da, wo wir glauben oder vermuten, dass der Timpel vielleicht jetzt gerade am Motorrad unterwegs sein könnte, in der Gegend von Kaindorf in der Steiermark, da hat es jetzt aktuell 24 Grad. Generell heute sehr viel Sonne mit dabei, Temperaturen bis zu 33 Grad, also wird heute nochmal heiß. Das weitere Wochenende ist durchwachsen, morgen Samstag nicht ganz so schön, da viele Regenschauer mit dabei, aber am Sonntag dann dafür wieder viel Sonne und Temperaturen bis zu 30 Grad. 10.51 Uhr, die Nachrichten mit Martina Steidl.
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5: Gute Nachrichten für jene, die auf Wespen oder Bienenstiche allergisch reagieren. Rund 20.000 sogenannte EpiPens sind heute in Österreich eingetroffen. Sie werden auch bereits an die Apotheken verteilt. Durch die außergewöhnlich starke Wespensaison war die Nachfrage nach den Adrenalinpens besonders groß. Völlig überraschend hat sich gestern Abend noch der Autokonzern Volkswagen auf ein einschneidendes Sparpaket geeinigt. Weitere 50.000 Jobs sollen in den kommenden Jahren wegfallen. Die Modellpalette wird verschlankt. Auch 4 Werke in Deutschland stehen auf der Kippe. An der Börse kommt das Sparpaket gut an. Die VW-Aktie hat um gut 7% zugelegt. 9 Tage nach der Flutkatastrophe im Himalaya haben die Helfer in Nepal 2 Arbeiter lebend aus einem Tunnel eines Wasserkraftwerks retten können. Der Zustand der beiden Männer soll stabil sein. Die Sturzflut hatte etliche Wasserkraftanlagen verwüstet. Hunderte Arbeiter werden noch vermisst. Alte Haushaltsgeräte oder Fernseher, Elektroschrott hat in Europa einen Milliardenwert und der bleibt oft ungenutzt. Zu diesem Schluss kommt eine Studie der Boston Consulting Group. Die Rohstoffe wie etwa Kupfer, Aluminium oder Lithium in kaputten Küchenmaschinen oder Spielekonsolen sollen demnach mehr als 65 Milliarden Euro wert sein. Viele dieser Materialien stammen fast komplett aus Drittstaaten, allen voran China.
1: Danke, Martina. Blick auf die Straßen, 10.53 Uhr, wir schauen nach Tirol.
2: Die B100, die Trautalstraße, ist bei Straßen nach einem Unfall in beide Richtungen gesperrt. Da ist eine lokale Umleitung eingerichtet.
1: Gute und sichere Fahrt, wo es geht.
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1: 88.6 am Freitagvormittag. Es ist gleich 10.58 Uhr, kurz vor 11, der 4. September, Tempel-X Fluchtachterl. Heute hier auf 88.6, wir jagen den Tempel. Er ist irgendwo in Österreich auf dem Motorrad unterwegs. Seit 7 in der Früh ist die Taskforce Tempel dran. Wir alle gemeinsam schauen, dass wir seine Hinweise analysieren und ihm auf die Spur kommen. Es ist jetzt eben 11, das heißt, wir kriegen gleich den nächsten Hinweis. Und wir werden erfahren, wo er vor 2 Stunden um 9 Uhr war. Das war nochmal als Reminder der Hinweis.
28: Und muss man sagen, die Männer hier wirken alle recht zufrieden, wobei die Frauen hier noch zufriedener wirken. Ja? Nomen est omen vielleicht, weiß man nicht, aber schön hier.
1: Schön hier. Haben wir auch gedacht, vielleicht schön her. Nomen est omen, haben wir ein bisschen versucht zu analysieren. Und der Philipp, der ist sowieso ganz sicher gewesen.
29: Das Omen est omen, oder was er gesagt hat, das ist die Friedensburg in Schleining.
1: Das ist die Friedensburg in Schleining.
2: Ich liebe, ja, wie Philipp. Er sagt.
1: Super, super gut. Schauen wir, wir werden es jetzt gleich hören, ob das stimmt oder nicht. Und eben den neuen Hinweis vom Timpel ist schon unterwegs. Timpel X Fluchtachterl heute hier auf 88.6 vorm Wochenende. Und jetzt Bring Me the Horizon mit Drown.

0: Bring Me The Horizon, Drown 88.6 am Freitagvormittag. Es ist 10:58 und jetzt hören wir uns den nächsten Hinweis an vom Timpel und wir werden erfahren, wo er um 8:45 war. Timpel X Fluchtachtal heute hier auf 88.6, bevor es losgeht ins Wochenende. Vielleicht jetzt neben der Arbeit so ein bisschen eine Ablenkung. Da muss man auch darauf vorbereitet sein, das muss der Chef auch verstehen. Heute ist Timpel X, da gibt es nichts anderes.
1: Das ist so eine Ablenkung, da geht Arbeit eigentlich gar nicht.
0: Hör mal rein.
2: Grüß euch, meine Lieben. Auwe, in der letzten Zeit merkt ihr jetzt, ihr seid ein bisschen so lost. Nicht wie die Jugend sagen würde, sondern buchstäblich bei A eigentlich ein bisschen. Leute. Ich löse mal 9 Uhr auf. Also ihr habt ja sensationell Ranftl und 3 Hütten erkannt. Das war gut. Und ich weiß nicht, dann ich habe irgendwie das Gefühl, so teilweise, ihr lasst euch dann so schnell entmutigen, wenn dann nicht gleich was kommt. So zum Beispiel. Hinweis um 9 Uhr. Die Männer sehr zufrieden, die Frauen im Ort noch zufriedener. Nomen est omen. Ich war in Rohr bei Hartberg. Nun? Was? Nun? Die Männer sind zufrieden und die Frauen noch zufrieden. Also, ich weiß, also, und ich war dann auch kurz bei so Fugging oder jetzt Fugging, wie es heißt und sowas. Und da Poppendorf natürlich, das ist ein bisschen weit weg, aber na, aber gleich so geradeaus, so kindisch blöd. Weil wie lange kennen wir uns jetzt? Ja, natürlich geradeaus so kindisch steppert. Was sonst leider? Rohr bei Hartberg. Wobei seid ihr dann auf die Gegend irgendwie kommen über andere Umwege, aber nicht so direkt geradeaus. Schade. Lustig übrigens nebenbei, also neben allen, die es reist und sonst wie, gerade ist ein Bauer an uns vorbeigefahren. Ich glaube, die haben uns erkannt, oder mich, und haben gelacht und sind weitergefahren.
1: Bitte.
2: Die wollten halt nicht gewinnen. Das nehme ich. Also die haben mich einfach verschont. Oder sie wollten einfach weiter zuhören, wie wir spielen. Das ist natürlich auch großartig, das kann natürlich sein. Und auf der anderen Seite jetzt auch schon mehrfach bin ich angesprochen worden von, ich sag mal, Hausherrinnen, wo man irgendwie kurz steht und so. Grüß Sie, machen Sie da. Stehen Sie da. Also ich finde es sehr schön, alle interessieren sich für einen. Ja. Die Herren, glaube ich, nicht, 8:06, vielleicht eher so Radio, was weiß ich was, ja. Landesstudio, ORF. Gut, aber jetzt mal genug von der Plauderei. Wir kommen zum neuen aktuellen Hinweis. Und ich bin gespannt, wie ihr euch da tut. Ja. Es gibt dazu unterschiedliche Zugänge in unterschiedlichen Ausformungen. Also manche wollen's, manche nicht, manche ein bisschen mehr, manche ein bisschen weniger, manche anständig, manche unanständig, manche zu was dazu oder nicht, aber alleine eigentlich nie. Zumindest, wenn es anständig ist. Unanständig, möglich, aber auch eher selten. Auch da eher bei was dabei. Geht's denn durch? Das ist nicht so. Das denkt's noch. Tut's. Viel Spaß.
0: Ja, Herbst, was glaubst du,
1: was
0: wir machen? Seit 7 in der Früh.
1: Ja,
0: aber wirklich. Na gut, das war aber eh klar. Wenn wir bis 11 spielen und noch eben immer mittendrin sind, dann ist er dann natürlich jetzt ein bisschen übermütig.
1: Okay, jetzt siegen sicher, glaube ich.
0: Also gut, eins nach dem anderen. War er um 9? Da waren wir leider doch ein bisschen weiter neben Rohr bei Hartberg.
1: In Rohr bei Hartberg, ja. Da habe ich ein bisschen mehr an die andere Seite vom Timpel gedacht.
0: Ich hab's dir gesagt.
1: Nicht an die Schelmische.
0: Wir haben es dir gesagt. Es wird genau das wird es sein, was wir glauben.
1: Schade.
0: Okay, also 9 Uhr. Rohr bei Hartberg, aber zumindest in der Gegend. In der Gegend war er. Zumindest richtig. Dann haben wir jetzt gehört, okay, ein paar Damen sind vielleicht ein bisschen nervös, wenn da jemand, der so ausschaut wie der Timpel, also vielleicht ein bisschen gefährlich, im schwarzen Ledergewand und mit dem Motorrad herumsteht vorm Haus. Verstehe ich auch. Kann man natürlich auch ein bisschen nervös sein. Bitte nicht, alles gut. Das ist nur Radio. Wir machen da nur ein Spiel.
1: Was ich aber nicht verstehe, ist bitte, wenn man dann am Timpel vorbeigeht und nicht die Rockhams zeigt, bitte. Also,
0: was ist denn da los?
3: Das sind wohl nicht Teil der Taskforce Timpel.
1: Was ist das für eine Verschwörung?
0: So, und der Hinweis aber jetzt bitte. Was ist denn das schon wieder? Ich verstehe gar nichts. Das war ein durchgehendes Hin und Her. Hat das irgendwer verstanden?
1: Es ist anscheinend wieder irgendwas Unanständiges. Vielleicht ist er immer noch in Rohr.
0: Okay, ich glaube, Sarah hat abgegeben. Manche wollen's, manche nicht. Manche bisschen mehr, manche bisschen weniger. Anständig, unanständig. Wo dazu? Manche, irgendwas. Das war doch schon wieder irgendetwas.
3: Ich kann nicht mehr. Es ist,
1: vor allem, ist es jetzt anständig oder nicht? Weil er sagt ja zum Schluss, unanständig ist es möglich, aber selten. Also was?
0: Erst, ich habe doch absolut keine
3: Ahnung.
0: Und
3: dann sagt er, na, denkt's halt nach. Ja. Geht's ihn halt durch, den Hinweis.
0: Ja, gut. Schauen wir uns halt noch das Bild an. Das gibt's bei uns auf Instagram, bei Radio 88.6. Da ist jetzt Holz.
3: Da ist Holz zu sehen. Ein großer Holzstamm im Vordergrund. Mal wieder ein Teil von einem Baum. Wir haben dann auf der rechten Seite sehen wir, ich glaube, es ist ein asphaltierter Feldweg, so wie es ausschaut, der geht geradeaus weiter und aber auch nach links hinein. Dann dürfte das eine Scheune sein oder so, glaube ich vielleicht. Und dann im Hintergrund noch irgendein kleines Hütterl, vielleicht so ein Hofladen oder so. Ja.
0: Ja, Leute, ich hab's.
1: Was?
0: Nein, ich weiß nicht, aber die Iri schreibt, der Timpel denkt ja noch schmutziger als wir alle, irgendwas mit Schlag, also mit Schlagen, eben wegen diesem, manche wollen, manche nicht und da geht's also eindeutig was, das ist wieder, ging's richtig ums unanständige Schlagen und hat ja auch nämlich gleich der Andi auf Instagram kommentiert, Holzschlag im Burgenland, passt ja auch zum Bild, weil da auch Holz, also was jetzt ab nach Holzschlag im Burgenland.
1: So schnell würde ich mich nicht einigen.
3: Geht sich das mit der Strecke aus?
0: Er war wir schauen.
1: Landsee, drei Hütten, dann Rohr und dann angeblich Holzschlag.
0: Das werden wir jetzt nachschauen und ihr schickt uns dabei bitte eure Analysen, eure Gedanken zu der Sprachnachricht, zum Hinweis und bitte auch zum Bild. Und dann schauen wir mal. 88.6 am Freitagvormittag, 9 nach 11. Das ist Timpel X Fluchtachterl. Das ist nicht nur die größte Jagd Österreichs heute, auch
1: die
0: schwierigste und unanständigste. So sind wir.

0: Da alles gut, wo der Tempel ist, muss windig sein. Also überall, wo es windig ist, dort könnte der Gott sein.
1: Ich würde ja fast sagen, der Tempel ist in Schlagl in der Nähe von Glocknitz, weil das würde auch ziemlich gut passen mit dem Schlag und so. Und wird es ja von der Reichweite her ausgehen, dass er jetzt dort ist.
2: Also die kleine Hütte im Hintergrund ist sicher ein Bushaltestelle.
3: Glaube ich halt. Stefan, Marinko und Christian, vielen Dank jetzt einmal dafür eure Ideen und für eure Analysen. Während dem Song jetzt gerade haben wir, glaube ich, alle abwechselnd einmal gesagt, ja, gut, ich habe ihn. Aber ich glaube, wir haben alle einen anderen Ort.
4: Wer beginnt mit welcher Vermutung?
5: Ich habe ihn zu 100%. Ich habe schon die Hütte gefunden.
3: Aha.
4: Okay, warte, dann sag aber noch nicht, wenn du die Hütte schon hast. Ich glaube nämlich auch, dass ich ihn habe.
3: Ja, okay.
4: Weil uns der Thomas nämlich schon ein bisschen früher heute geschrieben hat. Er hat ihn am Weg in die Arbeit gesehen, war aber eben leider am Weg in die Arbeit, um zu lang. Langsam. Und dann gesagt, auf der B54 Abfahrt Thalberg. Dann haben wir das einmal so liegen gelassen. Und jetzt aber schreiben so viele Schlag bei Thalberg, weil das Sinn macht mit dem Hinweis.
3: Ist und es
4: das
3: exakt ist dort ist dieser Hütte. So, bitte was jetzt? Schlag
4: bei Thalberg. So, haben so viele jetzt geschrieben. Okay. Stefan, Christina, Manfred,
3: ja,
4: Thomas.
3: Geht sich auch
5: wenn
3: auf
5: du
3: Netz
5: da
3: aus.
5: Bei der nördlichen Ortseinfahrt hineinfährst, bitte, da ist so eine Hütte.
4: Ja, geht schon alles
3: ja,
4: sofort.
3: Also dann jetzt aufmachen, egal was gerade ansteht, egal ob ihr gerade eine E-Mail schreibt oder an irgendeinem Gerät herumwerkelt oder gerade arbeitet im Garten draußen, wo auch immer, alles jetzt liegen und stehen lassen, bitte, wenn ihr dort in der Gegend seid.
5: 26.
3: Wenn ihr dort in der Gegend seid, Schlag bei Thalberg oder generell der Thalberg dieser Gegend, haltet die Augen offen, geht's raus, geht's kurz eine Runde spazieren oder setzt euch kurz ins Auto, fahrt eine Runde, vielleicht auch mit dem Rad. Und vielleicht ist er da irgendwo.
5: Und bitte, der Stefan hatte recht mit der Bushaltestation. Diese kleine Hütte ist tatsächlich eine Bushaltestation.
4: Super. Ihr seid so
3: großartig. Johannes schreibt es eh auch gerade und schickt auch nochmal ein Streetview-Foto mit Schlag bei Thalberg. Ist korrekt. Passt eben auch.
5: Timpel, da hast du dich zu viel lustig gemacht über uns,
3: glaube ich. Das haben wir alles schon längst doch gelöst. Also bitte jetzt.
5: 11.14 Uhr und wir haben dich. Wir müssen dich nur mehr finden.
3: Augen auf, Rockhorns raus. Schauen wir, was da jetzt passiert. Spannend. Ich war on the fire jetzt. Da war 88.6. Schönen Vormittag.

0: Ivan the Fire Villainous mit Maria Brink von In This Moment. 88.6 am Freitagvormittag, 11.17 Uhr, kurz nach Viertel 12. Timpel X, Fluchtachterl und der Christian, ja, der tut mir jetzt fast leid, der schreibt, es ist fix Schlag bei Thalberg, schickt auch nochmal ein Foto von Google Street View mit und ich nicht zu Hause, denn ich wohne dort, schreibt der Christian. Ah, das ist bitter, aber vielleicht hast du jemanden, der zu Hause ist.
1: Family,
0: vielleicht,
1: Friends, irgendwer, den du losschicken kannst.
0: Dann schreibe ich mir, dass jetzt unbedingt jemand dort draußen schauen muss. Wir sind uns eigentlich zu wirklich 1000% sicher. Es ist fix Schlag bei Thalberg. Jetzt vom letzten Hinweis von kurz nach 11 haben uns ganz, ganz viele von euch geschrieben, geschickt mit Fotos. Michi schreibt auch auf ihn mit Gebrüll. Das ist es 100%. Also, das
1: mit
0: ist
1: den
0: es.
1: Rockhorns, bitte. Manu ist am Leute. Weg. 10 Minuten ist sie dort. Jawohl. Ja, bitte, Vollgas.
0: Genau so, bitte.
2: Aber das
0: unbedingt
2: Ding ist,
0: schauen.
2: Es ist halt jetzt schon 11.18 Uhr, gell? Ja, ich kann jetzt halt schon wieder irgendwo hin raus am Weg sein. Also, ihr müsst doch unbedingt schauen.
1: Am Weg hin
0: auf
1: schon schauen.
2: Weil er bleibt ja dort keine halbe Stunde, sondern der muss jetzt irgendwo am Motorrad in der Gegend schon von Schlag bei Thalberg unterwegs sein.
1: Das Gute ist, das ist eine sehr kleine Ortschaft, da gibt es nicht so viele Auswege. Das heißt, er ist auch leichter zu schnappen.
2: Aha, hat sich selber eingekesselt.
1: Schauen wir.
0: Und ich finde es extrem cool, eben so wie jetzt beim Christian zum Beispiel, dass uns so viele von euch jetzt eben auch schreiben oder erzählen, Herr, bitte, da wohne ich ja.
1: Ja, tatsächlich. Es ist aber vor allem beim Hinweis von 9 Uhr haben sich sehr viele geärgert. Der Stefan zum Beispiel war 2 Minuten weg davon, hat überall alle Augen offen gehabt, kein Motorrad in Sicht gewesen. Patrick aus Hartberg auch, er wusste doch, dass er das Schild kennt. Nur 500 Meter von ihm entfernt wäre das gewesen.
0: Meine Güte. Rohr bei Hartberg, ja? Da war der Timpel um 9.
1: Die Jasmin ist auch durchgefahren und hat ihn nicht gesehen.
0: Okay. Boah, spannend. Ja gut, Manu schreibt jetzt eher nochmal. Kommen wir von der Hartberg-Seite, von der B54. Genau, also genau das ist es jetzt. Alles in dieser Gegend. Schlag bei Thalberg. Schlag bei Thalberg, dort in der Gegend von der Bundesstraße. Von allen Seiten bitte einkesseln und auf jeden Fall die Augen offen halten und die Rockhorns bereit. Vielleicht taucht euch der Timpel ja irgendwo jetzt unter. 88.6 am Freitagvormittag, 11.19 Uhr. Wurfmann da mit Woman, euer Weg ins Wochenende mit 88.6.

0: Jawohl, jetzt haben wir ihn bald. Alles Gute an die Jäger. Kann sich ja wirklich nur noch um Minuten handeln, hat uns der Thomas gerade geschrieben.
1: Ja, Gina kann leider nicht mitjagen. Richtig super. Jetzt, wo der Timpel endlich meinem Wohnort näher zu kommen scheint, muss ich in die Arbeit.
0: Na geh.
2: Endlich geht's der Steffi. Endlich wäre er mal in meiner Nähe und gerade heute ist mein Auto in der Werkstatt.
1: Nein!
2: Na, das ist natürlich auch sehr bitter.
0: Ach,
2: oh
0: Gott,
2: Mann.
0: Diese Umstände. Vielleicht ist das der Grund, was wir noch nicht haben, weil wir wissen, um 11 Uhr Schlag bei Thalberg ist der Ort, wo er da gewesen ist. Und dann haben wir auch noch bekommen, dass drei Leute sich jetzt eh auch schon alle gemeinsam auf den Weg nach Schlag gemacht haben. In 8 Minuten sind wir dort, das ist großartig.
1: Jawohl.
0: Aber bitte nicht vergessen, auch umliegend schauen, weil er bleibt ja nicht eine halbe Stunde am selben Fleck, sondern ist er dann mit dem Motorrad wieder weiter irgendwohin in Österreich unterwegs.
2: Die Blicksfluchtachtal heute hier auf 88.6, es ist jetzt 11.23 Uhr, gleich geht's weiter. Außerdem musikalisch mit dabei Avenged Sevenfold und Billy Talent.
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2: Warm ist es. Bis zu 33 Grad gehen sich heute Freitag aus. Dazu gibt's ganz viel Sonne in ganz Österreich. Ein paar harmlose Wolken sind auch unterwegs. Das weitere Wochenende. Morgen Samstag wird's eher unbeständig. Da sind einige Regenschauer mit dabei. Je nach Sonne 20 bis 30 Grad. Aber am Sonntag da dann wieder freundlicher mit viel Sonnenschein in ganz Österreich und bis zu 30 Grad. Kurzer Blick noch auf die Straßen, gleich 11.24 Uhr.
0: Mühsam ist es in Vorarlberg, A14 Richtung Innsbruck bei Götzes. Nach einem LKW-Unfall ist der rechte Fahrstreifen blockiert, der Stau baut sich auf. Und wir schauen nach Tirol, einmal sehr, sehr mühsam auf der B179, der Fernpassstraße Richtung Nassereit, zwischen dem Grenztunnel Füssen und einer Baustelle bei Wengle. Da gibt es abschnittsweise Stau, deswegen. Und aber auch gute Nachrichten, die Unfallstelle in Tirol auf der Trautalstraße bei Straßen ist geräumt und da ist die Sperre auch wieder aufgehoben.
2: Gute und sichere Fahrt, wo's geht's?
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11: Jetzt aber schreiben so viele Schlag bei Thalberg, weil das Sinn macht mit dem Hinweis.
12: Ist und
11: das
12: exakt Sinn? Dort ist dieser Hinweis.
13: So, bitte was jetzt? Schlag
11: bei Thalberg.
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13: Ja, leichte Eskalation jetzt gerade. Hier ist 88.6 am Freitagvormittag, 11.29 Uhr. Euer Weg ins Wochenende mit einer Runde Tempel-X, Fluchtachtal. Und wir sind jetzt eben gerade komplett ausgezuckt, weil wir ihn schon wieder so dicht auf den Fersen sind.
11: Weil wir wissen, 11 Uhr, und ich sage wieder ganz selbstbewusst, ja, wissen um 11 Uhr. Der Hinweis war aus Schlag bei Thalberg, das haben uns so viele geschrieben. Mit Google Street View und so weiter haben wir das dann auch bestätigt. Und jetzt geht es eigentlich nur darum, wo könnt ihr jetzt weiterhin unterwegs sein? Am Motorrad irgendwo in Österreich. René zum Beispiel schreibt, weiter Richtung Bruck an der Lafnitz wäre möglich, weil da gibt es dann auch nicht mehr viele Straßen, die man mit dem Motorrad so richtig gut fahren kann. Der Thomas sagt, wenn man sich die Route anschaut, dann sollte er irgendwo Richtung St. Lorenzen am Wechsel unterwegs sein. Also jetzt ist gerade Fokus auf, wohin von Schlag weg könnte er unterwegs sein.
13: Ausschwärmen, Augen offen halten, die Rockhounds bereithalten, falls ihr ihn seht und ihm zeigen. Er zeigt euch dann das Victory-Sign zurück, falls ihr ihn gefunden habt. Tempel X Fluchtachtal, heute hier auf 88.6. Es ist 11:30 Uhr. Jetzt Avenged Sevenfold, Shepherd of Fire.

0: Avenged Sevenfold, 88.6 am Freitagvormittag, 11.35 Uhr gleich, kurz nach halb zwölf, 4. September, Timpel X, Flucht Achtal, größte Jagd Österreichs. Der letzte Ort, wo wir jetzt gesagt haben, das ist es, Schlag bei Thalberg.
1: So 1000%ige Sicherheit.
0: Ganz oft reingekommen, ganz viele von euch haben sich sofort auf den Weg gemacht, sind ausgeschwärmt, die Taskforce Timpel war heute erfolgreich.
2: Wir haben es ein bisschen bis nach 11 Uhr geschafft, aber dann war eine Baustelle im Weg, die hat uns zu einem blöden Manöver gezwungen. Und was ist passiert? Das Endmanöver ist gekommen vom Sascha. Servus, grüß dich.
3: Ja, hallo, grüß euch.
2: Sascha, ich bin da einfach nur gefahren, ganz entspannt. Du stehst auf der Seite, hast das Fenster offen, schaust und wirklich ohne mit der Wimper zu zucken, sofort wieder Lucky Luke, bam, draußen die Rockhorns. Wie lange hast du heute den Blick schon verfolgt?
3: Eigentlich ganz am Vormittag. So gar nicht so gut gegangen ist während der Arbeit und ja, habe mir ein paar Sachen angehört, habe ein paar Hinweise gehört. Und wie ich zur Kreuzung hingefahren bin, war das Fenster offen und das erste, was war, Rockhand.
2: Genau so geht es. Das ist natürlich auch das Glück, dass es gerade eine langsame Stelle war, du gerade perfekt gestanden bist, super gemacht. Du warst aber noch, also das war gar nicht jetzt so, dass du den letzten Hinweis per se zu dir verbunden hast.
3: Nein, das war reiner Zufall.
2: Das ist eine Frechheit eigentlich.
3: Ja, eigentlich schon. Das tut mir wirklich
2: nein,
3: nicht, dass ich gestoppt habe. Irgendwie das verlaufen.
2: Nein, es passt schon. Es ist vollkommen in Ordnung. Zufällig hast du mich quasi direkt gestoppt vorm Haus von Zweien, die auch klar ausgeschrieben haben, boah, da ist der Timpel. Habt ihr beide, stellt euch noch mal vor kurz, habt ihr beide heute gehört oder habt ihr mich einfach nur zufällig erkannt?
4: Zufall. Aber ich habe gerade vor einem Tag Instagram geschaut, dann meine ich, wo du überall herumkuchst. Ja. Sensationell. Und dein Bosch hat dich verraten. Das hast du schon mal gesagt.
2: Der Bord hat mich verraten, ja. Ja, okay.
4: Da fahren so viele Motorradfahrer da. Also, und da sind nicht so viele schon gestanden wegen der Baustelle, weil sie sich verfahren haben. Deswegen,
2: ja. Wenigstens nicht der einzige Trottel, ne? Das ist ja nicht allein nicht deppert sein.
5: Überhaupt geschafft, nicht?
2: Okay, aber heißt heute, habt ihr gar nicht 8 oder 6 gehört?
4: Nein.
2: Warum nicht? Was ist?
5: Weil wir gerade zum Arbeiten sind beim Nachbarn.
2: Achso, dann ist, okay, dann akzeptiert diese Entschuldigung, nehme ich an, ja, ist in Ordnung.
4: Ja, wir sind ja gerade das letzte Haus da oben. Wir sind gerade eins herunten, dann zusammenräumen.
2: Und wie mir das anschaue, habe ich schon, schau, der Timpel, das war auch recht schnell. So, und dann ist noch dazugekommen, bei dir habe ich den Namen gar nicht gefragt, du bist da?
6: Nathanael.
2: Nathanael, der ist ja auch gut, nämlich. Der ist dann noch schnell irgendwie, du hast den letzten Hinweis noch im Radio verfolgt.
6: Ja, ich habe den letzten Hinweis noch gehört. Ich bin gerade vor Raubach mit dem Auto gekommen und da haben sie gerade durchgesagt, ja, bei Thalberg Schlag. Und ich schaue nach rechts, steht Thalberg Schlag. Ich so, oh! Da kommt der Timpel sein. Aber ich dachte, nein, ich finde den eh sicher nicht. Und ich fahre weiter, vielleicht triff ihn ja im Bingo, war ja lustig. Und dann google ich noch beim Oberfahren, so, wie schaut der Timpel eigentlich aus? Weil ich hörte immer im Radio, aber ich habe noch nie geschaut, wie du ausschaust. Google das, fahrt in die Kreuzung, schau nach links, steht der Timpel da mit dem Motorrad. Ich so, da muss ich jetzt schon zuschauen. Und das lasse ich mir jetzt nicht entgehen.
2: Sensationell. Also du hast gerade spontan erfahren überhaupt, wie ich ausschaue. Eh schon schlimm genug, diese Erkenntnis. Und dann gehe ich auch noch in Real Life. Ja, ist sensationell. Ja, alles großartig. Also wirklich spektakuläres Finale. Wir sind jetzt wieder zu viert da eigentlich. Ein Wahnsinn. Und natürlich Sascha, großer Sieger, der wirklich hier sofort die Rockhorns gezückt hat. Und Sascha, an die geht ein Kisten Bier. Ja? Die kannst du dann feiern, hast du verdient. Ja, unbedingt.
3: Und auf die denken natürlich.
2: Ja, danke. Der ist natürlich, trinkst eins auf mich.
3: Und 88,6 wird währenddessen.
2: Das ist sowieso das Beste. Und ich sage danke an die gesamte Taskforce Team. Es haben alle unfassbar großartig geraten, gerätselt, Hinweise analysiert. Ein bisschen dazwischen geschwächelt, aber Schlag bei Thalberg, Bach, Berg.
3: Ja,
2: Thalberg, ja. Jetzt sind wir im Pingau. Wir haben gerade gesagt, wir stehen eigentlich im Pingau. Wir waren am Weg rüber zum nächsten Ortschaftel. Und na, also großartiges Kompliment an die gesamte Taskforce Timpel, wirklich sensationell gemacht. Und ich kann natürlich jetzt schon eines sagen, wie immer. Timpel X will return.
0: Alter Verwalter.
7: Jawohl, bitte.
0: Yes, wir haben zugeschlagen. Für alle, die jetzt gerade erst dazugeschaltet haben. Timpel X Flucht Achtal. Der Timpel wurde jetzt dann tatsächlich im Pingau erwischt. Und zwar vom Sascha.
7: Um 11.23 Uhr ganz genau. Manu schreibt schon, jawohl, Gratulation, richtig eingekesselt. Und ja, so nach der Erzählung, jetzt, die wir uns gerade angehört haben, hat da so war schon Pech auch dabei.
8: Es hätte,
7: so
8: glaube ich, keinen Ausweg mehr gegeben für den Timpel. Also irgendwo da jetzt hätten wir ihn wohl geschnappt.
0: Saugut, saugut. Und der Sascha, der hat jetzt zwar nicht einmal die letzten Hinweise gehört, er war zwar den ganzen Tag dabei, hat er erzählt, aber jetzt eben gerade bei der Kreuzung gestanden, zufälligerweise hat ihn gesehen, vollkommen richtig die Rockhorns gezeigt und somit Sascha da jetzt heute der Sieger, aber natürlich eigentlich wir alle, die Taskforce-Timpel. Und der Timpel ist geschnappt.
7: Na, ich halte es ja gar nicht aus.
0: Also, ich bin stolz auf uns.
7: Ja,
0: haben wir es super,
7: oder?
0: Gemacht. Wirklich.
7: Ich auch.
0: Sind wir wirklich, wirklich stark.
7: Taskforce-Timpel, wirklich großartig gemacht, analysiert alles, da kann man nur den Hut ziehen.
0: So kann man ins Wochenende reinstarten. 88.6 am Freitag, 11.40 Uhr jetzt mit Manowar. Wir alle sind die Sieger, die Kämpfer, die Krieger. Warriors of the World, United.

0: Was? Der Tempel ist knapp geworden? Na super, und ich hab's nicht mitgekriegt. War gerade draußen. Zäh, fix.
1: Sarah Hetz, nie rechter Marsch. Ja, Tempel. Tempel X, das war mal wieder nix.
2: Ja, das ist korrekt, Hermann.
3: Ach Gott, da kommen so viele Gratulationen jetzt auch rein. Michael, Gratulation dem gesamten Taskforce-Timpel-Team. Es hat so Spaß gemacht, gemeinsam zu rätseln.
4: In die ähnliche Richtung schlägt auch der David sein erstes Mal in der Taskforce-Timpel. Es hat mega Spaß gemacht. Großes Kompliment an alle Gehirne. Sehr, sehr stark.
2: Cool. Thomas schreibt auch, ja, war wieder sensationell unterhaltsam. Gratulation an den Timpel, aber auch an die Hörer, die ihn gerade gefunden haben. Mega und ein schönes Wochenende euch allen. Naja, das waren jetzt vor allem der Sascha. 11.23 Uhr hat ihn in Schlag bei Thalberg oder eigentlich im Pingau jetzt dann wirklich gefunden, den Timpel. Und dann waren aber noch ein paar andere auch dabei, per Zufall oder absichtlich, also eigentlich wieder eine Traube an Leuten, die dann den Timpel im Endeffekt vor Ort erwischt haben. Aber wir alle gemeinsam als Taskforce-Timpel haben das den ganzen Morgen und den ganzen Vormittag eigentlich großartig gelöst.
3: Ja, und wir haben da auch wieder gesehen, wie genial einfach wir gemeinsam alle sind. Und der Max hat da was sehr Schönes geschrieben. Bitte gebt dem Timpel 2 oder 3 Leben in einem Durchgang. Das ist immer so lustig, aber halt dann auch doch wieder vielleicht schneller vorbei, als uns lieb ist. Der hat eine Zentrale, die mit ganz Österreich kommuniziert gegen sich. Ist ja chancenlos. Und da, ich finde, da haben wir auch wieder gezeigt, jawohl, ja, du hast einfach wirklich keine Chance gegen uns, Timpel.
4: Die 86-Community ist die beste.
2: Wir sind zu viele, wir sind zu stark, wir sind mittlerweile ja auch wirklich extrem gut geworden, muss man sagen. Also wir schaffen es einfach jetzt wirklich gut, deine Hinweise zu analysieren. Eben auch die Fotos haben wir eigentlich wirklich großartig mit eurer Hilfe gemeinsam analysiert. Der Mario schreibt auch, saugeil, bin seit der Früh dabei, jetzt ist die Arbeit fertig und der Timpel gefunden. Also gutes Timing, hat sich heute für wirklich viele gute ergeben. Es waren urviele mit dabei, vielen, vielen Dank dafür, dass man da vielleicht an einem Tag, wo man vielleicht auch Stress hat, andere Sachen zu tun hat in der Arbeit, ist aber trotzdem miträtselt.
3: Ja, super und gut. Vor allem, dass viele auch wirklich auf der Suche waren. Der Manuel hat zum Beispiel geschrieben, 3 Stunden lang habe ich ihn gesucht, leider nicht gefunden, aber war mega cool.
2: Ja, na super, mega, mega, mega. Und ja, Timpel, wir hätten eh auch länger spielen können, gell? Also so ist nicht.
4: Wegen uns war es nicht.
3: Wir hätten auch noch nicht fertig sein müssen, aber wenn du dich fangen lassen möchtest, dann ist das so.
2: Und von 8 Runden nur einmal geschafft, ist jetzt eigentlich

0: Ich auch nicht so. Nicht der größte Sieg.
1: Es geht besser.
2: Der ultimative Sieg.
0: Aber wir sind einfach zu gut. Michaela schreibt auch noch. War wirklich eine coole Runde. Ja, wir sagen wirklich Danke ans Mitmachen, fürs Mitmachen an die gesamte Taskforce Timpel. Das war Timpel X Fluchtachtal. Hier auf 88.6 am Freitag jetzt. Billy Talent, kurz nach 3:45.

0: Chris schreibt uns, ja, Gratulation, aber was mache ich jetzt den restlichen Tag in der Arbeit? Arbeiten?
1: Nein, sicher nicht. Feierabend ist
0: ja, also
1: Freitag, kurz vor 12.
2: Ziel für heute war Timpel finden. Eben. Timpel ist gefunden, wir gehen nach Hause zum Feierabend.
0: Würde das jetzt dem Chef oder der Chefin auch sagen? Vor allem, man ist ja jetzt schon so ausgelaugt eigentlich, weil das war schon anstrengend. Also detektivische Arbeit leisten ist ja anstrengend.
1: Na hallo.
0: Aber wir haben das Ziel erreicht, Timpel X gefunden. Somit jetzt würde ich sagen Wochenende für alle, für die es geht. 88.6 am Freitag, es ist 11.51 Uhr. Wir werden jetzt dann gleich auch noch mit dem Timpel telefonieren. Den Tag, die Runde noch einmal Revue passieren lassen und er schuldet uns ja auch noch Auflösungen, wo er dann
1: ja,
0: wirklich war.
1: Ja, da fehlt ja noch ein bisschen was.
0: Genau, werden wir dann noch gleich mit ihm telefonieren und mit ihm plaudern in gut 15 Minuten hier auf 88.6.
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0: Eigentlich in fast ganz Österreich jetzt sehr viel Sonnenschein mit dabei. Es gibt ein paar Wolken, vor allem in der Wiener Gegend oder auch im Burgenland, aber sonst strahlender Sonnenschein. Temperaturen jetzt so um die 25 Grad. Es wird aber noch richtig heiß. Bis zu 33 Grad gehen sich heute aus. Das weitere Wochenende stellenweise unbeständig. Morgen am Samstag, da ziehen einige Regenschauer durch. Am Nachmittag regnet es vor allem im Bergland und im Süden. Und je nach Sonne gehen sich da morgen zwischen 20 und 30 Grad aus. Der Sonntag aber aus heutiger Sicht etwas freundlicher. Da wieder einiges an Sonne mit dabei und Temperaturen bis zu 30 Grad. 11.52 Uhr. Die Nachrichten mit Martina Steidl.
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5: Die große Mehrheit der Menschen in Österreich ist dafür, die heimische Sicherheits- und Verteidigungswirtschaft auszubauen. Investitionen sollten aber auch der österreichischen Wirtschaft zugutekommen und zusätzliche Arbeitsplätze schaffen, so das Ergebnis einer Umfrage der Wirtschaftskammer. Das Thema Sicherheit und Verteidigung beschäftigt die Menschen vor allem wegen des Ukraine-Kriegs und der Politik von US-Präsident Trump. Gute Nachrichten für jene, die auf Wespen oder Bienenstiche allergisch reagieren. Rund 20.000 sogenannte EpiPens sind heute in Österreich eingetroffen. Sie werden auch bereits an die Apotheken verteilt. Durch die außergewöhnlich starke Wespensaison war die Nachfrage nach den Adrenalinpens besonders groß. Mit dem Sparpaket bei Volkswagen sollen nicht nur weitere 50.000 Jobs in den kommenden Jahren wegfallen, auch bei der Modellpalette will der Konzern den Rotstift ansetzen. Die Zahl der Modelle soll bis 2035 um die Hälfte sinken, darunter jene, die nur selten verkauft werden, wie der Touran, der vom Markt genommen wurde. Dazu kommen Verbrenner, die in der EU ab 2035 kaum noch verkauft werden dürfen. Die Formel-1-Fahrer kommen in der nächsten Saison wohl schneller an. 2027 sollen alle Rennen jeweils um einige Runden verkürzt werden. Grund dafür ist die neue Motorenformel und der dann höhere Benzinverbrauch der Autos. Weil die Rennställe gegen größere Tanks gestimmt haben, bleibt nur, die Renndistanzen zu kürzen.
0: Danke, Martina. Blick auf die Straßen, 11.54 Uhr, wir schauen nach Vorarlberg.
1: Und zwar zur Unfallstelle, A14 Richtung Innsbruck bei Götzes. Nach einem LKW-Unfall ist da immer noch der rechte Fahrstreifen blockiert.
0: Gute und sichere Fahrt, wo es geht.
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5: Sascha, ich bin da einfach nur gefahren, ganz entspannt. Du stehst auf der Seite, hast das Fenster offen, schaust und wirklich ohne mit der Wimper zu zucken, sofort wieder Lucky Luke, bam, draußen die Rockhorns. Wie lange hast du heute den Blick schon verfolgt?
6: Eigentlich ganz am Vormittag, sogar so gut es gegangen ist während der Arbeit. Und ja, habe mir ein paar Sachen angehört, habe ein paar Hinweise gehört. Und wie ich zur Kreuzung hingefahren bin, war das Fenster offen und das Erste, was war, Rockhand.
7: Jawohl, das Erste, was war, Rockhand. Sascha, komplett richtig gemacht. Tempel X, Fluchtachterl, die Jagd ist geschlagen. Wir haben zugeschlagen.
8: Und alle gemeinsam, und zwar quasi am Weg raus aus Schlag bei Thalgau, um kurz nach 11, großartig. Und der Gerhard schreibt auch, wow, jetzt komme ich aus der Pause retour. Als Erstes höre ich, dass der Tempel erwischt wurde. Nichts mehr mit Mitfiebern, aber Dankeschön für den Spaß und das Allerwichtigste. Und da hat er recht, alle sind gesund. Gratuliere Tempel und dem Begleitteam und überhaupt der Taskforce und allen. Und das ist natürlich ein wunderschönes Schlusswort, Gerhard.
7: Mit dem Tempel werden wir jetzt auch gleich telefonieren und noch einmal plaudern über diese heutige Runde, wie es ihm geht, wie jetzt auch der Schluss vor allem war. Er schuldet uns ja auch noch die ein oder andere Auflösung von den Hinweisen. Das machen wir jetzt dann gleich nach In Extremo. Frei zu sein. Das ist 88.6 am Freitag, euer Weg ins Wochenende. Jetzt gleich Punkt 12.

0: Er ist seines Glückes Schmied. Das passt heute auch sehr gut, in Extremo frei zu sein hier auf 88.6 am Freitag. Es ist 3 nach 12.
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0: Und die Schlacht, die Jagd ist geschlagen. Wir haben den Timpel alle gemeinsam als Taskforce Timpel erwischt, genauer gesagt, dann der Sascha im Pingau. Und den Timpel, den haben wir jetzt auch am Telefon dran. Hallo.
2: Ja, hallo, servus, grüß euch.
3: Ja, gefundener.
0: Was ist da mit Spielen bis am Abend? Hallo.
2: Naja, also ich muss sagen, ich hatte es schon vorher erwähnt, es war ein bisschen Pech dabei. Ja? Also der Sascha hat den akuten Hinweis gar nicht gehört. Dann war es nur vorm Haus von Manuel und Gabi, glaube ich, war es. Und dann noch später dazu kommen ist der Nathanael, der gesagt hat, ich habe den Hinweis bei Schlag, haben wir gedacht, soll ich abfahren? Na, scheiß auch. Und finde mir dann, weil ich schon stehe, weil mir der Sascha gefunden hat. Also ich finde, ja, und es war eine Baustelle, wo angeblich viele Motorradfahrer irgendwie immer stehen bleiben, weil es die irgendwie sehr undurchsichtig gebaut ist oder sehr unübersichtlich. Insofern sage ich mal, es war ein Pech dabei und ich bin vor allem insofern happy, dass es nicht war, weil einfach irgendwie der Hinweis, ich meine, ihr habt Schlag erkannt, das ist richtig, aber weil jetzt nicht irgendwie 12 Autos dort hinkommen sind, so wie letztes Mal bei Fleischessen, da war es wirklich, sage ich einmal, zu 98% mein Fehler. Jetzt sehe ich so zu 30%, 20% eigentlich.
3: Also ja, ich höre da ein bisschen hinaus, die Taskforce Timpel war gar nicht gut genug, um da auf dich zuzufahren, oder was? Was ist mit dir?
2: nein, nicht, das möchte ich so nicht sagen. Wie gesagt, Schlag habt ihr ja erkannt, das war ja auch gut, da war ja auch der Hinweis, finde ich sehr unterhaltsam. Ja, sehr schnell und dann auch die Bushaltestelle und so weiter bei dem Foto mit dem Holzhaufen. Also das war schon gut, aber ich war dann gleich unterwegs. Das ist ja mit dem Motorrad wirklich, du bist ja dann zack, gleich ganz woanders. Und dann hat er in dem Fall eben ein bisschen die Baustelle und der Detektiv Zufall mitgespielt.
0: Manu sagt, aber, die Baustelle ist wirklich Arsch, kann ich da sagen.
2: Es war auch extrem spannend, dann wie wir da gestanden sind mit den vier Leuten und ein bisschen noch plaudert haben. Dann, weil ich halt quasi in freier Flur gestanden bin, ohne Motorradhelm, einfach so. Also dann hat ungefähr alle Minuten ein Auto gehupt, gewunken, Ding, ein paar sind noch vorbeigefahren, haben auch nochmal kurz irgendwie Hallo gesagt. Also dann ist es rumgegangen. Merkt man halt schon noch, was das für einen Unterschied macht, ob man jetzt eben wem mit 100 km/h, der selber 100 fährt, entgegenfährt auf der Landstraße, die ganze Leute das gerissen hat, oder wenn man halt dann irgendwo steht und dann alle gerade im Radio hören, ah, sie haben ja da und Ding und ist sicher im Untersteller. Das war sehr, sehr lustig. Und sehr, sehr fein. Wie ist es euch gegangen irgendwie? Hatte das Gefühl, ihr wart am Anfang sehr schnell mit allen Hinweisen, hat sich alles super analysiert und dann gab es so ein bisschen Schwierigkeiten
0: bei den... Tief.
2: Ja.
3: Wir haben kurz unser Gehirn durchlüften müssen, weil wir überhaupt nicht mehr weiterkommen sind und vielleicht waren wir ein bisschen zu übermütig, weil wir ja gleich den ersten Hinweis, ich möchte bitte nochmal sagen, großartig erkannt haben. Also den Ranftelteich bei Lansee im Burgenland,
0: urstark.
3: Vor allem dann mit diesem Faster den Light und Ran und allem, also ich bin ja immer noch purer Stolz.
0: Ja. Hört man
2: da war ich auch. Da war ich auch extrem beerstet. Da habe ich gedacht, Alter, ich werde nachher geschimpft, weil das mit dem FTL und so weiter, da wird sagen, was ist das für ein Scheiß? Aber das ist ja unfassbar, also wirklich großartig gemacht, eben auch drei Hütten. Und ja, dann natürlich auch immer ein bisschen die Schwierigkeit, gell, wie schwer macht man die Hinweise? Und habt ihr dann wenigstens quasi Rohr bei Hardware, habt ihr das dann akzeptiert, dass das eigentlich schon lösbar war?
3: Ich bin immer noch enttäuscht eigentlich, weil ich habe nicht an diese Seite von dir gedacht oder geglaubt.
0: Sarah, für diese Enttäuschung bist du wirklich selber schuld, weil das war klar.
2: Ich würde auch sagen, also ich meine, ich war nicht, jetzt kennen wir uns doch schon eine Zeit lang, also
3: schaut, habe ich einmal wieder wissen. Daran geglaubt und wieder nicht.
2: Glaub niemals an das bei mir, bitte. Wollt ihr noch wissen, was dazwischen der Hinweis war,
0: ja,
2: wo ihr
0: unbedingt.
2: Auch so ganz schwer getan habt?
0: Um 10 Uhr,
2: da hat einer aufgeben und dann Nove aufgeben und dann alle aufgeben bei der Benennung.
0: Ja, was
2: also,
0: ist da los?
2: Ich habe gesagt, ich war nicht ganz dort, wo ich hin wollte. Warum? Weil das eine Forststraße war, die gesperrt war. Also ich konnte nur so circa 800 Meter oder was bis dorthin, aber es war jetzt nicht so weit weg. Erstens, dann habe ich gesagt, eben da haben alle aufgegeben, zuerst einer und dann eine andere. Und dann alle bei der Benennung des Orts. Und das ist ein kleines Martal, ein Ort. Und zwar heißt dieser Ort Toter Mann. Und
0: was?
2: Das war, die Geschichte dazu ist sensationell. Also man sagt immer, Tragödie und Zeit ist dann Komödie. Ich glaube, es ist schon ein bisschen her. Aber da hat man irgendwann einmal, da waren zwei Pilger unterwegs, ein Pärchen. Und dann ist er da gegangen mit der Frau. Der Mann ist durchgestorben und liegen blieb. Die Frau hat sich gedacht, naja, ich gehe weiter. Ist weitergegangen und ein bisschen später ist sie aber auch gestorben.
3: Yes, yes.
2: Und dort gibt es dann die Fortsetzung, die heißt nämlich, der Ort heißt dort Totes Weib.
0: Nein, ja, okay, das muss man wissen.
2: Meiner Meinung nach Das habe ich auch gesagt, muss man wissen. Mhm. Und meiner Meinung nach finde ich halt, dass alle aufgeben, wenn sie sagen, wie nennen wir das da? Da liegt einer, naja, toter Mann. Ne? Also das war für mich, ich hatte halt gedacht, dass ihr bei Aufgeben auch irgendwie an, wenn einer aufgibt, so quasi ans Sterben irgendwie kommt oder so. Und das war halt die Idee. Das war vielleicht ein bisschen zu schwer. Das hat irgendwie gar nicht in die Richtung gekommen.
3: Na, überhaupt nicht. Das ist, glaube ich, auch, soweit ich das durchgesehen habe, kein einziges Mal reingekommen.
0: Ich möchte nur kurz sagen, dass die Vicky ja sehr richtig gesagt hat, vielleicht war da irgendwas Historisches. Sie hat zwar eher an geschichtlich an eine Schlacht oder an Krieg gedacht, aber sie hat schon in diese Richtung gedacht, vielleicht ist da mal was passiert. Also das schon, aber ja, da waren wir doch weit entfernt.
2: Ich habe mich dann nicht getraut, noch dazu zu sagen, weil ich habe gesagt, das ist österreichisch auf dem Punkt. Ich wollte noch sagen Morbid, dann haben wir gedacht, das ist zu leicht. Weil von Morbid kommst du halt ganz schnell auf Tod und Leich. Ja. Okay. Ja, wisst ihr, es ist schwierig, aber ich hoffe trotzdem, dass es Spaß gemacht hat.
0: Komplett ultra.
3: Es war komplett verrückt, wie viele Leute auch so arg invested waren von Anfang an auch und auch mit dem Suchen fahren und auch mit den Hinweisen enträtseln und so viele unterschiedliche Zugänge auch zu finden. Also das war wirklich wieder geil, wie die Taskforce Timpel da zusammengehalten hat. Und ich weiß nicht, wie du das siehst, Timpel, aber ich finde, wir waren richtig gut. Wir haben dich vor Mittag noch geschnappt. Wie ist das für dich eigentlich? Ist das für dich ein guter Schnitt oder ein schlechter? Bist du zufrieden?
2: Ich bin immer schon einmal happy, wenn es länger ist als normalerweise die Morning Show, die Timpel Time Touch, sprich 10 ist so mein erster Marker, wo ich sage, okay, ich fühle mich gut. Und dann ist es ja auch immer so lustig, weil natürlich 7 und 8, die 2 Stunden sind so die Rush Hour, wo einfach generell viel mehr los ist. Und wenn die überwunden sind, denke ich mir einmal, okay, gut, also das ist einmal der erste große Ding, ist einmal geschafft. Und ich hätte natürlich noch gern gespürt, wir haben noch ein paar tolle Rätsel und Ortschaften überlegt gehabt, die verrate ich jetzt gar nicht, vielleicht wenn ich sie nächstes Mal. Aber ich finde, es war voll okay und ich habe eben wirklich alles gehört. Es macht einfach so Spaß, auch zuzuhören, wie ihr auch vor allem euch dann auch feiert. Das ist ganz herrlich. Ihr seid immer so begeistert von euch selber. Sagt man mal zu mir, ich bin so unbescheiden. Aber
3: wir sind nicht von uns begeistert, wir sind von der Taskforce Timpel begeistert. Ja. Du bist immer von dir selber begeistert. Ja, da ist ein Unterschied,
2: Lisa. Das weiß ich jetzt nicht, Lisa.
3: Da können wir auch nichts machen.
0: Aber wir haben heute schon auch was dazu beigetragen, möchte ich sagen. Also normalerweise sitze ich vor allem hier einfach nur zuhörend und schweigend daneben und lasse euch analysieren. Aber heute waren wir ja wirklich alle gemeinsam sehr, sehr, sehr stark. Wirklich auch danke an alle. Wir hatten das Gefühl, heute waren wirklich extrem viele mit dabei. Also gerade so vorm Wochenende, zum Ende von den Sommerferien hin, dürfte das heute ganz gut gepasst haben.
2: Ja, mega. Ja. In diesem Sinne, ihr Lieben, also alle da draußen, die jetzt mitgemacht haben bei Taskforce Timpel, nochmal Gratulation. Danke, dass ihr so mit dabei seid und offensichtlich auch Spaß habt. Und das ist für uns großartig, uns macht es auch Spaß. Und in diesem Sinne, ich bin am Montag dann wieder im Einsatz, Timpel Time. Kommt zurück nach der Sommerpause mit dem Schulstart in Ostösterreich. Und natürlich, ich habe schon gesagt, aber ich sage es natürlich noch einmal, weil es eine wichtige Message ist, Timpel X will return.
3: Jawohl, da freuen
0: wir uns. Das wollen wir hören. Und Timpel, sei auf jeden Fall bitte nicht zu traurig, falls du es bist. Und lass die Tränen nicht fallen. Tears don't fall. Bullet for my Valentine jetzt.
2: Ja, sehr gut, sehr gut.
0: Schönen Freitag, schönen Weg ins Wochenende. Es ist 12.11 Uhr. Zodda. Hörst du uns?

0: Jetzt, wo wir ihn wieder gefunden haben, könnte man die nächste Runde vielleicht Timpel X Nein nennen und Runde 10 dann Timpel XXL, weil ja schon der 10er wäre doppelt. Und das hat uns der Pat gerade auf WhatsApp geschrieben.
1: Der ist ja übermotiviert, der Pat.
0: Übermotiviert für die nächsten Runden, schon überlegt man sich Namen. Das ist natürlich großartig. Aber tatsächlich, Timpel X will return, das haben wir vom Timpel gerade höchstpersönlich gehört.
2: Aber übermotiviert für die nächsten Runden ist zum Beispiel auch der Thomas. Der schreibt, richtig geniales Spiel. Ich nehme beim nächsten Mal fix frei. Oder auch der Woody, der war heute fleißig dabei, hat nebenbei immer wieder fleißig die Landkarten studiert und Hinweise angehört. War sich oft einig mit der Taskforce, aber lag auch daneben. Freut sich auf Timpel X 9 und hofft, er hat wieder frei.
1: Sehr gut. Na, hoffentlich sind wieder ganz viele von euch auch beim nächsten Mal mit dabei. Timpel X will return, wie wir es eben schon gehört haben. Von der jetzigen Runde vom Fluchtachtal ist jetzt auch das Video online.
0: Und zwar auf unseren Social-Media-Kanälen sieht man da, wie der Sascha den Timpel gefunden hat.
1: Und er freut sich, natürlich. Ist eh klar. Ja, schaut sehr happy aus. Cool. Sascha im Pingau hat den Timpel jetzt dann am Schluss doch noch gefunden gegen 11.20 Uhr und hat somit diese Runde beendet. Danke nochmal an alle, die heute mit dabei waren. Die Taskforce Timpel hat zugeschlagen. Jetzt kann man in Richtung Wochenende starten, ins letzte Sommerferienwochenende, bevor es im Osten Österreichs mit der Schule losgeht. Schönen Freitag, schönen Nachmittag, jetzt mit The Offspring. Self-Esteem, es ist 12.18 Uhr.

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1: 88.6 am Freitag, 12.22 Uhr. Blick zum Wetter und auf die Straßen. In ganz Österreich gibt es heute viel Sonne. Es wird noch ein sehr schöner und heißer Tag. Bis zu 33 Grad gehen sich aus. Das weitere Wochenende ein bisschen durchwachsen. Morgen Samstag nicht so sonnig. Einige Regenschauer mit dabei. Vor allem im Osten, da regnet es bis Mittag. Am Nachmittag eher im Bergland und im Süden Regen mit dabei. Aber Sonntag aus heutiger Sicht wieder freundlicher. Da viel Sonne in ganz Österreich und Temperaturen bis zu 30 Grad. Kurzer Blick noch auf die Straßen, 12.23 Uhr.
2: Da hat uns der Pascal in Tirol einen Unfall gemeldet, und zwar auf der A12.
3: Bei der Kufsteiner Grenze in Fahrtrichtung Innsbruck, eigentlich genau nach der Polizeistation, wo sie aufgeschaut haben bei den Container, hat ein Lastwagen ein Auto verrammt, gell, und der Stau geht zurück, geht bis eigentlich schon zur Kiefer. Also ich glaube, die Staut jetzt schon nur weiter zurück.
2: Dankeschön fürs Bescheid geben, die rechte Fahrspur ist gesperrt, da ist es in dem Bereich sehr, sehr mühsam.
1: Gute und sichere Fahrt, wo es geht.
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3: So, der Lader Zimpel ist gefunden. Ganz Österreich kann wieder aufhören, nach einer Harley Ausschau zu halten. Jetzt schauen wir mal nach oben. Und da schaut es heute Nachmittag ziemlich gut aus. In vielen Regionen gibt es viel Sonne, besonders im Westen und im Süden. Von Oberösterreich bis ins Nordburgenland ein paar Wolken mehr. Und dazu kommt auch lebhafter Wind. Aber dazu nochmal richtig heiß heute, 26 bis 33 Grad. Morgen zieht dann eine schwache Kaltfront durch. Vormittags im Norden und Osten auch etwas Regen möglich. Später dann besonders im Bergland und im Süden Schauer und auch einzelne Gewitter. Dazu teilweise kräftiger Wind, 20 bis 27 Grad im Süden, vereinzelt sogar 30 Grad. Das am Sonntag beruhigt sich dann alles wieder, da gibt es viel Sonne und 22 bis 29 Grad. Also Timpel gefunden, Wochenende gefunden, Sonne auch größtenteils da. Ich würde sagen, es läuft. Zeit für ein kompaktes Nachrichtenupdate von und mit Martina Steidl.
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5: Am Montag beginnt in Wien, Niederösterreich und dem Burgenland wieder die Schule, eine Woche später dann in den restlichen Bundesländern. Verkehrsexperten erinnern heute daran, in diesen letzten Tagen vor dem Schulstart noch einmal den Schulweg mit den Kindern zu üben. Für viele Volksschulen gibt es in Österreich auch Schulwegpläne, die empfohlene Routen vorschlagen, zu finden unter www.schulwegplan.at. Ein 59-jähriger Österreicher ist am Strand des beliebten italienischen Badeorts Caorle gestorben. Der Mann hat im Wasser einen Schwächeanfall erlitten. Der Bruder des Mannes hat den 59-Jährigen gemeinsam mit den Bademeistern an den Strand gebracht. Wiederbelebungsversuche sind aber erfolglos geblieben. Die große Mehrheit der Menschen in Österreich ist dafür, die heimische Sicherheits- und Verteidigungswirtschaft auszubauen. Investitionen sollten aber auch der österreichischen Wirtschaft zugutekommen und zusätzliche Arbeitsplätze schaffen, so das Ergebnis einer Umfrage der Wirtschaftskammer. Das Thema Sicherheit und Verteidigung beschäftigt die Menschen vor allem wegen des Ukraine-Kriegs und der Politik von US-Präsident Trump. Über eine Katzenkamera hat ein Wiener einen Einbrecher in seiner Wohnung entdeckt und die Polizei verständigt. Die Exekutive ist dann im Stiegenhaus auf zwei Jugendliche mit Rucksäcken getroffen. Darin waren Gold, Bargeld, Schmuck und Einbruchswerkzeug. Ein 16-Jähriger wurde anhand der Überwachungsbilder auch eindeutig als Täter identifiziert.
3: Vielen Dank, Martina Steidl. 12.53 Uhr und damit ein gemeinsamer Blick auf die Straßen. Und der führt uns vor allem ein in ein Bundesland, und zwar nach Tirol. Da hat es einen Unfall gegeben auf der A12 Richtung Bregenz bei Kufstein Nord. Unfallfahrzeuge, die sind jetzt geborgen, stehen am Pannenstreifen. Noch gibt's Reststau, der löst sich aber auf. Dann schauen wir weiter. Tirol, da gibt's Reiseverkehr und eine Baustelle. Es ist eine etwas schlechte Kombi. Eine Stunde Zeitverlust deshalb auf der B179 der Fernpassstraße Richtung Nassereit von der Umfahrung Reute bis zu einer Baustelle bei Wengle. Wie gesagt, eine Stunde Zeit. Zeitverlust in der Gegenrichtung Richtung Deutschland ist es eine Viertelstunde. Dann schauen wir noch auf die Brenner-Autobahn Richtung Innsbruck zwischen Schönberg und Innsbruck Süd. Auch eine Viertelstunde mehr Fahrzeit. Kommt gut und sicher an euer Ziel.
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15: Kurz vor 13 Uhr am Freitag und Österreich kann die Fahndung jetzt offiziell einstellen. Wir haben ihn. Genauer gesagt, der Sascha hat ihn dingfest gemacht. Der hat heute Mittag den Timpel gefunden und ja, damit ist das Fluchtachterl jetzt, würde ich sagen, offiziell ausgetrunken. Und an der Stelle ein riesiges Danke an euch alle, ja, fürs Mitsuchen, Miträtseln, Hinweise entwirren jede Stunde und natürlich für jedes Augenpaar, das heute nach einer verdächtigen Halle Ausschau gehalten hat. Riesengroßes Dankeschön natürlich auch an die Taskforce Timpel hier im Studio, die drei Damen vom Grill, Lisa, Sarah und die Kinga, die das großartig mit euch gemeistert haben. Überhaupt bei uns in der Redaktion viel, viel los bei Timpel X, hat richtig Spaß gemacht. Und gemeinsam haben wir ihn gefunden. Am Ende war der Sascha zur richtigen Zeit am richtigen Ort. Gratulation an Sascha. Viel Spaß mit der Kiste Bier. Die hast du mehr als verdient. Danke an euch. Und Timpel, willkommen zurück. Die Jagd ist vorbei. Der Freitag noch lange nicht. Wir starten in den Nachmittag. Und das machen wir mit den Red Hot Chili Peppers. Und den Start macht Ice Nine Kills.

Red Hot Chili Peppers mit Californication passt irgendwie ganz gut zu einem Freitagnachmittag. Und der Timpel ist gefunden, Fluchtachterl ist vorbei. Ich würde sagen, jetzt können wir uns überhaupt langsam wieder den wirklich wichtigen Dingen widmen, wie zum Beispiel Freitag, Feierabend, der immer näher kommt und dem Gefühl, wenn du weißt, da liegt ein ganzes Wochenende vor dir. Will er von euch natürlich den Soundtrack dazu mit viel Musik? Keine Verfolgungsjagd mehr möglich. Hier kommt Plush, Left Behind.

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Simple Plan mit I'm Just a Kid passt eigentlich ganz gut. Heute Vormittag war sowieso wenig Zeit fürs Erwachsenwerden. Da haben wir lieber gemeinsam quer durchs ganze Land den Timpel gesucht, gejagt. Ja, und schlussendlich haben wir gefunden, für alle, die jetzt erst eingeschaltet haben, Sascha hat den Ding festgemacht. Ja, damit darf sich jetzt der Timpel und seine Harley auch erholen. Und wir können uns langsam auf die nächste große Mission konzentrieren. Welche wäre das? Ich würde sagen, Wochenende. Freitagmittag ist durch, der Freitagabend kommt näher und wir sorgen dafür, dass ihr bei beiden kein Gas verliert. Hier kommt Fallout Boy, This Ain't the Scene, It's an Arms Race.

0: Elvis Presley vom King of Rock. Schauen wir kurz aufs Verkehrsdock. 13.24 Uhr, liebe Grüße in die Autos. Wir befinden uns ja offiziell am Weg ins Wochenende und der dauert in Tirol besonders lang. Sehr, sehr mühsam heute in Tirol auf der Fernpassstrecke der B179 Richtung Nassereit von der Umfahrung heute bis zu einer Baustelle bei Wenge verliert er da über eine Stunde. Und auch in den Städten fängt jetzt langsam aber sicher der Nachmittagsverkehr an. 20 Minuten plus gibt's in Linz von der A7 Richtung A1 und in Wien auf der Südostangente in beiden Richtungen eine Viertelstunde länger. Und ab Wien, der Oliver hat sich damit was ganz Wichtigem bei uns gemeldet.
1: Siemensplatz im 21. großräumig gesperrt aufgrund eines Fliegerbombenfunds, wird noch länger dauern. Shuttleworthstraße ist somit auch gesperrt, vielleicht zum Info, dass die das großräumig ausweichen sollen.
0: Vielen, vielen Dank, Oliver, fürs Melden. Dir und allen anderen gute und sichere Fahrt.
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Von und Blond. What's up? Und what's up? Das fragen sich dieses Wochenende wahrscheinlich auch einige Eltern. Ja, es geht wieder los. Das war nicht die Schulglocke der 88.6 Rock'n'Roll Sommerschule. Nein, am Montag beginnt der Ernst des Lebens wieder. Vor allem in Wien, Niederösterreich und im Burgenland. Da ist es das letzte Wochenende vor Schulbeginn. Und bevor am Montag wieder Stundenpläne, Hefte und viel zu früher Wecker das Kommando übernehmen, einen Teil davon, den könnten wir euch jetzt eigentlich abnehmen. 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Einfach zum Runterladen ist der perfekte Start in die neue Schulsaison. Und zwar drauf ist der Peter Vanellius sowieso und ziemlich cool und ziemlich überraschend schaut der Timpel darauf, sehr motivierend und ja, wobei der nach seinem heutigen Fluchtachtel wahrscheinlich erstmal selber eine kleine Pause braucht. Also Wochenende genießen, Stundenplan auf unserer Website runterladen und würde sagen, am Montag schauen wir dann weiter. Jetzt wird es mal deutlich härter. Disturbed, Stricken, schöner Start ins Wochenende.

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1: Die drei Schwestern aus Mexiko waren das, The Warning mit Ritual. Vor einer Woche am Freitag haben wir mit euch das neue Album durchgehört. Everything's Falling in voller Länge, aber das gehört in der Let's Rock Home Party. Und heute Abend, da ist die Let's Rock Home Party endlich wieder zurück. Und auch da geht's um zwei Alben, die wir in voller Länge spielen. Christian Simon Mincetic freut sich schon auf euch. Da wird man gleich auch im Doppelkick einen Hinweis drauf geben. Vorher noch der Blick auf Wetternachrichten und Verkehr.
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1: So, der Tempel hat seine Flucht beendet. Der Hochsommer offenbar nicht. Heute Nachmittag scheint in weiten Teilen Österreichs die Sonne. Besonders im Westen und im Süden von Oberösterreich bis ins Nordburgenland. Da ziehen ein paar mehr Wolken durch. Dazu lebhafter Wind. Temperaturen heute 26 bis 33 Grad. Anfang September kann man machen, finde ich. Morgen kommt dann eine schwache Kaltfront. Im Norden und Osten vormittags ein paar Tropfen möglich. Nachmittags besonders im Bergland und im Süden Schauer und einzelne Gewitter. Dazu teils kräftiger Wind. Das aber bei 20 bis 27 Grad, im Süden stellenweise sogar 30 Grad. Martina Steidl mit einem Nachrichtenüberblick.
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5: Unter der Hitze haben zum Ende des Schuljahres auch Schüler und Lehrer in den Klassenzimmern gelitten. Es braucht dringend einen Hitzeaktionsplan für Österreichs Schulen, fordern nun zum Schulstart Greenpeace, Parents for Future und Teachers for Future in einem offenen Brief an Bildungsminister Wiederkehr. Eine 25-Grad-Garantie, etwa durch Außenbeschattung, bessere Dämmung und Begrünung, soll etwa künftig erträgliche Temperaturen für das Lernen sichern. Der heißeste Sommer der Messgeschichte war auch einer der trockensten. Im ganzen Land hat es etwa um ein Drittel weniger geregnet als im langjährigen Durchschnitt. Besonders betroffen war der Osten Österreichs. Noch immer sind auch die Grundwasserstände niedriger als normal. Mögliche Niederschläge ab der kommenden Woche sollen die Lage zumindest kurzfristig entspannen. Immer öfter kommt es vor, dass Menschen vor Kasernen stehen und diese filmen. Das darf man auch. Es kommt aber seit dem Beginn des Ukraine-Kriegs häufiger vor, heißt es dazu vom Bundesheer. Kein Grund zur Beunruhigung, meint Heeressprecher Michael Bauer. Derartige Vorfälle würden dokumentiert und unter Umständen an zivile Behörden weitergegeben. Der US-Elektrobauer Tesla startete im Bundesstaat Texas mit seinen neuen fahrerlosen Zweisitzern, den sogenannten Cybercabs. Die Fahrten werden in ausgewählten Gebieten der Stadt Austin angeboten. In einigen Städten in Texas und Florida bietet Tesla schon Robotaxis an. Das neue Cybercab ohne Lenkrad und Pedale soll künftig das Hauptmodell dieser Flotte werden.
1: Danke, Martina. 15.53 Uhr und damit ein Abstecher auf die Straßen. Da schauen wir wieder nach Tirol. Der Reiseverkehr wird bisschen besser. 40 Minuten, nur mehr unter Anführungszeichen Zeitverlust auf der B179 der Fernpassstraße Richtung Nassereit von der Umfahrung Reute bis zu einer Baustelle bei Wenge. Und in den Städten beginnt der Nachmittagsverkehr. Jeweils eine Viertelstunde plus gibt es in Linz und in Wien. In Linz am Weg von der A7 Richtung 1 und in Wien auf der Südosttangente in beiden Richtungen. Wo es geht, gute und sichere Fahrt.
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5: So ist es, kurz vor 14 Uhr am Freitag. Allein das ging schon ganz gut, oder? Das Wochenende steht quasi schon mit einem Fuß in der Tür. Außerdem, Timpel ist gefunden, das Fluchtachterl haben wir austrunken, die Jagd ist vorbei. Heißt aber nicht, dass wir jetzt irgendwie langsamer machen. Kurz vor 14 Uhr rütteln wir euch jetzt wieder wach. 88.6 Doppelkick, zwei Songs am Stück, ja, damit wir wieder auf Betriebstemperatur kommen. Und beide Bands sind gleichzeitig ein kleiner Vorgeschmack auf heute Abend, denn die 88.6 Let's Rock Home Party, die ist offiziell aus der Sommerpause zurück. Christian Simon Vincetic freut sich schon sehr auf die erste Sendung nach dem Sommer. Der hat sich gedacht, da macht er gleich was ganz Besonderes. Und zwar, heute in der Let's Rock Home Party spielen wir Airborne und System of a Down eine ziemlich große Rolle. Ab 18 Uhr hören wir das komplett brandneue Airborne-Album mit dem Arbeitstitel Airborne. Und ab 20 Uhr feiern wir dann Jubiläum. 25 Jahre Toxicity von System of a Down. Das gehört gefeiert. Ebenfalls das komplette Album von vorne bis hinten gibt's heute beim Christian ab 20 Uhr eben. Und ja, den Vorgeschmack, den gibt's jetzt im Doppelkick. Gleich gibt's Airborne mit Bogota und wir starten jetzt mit System of a Down. Psycho. Also Doppelkick an, Mittagstief aus. 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

Airborne war das mit Bogota und davor war es System of a Down mit Psycho im Doppelkick. Heute ja Airborne, da denken viele von uns sicher zurück an einen legendären Sommerabend auf der Wiener Donauinsel beim Bar 88.6 Rockbühne. Bist du wahnsinnig. Die haben ordentlich zerlegt. So, das waren jetzt zwei Songs, einmal ordentlich durchgeschüttelt vom Wochenende. 88.6 Doppelkick damit für heute erledigt. Verabschiedet sich jetzt auch ins wohlverdiente Wochenende. Keine Sorge. Montag kurz vor 18 Uhr steht er wieder parat. Ja, gegen den Motivationsverlust am frühen Nachmittag. Und falls euch das jetzt noch nicht laut genug war, heute Abend legen wir nach. 88.6 Let's Rock Home Party ist offiziell aus der Sommerpause zurück und wir feiern gleich zwei komplette Alben. Ab 18 Uhr gibt's das brandneue Airborne-Album Airborne und ab 20 Uhr feiern wir 25 Jahre Toxicity von System of a Down. Ebenfalls von vorne bis hinten. Ja, Airborne neu, System of a Down sind wir uns einig, legendär. Beides komplett heute Abend bei der 88.6 Let's Rock Home Party. Euer Host des Abends, der Christian, erwartet euch vorfreudigst ab 18 Uhr hier bei uns. Weiter geht's mit Iron Maiden. Schönen Freitagnachmittag. 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

das Gas reminds of das Gas, zum Glück, Narben hat der Timpel heute keine davon getragen. Den Timpel, den brauchen wir dringend. Gefunden haben wir heute trotzdem. Fluchtachterl haben wir geleert und seitdem fühlt sich der Tag jetzt schon fast ein bisschen verdächtig normal an. Aber gefunden haben wir ihn zusammen natürlich vor allem dank eurer Hilfe. Ja, ihr habt es gesucht, gerätselt, Hinweise entwirrt und ihn verfolgt und am Ende hat der Sascha den Timpel dingfest gemacht. Deshalb seid ihr heute definitiv meine Heroes. Die komplette Taskforce, also Sarah, Kinga, Lisa im Studio, ein Traum und natürlich ihr da draußen. Passender kann die nächste Nummer also kaum sein. Hier sind die Foo Fighters, My Hero. Schönen Freitag.

0: Die Foo Fighters mit My Hero, und heute war sie die große Jagd nach Tempel X. Fluchtachterl, sie ist geschlagen. Könnte sein, dass der ein oder andere vielleicht wirklich arbeiten musste, einen Zahnarzttermin hatte oder was für Ausreden es auch immer gibt, warum er nicht dabei war. Deswegen machen wir gleich einen Blick zurück auf heute Vormittag. Vorher gibt es noch Metallica und die Ärzte und davor auch noch einen Blick auf Wetter und Verkehr.
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0: So, der Tempel ist gefunden, jetzt können Sie den Blick von der Straße wieder Richtung Himmel nehmen. Und dort gibt es heute viel Sonne, besonders im Westen und im Süden, im Norden und Osten. Da gibt es ein paar Wolken mehr und dazu auch lebhaften Wind. Aber das heute bei hochsommerlichen Temperaturen, würde ich fast sagen, 26 bis 33 Grad. Morgen gibt es dann Schauer, einzelne Gewitter und kräftigen Wind bei 20 bis 27 Grad, im Süden sogar 30 Grad. Der Sonntag dann wieder sonniger, 22 bis 29 Grad. Der Freitag bleibt also heute definitiv der Tag für Sonnenbrille statt Regenjacke. Damit schauen wir auf die Straßen. 14.23 Uhr und damit liebe Grüße an alle Autofahrer und Innen. Und wir schauen wieder mal nach Tirol. Da ist nämlich die Zeit also wieder angewachsen. Reiseverkehr plus Baustelle, habe es heute schon mal gesagt, ist eine schlechte Kombi. Über eine Stunde verliert ihr da auf der B179, der Fernpassstraße Richtung Nassereit, von der Umfahrung Reute bis zu einer Baustelle bei Wenge. In den Städten gibt es Nachmittagsverkehr. In Linz am Weg von der A7 Richtung A1 verliert ihr eine Viertelstunde. Ebenfalls eine Viertelstunde länger dauert es in beiden Richtungen in Wien. Auf der Südosttangente. Kommt gut und vor allem sicher an euer Ziel.
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0: Metallica, Whiskey in the Jar. Und Whiskey war hoffentlich heute nicht im Fluchtachterl.
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0: Genau, der ganze Vormittag war heute, hat so oder so ähnlich heute geklungen. Aber jetzt mal ganz ehrlich, jetzt, wo sich der Staub auf Österreichs Straßen langsam wieder legt, gönnt sich der Tempel, also so wie ich ihn kenne, wahrscheinlich kein Fluchtachterl. Eher erst einmal so ein Fluchtkrügerl, vielleicht auch ein zweites. Verdient hätte es sich meiner Meinung nach auf alle Fälle. Immerhin war heute den ganzen Vormittag alleine gegen den gefühlt Rest der Welt unterwegs. Gegen euch, gegen uns, gegen die komplette Taskforce Tempel. Und das ist kein leichtes Entwischen. Und am Ende ist er da geklatscht worden. Aber was zwischen Start und Festnahme so alles passiert ist, für alle, die nicht dabei waren und für alle, die es nochmal hören wollen, hier die ganze wilde Geschichte.
2: Gestartet ist er um 7 in Landsee im Burgenland beim Ranftelteich und dann ist es weitergegangen nach Dreihütten und aktuell sind wir ziemlich eigentlich, wir tappen schon sehr im Dunkeln, habe ich das Gefühl zurzeit, oder?
3: Ja, es ist jetzt eher finster und wir werden jetzt dann gleich den nächsten Hinweis bekommen.
4: Also manche wollen es, manche nicht, manche ein bisschen mehr, manche ein bisschen weniger, manche anständig, manche unanständig.
3: Also was? Erst, ich habe doch absolut keine Ahnung.
2: Und dann sagt er, na, denkt's halt nach. Ja. Geht's ihn halt durch, den Hinweis.
3: Ja, gut, schauen wir uns halt noch das Bild an. Das gibt's bei uns auf Instagram, bei Radio 88.6.
2: Weiß Holz zu sehen. Ein großer Holzstamm im Vordergrund. Dann dürfte das eine Scheune sein oder so, glaube ich vielleicht. Und dann im Hintergrund noch irgendein kleines Hütter.
5: Ich würde ja fast sagen, der Tempel ist in Schlag, weil das wird auch ziemlich gut passen mit dem Schlag und so.
2: Und jetzt aber schreiben so viele Schlag bei Thalberg, weil das Sinn macht mit dem Hinweis.
3: Ist und
2: das
3: exakt das dort ist dieser Hütter! Bitte was jetzt?
2: Schlag bei Thalberg.
4: Wir haben es ein bisschen bis nach 11 Uhr geschafft, aber dann war eine Baustelle im Weg, die hat uns zu einem blöden Manöver gezwungen. Und was ist passiert? Das Endmanöver ist gekommen vom Sascha. Servus, grüß dich.
6: Hallo, grüß dich.
4: Ich bin da einfach nur gefahren, ganz entspannt. Du stehst auf der Seite, hast das Fenster offen, schaust und wirklich ohne mit der Wimper zu zucken, sofort wieder Lucky Luke, bam, draußen die Rockhorns. Wie lange hast du heute den Blick schon verfolgt?
6: Eigentlich ganz am Vormittag, so gut es gegangen ist während der Arbeit und ja, habe mir ein paar Sachen angehört, habe ein paar Hinweise gehört und wie ich zur Kreuzung hingefahren bin, war das Fenster offen und das erste, was war, Rockhand.
4: Genau so geht es. Also das war gar nicht jetzt so, dass du den letzten Hinweis per se zu dir verbunden hast?
6: Nein, das war reiner Zufall.
4: Das ist ja Frechheit eigentlich.
6: Ja, eigentlich schon. Es tut mir wirklich leid, dass ich gestoppt habe. Irgendwie das verlassen.
4: Nein, es passt schon. Es ist vollkommen in Ordnung. Zufällig hast du mich quasi direkt gestoppt vorm Haus von Zweien, die auch gleich rausgeschrieben haben, boah, da ist der Tempel.
7: Weil ich habe gerade vor einem Tag Instagram geschaut, dann meine ich, wo du überall herumkuchst. Ja. Sensationell. Und dein Post hat dich verraten. Das hast du schon mal gesagt.
4: Der Post hat mich verraten, ja. Ja, okay.
7: Da fahren so viele Motorradfahrer da und da sind jetzt so viele schon gestanden wegen der Baustelle, weil sie sich verfahren haben.
4: Ja. Das ist nicht der einzige Trottel. Ne? Das ist ja nicht allein nicht deppert sein.
8: Ich war geschafft, nicht?
4: So, und dann ist noch dazugekommen, bei dir habe ich den Namen gar nicht gefragt, du bist da?
9: Nathanael.
4: Nathanael, du hast den letzten Hinweis noch im Radio verfolgt.
9: Ja, ich habe den letzten Hinweis noch gehört. Ich bin gerade vor Raubach mit dem Auto gekommen und da haben sie gerade durchgesagt, ja, bei Thalberg Schlag und ich schaue nach rechts, steht Thalberg Schlag. Ich so, oh! Da konnte der Tempel sein. Habe ich gedacht, nein, ich finde den eh sicher nicht. Und ich fahre weiter, vielleicht triff ihn ja im Bingo, war ja lustig. Und dann google ich noch beim Oberfahren und sage, wie schaut der Tempel eigentlich aus? Weil ich hörte immer im Radio, aber ich habe noch nie geschaut, wie du ausschaust. Google das, fahrt in die Kreuzung, schau nach links, steht der Tempel da mit dem Motorrad. Ich sage, da muss ich jetzt schon zu,
4: wie
9: schauen.
4: Also du hast gerade spontan erfahren, überhaupt wie ausschaut. Eh schon schlimm genug, diese Erkenntnis. Und dann gleich auch noch in Real Life gesehen. Ja, ist sensationell. Ja, alles großartig. Also wirklich spektakuläres Finale. Wir sehen jetzt wieder zu viert da eigentlich, ein Wahnsinn. Und natürlich Sascha, großer Sieger, der wirklich hier sofort die Rockhorns gezückt hat. Und Sascha, an dich geht ein Kisten Bier, ja? Die kannst du dann feiern, hast du verdient. Ja, unbedingt.
6: Und auf die denken natürlich.
4: Ja, ja danke. Ja. Das ist natürlich, trinkst eins auf mich.
6: Und 8 und 6 Uhr währenddessen.
4: Und ich sage danke an die gesamte Taskforce Team, weil sie haben alle unfassbar großartig geraten, gerätselt, Hinweise analysiert und kann natürlich jetzt schon eines sagen, wie immer.
1: Team Blix will return.
0: Das war klar, dass das returnen wird. Aber das war's einmal fürs erste Timpel X. Das Fluchtachtel 2026 ist ausgetrunken. Ein Timpel, eine Harley und ganz Österreich hinter ihm her. Und am Ende war der Sascha schneller und hat ihn heute Mittag dingfest gemacht. Das Wichtigste, der Timpel schon gesagt, danke an euch fürs Suchen, Miträtseln, Mitfiebern und dafür, dass aus dem Timpel X wieder genau das geworden ist, was es sein soll. Ein kompletter Ausnahmezustand, ein Ausnahmevormittag. Timpel, Fluchtkrüger hast dir definitiv verdient. Sascha, du die Kisten Bier auf jeden Fall auch. Gratulation und an die gesamte Taskforce da draußen. Stark macht. Für uns gibt's jetzt Skillet, Awake and Alive.

Awake and Alive Skillet Wanders. Und für alle, die sich fragen, wie es dem Timpel geht, der ist auch awake and alive, wach und lebendig, alles wieder verdaut und genießt hoffentlich sein Fluchtkrügerl. Und heute Vormittag war es das so, immer ist kommen, irgendwer hat mir gesagt, dort ist ein Hinweis, irgendwer hat mir gesagt, dort ist das Bild und das ist so. Deswegen passt die Nummer ganz gut. The Killers, Somebody Told Me, schöner Nachmittag, so rockt das Leben.

0: Somebody Told Me, dass es kurz vor drei ist, nämlich 3:10. Und damit machen wir einen Blick auf die Wetterkarten ins Nachrichtenstudio und natürlich auch auf die Straßen.
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0: So, die Harley steht wieder, könnte vielleicht eingewintert werden, aber der Sommer, der dreht weiter auf. Bis zum Abend scheint in vielen Regionen die Sonne, besonders im Westen und im Süden, von Oberösterreich bis ins Nordburgenland. Ja, da wechseln sich Sonne und Wolken ab und der Westwind, der macht sich auch bemerkbar. Dazu gibt es aber heute hochsommerliche 26 bis 33 Grad. Morgen Samstag, da zieht dann eine schwache Kaltfront durch. Am Vormittag kann es im Norden und im Osten ein bisschen tröpfeln. Später gibt es besonders im Bergland und im Süden Schauer und auch einzelne Gewitter mit kräftigem Wind. Tageshöchstwerte morgen 20 bis 27 Grad im Süden, vereinzelt noch 30. Und schauen wir noch kurz auf den Sonntag, der schaut wieder deutlich entspannter aus. Viel Sonne und 22 bis 29 Grad. Martina Steidl mit allen Wichtigen aus Österreich und der Welt.
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5: Die Sozialhilfe soll österreichweit einheitlich werden. Den Entwurf dafür hat Sozialministerin Schumann nun den Koalitionspartnern vorgelegt. Sie schlägt etwa Gutscheine statt Geld für Sachleistungen für Kinder vor. Schumann setzt auch auf eine stärkere Integration von arbeitsfähigen Personen in den Arbeitsmarkt. Überzeugt werden von dem Entwurf müssen auch noch die Bundesländer. Unter der Hitze haben zum Ende des Schuljahres auch Schüler und Lehrer in den Klassenzimmern gelitten. Es braucht dringend einen Hitzeaktionsplan für Österreichs Schulen, fordern nun zum Schulstart Greenpeace, Parents for Future und Teachers for Future in einem offenen Brief an Bildungsminister Wiederkehr. Eine 25-Grad-Garantie, etwa durch Außenbeschattung, bessere Dämmung und Begrünung, soll etwa künftig erträgliche Temperaturen für das Lernen sichern. Auch die EU muss sparen. Europaministerin Claudia Bauer drängt heute in Dublin erneut auf einen straffen EU-Haushalt. Auch weil in Österreich aktuell jeder Euro umgedreht werden müsse. Sie hofft, dass das EU-Budget um mehrere Milliarden Euro gekürzt wird, um Spielraum für neue Prioritäten zu schaffen. Wie etwa die Sicherheitspolitik. Der gescheiterte Anschlag in Leipzig spiegelt die aktuelle Bedrohung wider, so Bauer. Nach mehreren Sabotageakten gegen die Energieinfrastruktur in Nordrhein-Westfalen und Brandenburg fahndet die deutsche Polizei nach einem 48-jährigen Tatverdächtigen. Er soll sich zu den Sabotageakten bekannt haben. Ob der Mann wirklich dahinter steckt oder nur ein Trittbrettfahrer ist, muss noch geprüft werden. Im Bekennerschreiben wird der Kampf gegen fossile Energieträger als Motiv genannt.
0: Vielen Dank, Martina Steidl. So, vom Nachrichtenstudio machen wir jetzt auch einen Blick auf die Straßen. Da starten wir mal in Oberösterreich auf der A7 Richtung Freistadt zwischen Knoten Linz und der Anschlussstelle Franzosenhausweg. Ja, da ist ein Unfall passiert. Zweiter Fahrstreifen aktuell gesperrt. Rund 15 Minuten Zeitverlust. Ebenfalls in Linz am Weg von der A7 Richtung A1 eine Viertelstunde plus und vor allem sehr, sehr viel los. Weiterhin in Tirol extrem viel los und zwar Reiseverkehr und Baustelle. Das ist natürlich ein bisschen blöd. Über eine Stunde Zeitverlust gibt es immer noch auf der B179 Fernpassstraße Richtung Nassereit von der Umfahrung Reute bis Wenge. Und auch im Wiener Nachmittagsverkehr dauert es eine Viertelstunde länger auf der Südosttangente und das in beiden Richtungen. Kommt gut und sicher durch diesen Freitagnachmittag.
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8: Gleich 15 Uhr, Freitagnachmittag. Das klingt doch gut, oder? Das klingt schon so ein bisschen Richtung Feierabend. Und während heute ganz Österreich geschaut hat, wo sich der Timpel auf seiner Harley so herumtreibt, schauen wir jetzt kurz auf 4 andere Namen aus dem Lande. Denn für vier Bands ist diese Woche ein ziemlich großer Traum ein ordentliches Stück näher gerückt. Am Mittwoch in unserer 88.6 Rock'n'Roll Sommerschule, da haben wir es schon verkündet, beziehungsweise rausposaunt. Sie haben sich nämlich gegen die Konkurrenz durchgesetzt. Und jetzt wartet eine Bühne in Wien, ein großes Finale und wieder eure Stimmen. Ihr habt da wieder viel in der Hand, wer diese 4 sind und warum vor allem der 10. Oktober ein ganz wichtiges, verdammt wichtiges Datum für sie sind. Das erzähle ich euch gleich nach Bon Jovi. Und jetzt gibt's Rage Against the Machine, Bombtrack. Naja, das passt doch, oder? Am Weg in den Feierabend.

0: Bon Jovi, It's My Life. Wir haben uns es auch heuer nicht nehmen lassen, oder es war uns ein Anliegen, österreichischen Rocknachwuchs aus den Proberäumen, aus den Probekellern rauszuholen, rauf auf die Bühne.
1: 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Die 88.6 Rot-Weiß Rockstage 2026.
0: Genau, den Headliner suchen wir, aber es ist schon einiges weitergegangen. Das Feld verdünnt sich langsam, denn damit ist es offiziell. Am Mittwoch war es soweit, das Halbfinale unserer 88.6 Rockstage ist geschlagen. Aus 9 mach 4. Aus 9 sind 4 geworden. Ihr habt entschieden, wer am 10. Oktober im WUK im großen Finale steht. Wer es ins Finale geschafft hat und was euch dort erwartet, das würde ich sagen, hören wir uns nochmal an.
2: Das Voting ist geschlossen. Ihr habt gewählt. Wer wird Headliner 2026 auf der 88.6 Rot-Weiß Rockstage? 4 Bands aus Österreich haben sich fürs große Finale qualifiziert. Amber's Collide aus der Steiermark.
3: Juhu! Danke schön!
4: Wir haben alle motiviert, die zum Motivieren waren quasi. Das freut uns mega.

0: aus wie Spatzenhirn.
1: Wie geil.
2: War das Ding, so stark.
1: Ja, wir werden natürlich auch versuchen, mit unserem unverwechselbaren Charme zu überzeugen.
3: Ja, ich glaube, ich kenne dich. Wo hast du so lang gesteckt? Bist du nicht mein altes Ich? Wer hat dich denn aufgeschreckt?
0: Und Barry Tate.
4: Ja, mega, cool.
5: Geil, das freut uns.
4: Mega cool.

0: meine, was ein Wahnsinn war, ist jedes Mal, wenn ihr uns im Radio gespielt habt, der Response, also die Shazam-Anfragen, Apple Music, hat man gesehen, dass die Streams steigen, die Website-Zugriffe, also du kannst, wenn du die Grafiken anschaust, kannst du richtig das Muster auslesen, wann der Song auf 88.6 gelaufen ist. Das war so geil.
1: Wir freuen uns aufs große Finale der 88.6 Rot-Weiß Rockstage am 10.10. im Wiener Wuck.
0: Ja super, wir freuen uns vollgas.
2: Bis Oktober dann in dem Fall.
3: wir sehen uns.
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4: Ja genau, damit kennt ihr sie jetzt, unsere vier Finalisten der 88.6 Rot-Weiß Rockstage. Und am 10. Oktober im WUK, ja, geht es für die vier ums Ganze. Vier Bands, eine Bühne und am Ende suchen wir unseren 88.6 Headliner 2626. Einen Kandidaten, den hören wir jetzt gleich, Aurora by Noon aus Oberösterreich. Multikult-Rock mit Wurzeln in Brasilien, Wales und Österreich. Ja, und jetzt gibt es den besten Beweis dafür, warum sie im Finale stehen.

Aurora bei nun, Dirty Rules, Dirty Game und Aura bei nun, die stehen auch im Finale der großen 88.6 Rot-Weiß Rockstage 2026. Gemeinsam stehen sie da oder spielen gegen Embers Collide, Spatzenhirn und Verited eben um den Titel 88.6 Headliner 2026. Vier Bands, ihr entscheidet vor Ort, das wird laut, 10. Oktober im WUK und wir bleiben gleich dort, wo es laut wird. Gitarren vorne, Lautstärke nach oben. Schönen Start in Richtung Wochenende. Creed, higher.

0: Party mit Jack am Freitag auf 88.6. Gleich gibt's OPM und Billy Talent und dann feiern wir eine wahre Rocklegende. Heute runder Geburtstag, 70 Jahre. Wer das ist, gleich auch nach einem Blick auf die Straßen. So, 4:05 und wir machen einen Blick auf die Straßen und der führt uns zuerst nach Oberösterreich. Da gibt es gute Nachrichten auf der A7 Richtung Freistadt zwischen Knoten Linz und der Anschlussstelle Franzosenhausweg. Da gab es einen Unfall, zweiter Fahrstreifen war gesperrt, die Unfallstelle ist geräumt und damit wieder alle Fahrspuren frei. Stau hat sich aufgelöst. Ebenfalls in Oberösterreich, in Linz, braucht ihr am Weg von der A7 Richtung A1 20 Minuten länger. Dann wechseln wir in die Steiermark, B317 Friesacher Straße Richtung Judenburg. Da gibt es eine Sperre in Wöll. Grund ist ein Unfall, ausweichen wäre möglich über Pölls. Und in Tirol dauert der Weg ins Wochenende heute extrem lang oder besonders beschwerlich, denn da gibt es eine Baustelle auf einer Strecke, die sowieso oft ein bisschen ein Sorgenkind ist, und zwar auf der B179 verliert er immer noch über eine Stunde Richtung Nassereth von der Umfahrung Reute bis Wenge. Und auch in Wien gibt es 20 Minuten plus auf der Tangente in beiden Richtungen. Und das ist auch gerade reingekommen vom Rudi, der hat sich bei uns gemeldet, das ist wichtig.
1: Achtung, A1 Westautobahn, Fahrt Richtung Wien, circa 10 Kilometer vor St. Pölten auf der linken Spur, Auffahrunfall mit mehreren Fahrzeugen. Bitte aufpassen, ist nicht übersichtlich. Bitte aufpassen, A1 Westautobahn, Fahrt Richtung Wien, circa 10 Kilometer vor St. Pölten, Auffahrunfall. Danke.
0: Das ist wichtig. Vielen Dank, Rudi, fürs Melden. Aber auch das ist wichtig.
2: Hallo, grüß euch. Kurz vor der Abfahrt St. Pölten Süd auf der A7 Fahrt Richtung Wien stehen die Polizisten mit der Radarpistole. Danke, pfiat euch.
0: Danke, pfiat euch, sagt der Hannes. Vielen Dank fürs Melden. Dir und allen anderen eine gute und sichere Fahrt durch diesen Freitagnachmittag.
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OPM, Heaven is a Halfpipe und ich habe es vorher schon angekündigt, jetzt wird Geburtstag gefeiert und zwar von einer Legende. 70 Jahre alt und man muss schon sagen, bei seiner Lebensgeschichte ist eigentlich schon bemerkenswert, dass die Zahl überhaupt vorne steht. Die Rede ist von Blackie Lawless von Wasp, hat heute Geburtstag, runden Geburtstag, geboren eigentlich als Stephen Edward Durain und beinahe hätte das alles ganz anders ausgeschaut bei ihm. Denn bevor er Rockstar wurde, ja, war ein richtig, richtig guter Baseball-Pitcher. Ja, angeblich über 90 Meilen pro Stunde soll er da den Ball geworfen haben und eine Karriere im Baseball wäre da durchaus drin gewesen. Hat sich aber für die Gitarre entschieden und wir sind, glaube ich, alle froh drüber. Mit 18, 19 spielt er schon ein paar Shows bei den New York Dolls und später dann mit Wasp. Kunstblut, rohes Fleisch, Feuer und Blackie mit Kreissägeblatt im Schritt. Ja, solche Bilder hat man da irgendwie im Kopf. Die 80er, die waren einfach anders, oder? Muss man schon sagen. Und heute macht der Mann eben die 70 voll, Baseball verloren, Rock'n'Roll gewonnen. Happy Birthday, Blackie Lawless. Und natürlich bei 88.6, wenn wir Geburtstag feiern, dann gratulieren wir. Aber wenn wir schon feiern, dann natürlich auch mit einem Song. Ich würde sagen, einer der prägendsten und bekanntesten, Blackie Lawless, feiert Geburtstag. Einer, der schon auf der Bühne für mehr Aufregung gesorgt hat, als andere ihrem ganzen Leben. Und hier kommt er jetzt gemeinsam mit Wasp. Wild Child, Happy Birthday. 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

0: Join me in des 10 vor 4 und damit join Sie mich zu einem Blick zu Wetternachrichten und Verkehr.
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0: Ein Blick auf die Wetterkarten, der verrät uns ein sehr sonniger Freitag, geht da jetzt langsam zum Ende zu. Es wird morgen etwas unruhiger. Eine schwache Kaltfront bringt morgen im Norden und Osten schon vormittags etwas Regen. Später besonders im Bergland und Süden Schauer und auch einzelne Gewitter. Dazu teils kräftiger Wind, aber morgen bei Temperaturen von 20 bis 27 Grad. Im Süden gehen sich punktuell auch 30 Grad aus. Also der Sommer macht noch keine Pause. Das auch am Sonntag gibt es wieder viel Sonne. Bei 22 bis 29 Grad. Die große Jagd des Timpel ist vorbei. Jetzt jagen wir nur noch den Feierabend. Und vorher schauen wir noch, was sich in der Welt tut. Martina Steidl mit allen Wichtigen aus Österreich und der Welt.
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4: Das Zukunftsdepot für Kinder ist nur ein Steuergeschenk für wohlhabende Familien. Von der Volkshilfe kommt da heute scharfe Kritik am Vorschlag des Kanzlers. Bis zu 5.000 Euro pro Kind und Jahr sollen Spesen und steuerbefreit angespart werden können, bis sie 18 sind. Ein Drittel der Haushalte kann aber schon jetzt kaum etwas ansparen, wie Zahlen der Statistik Austria zeigen. Oft reicht der Sicherheitspolster nur mehr für schnelle Reparaturen oder dringende Käufe, etwa von Haushaltsgeräten. Neue Informationen gibt es zum Mord an einer 24-Jährigen gestern in einem Mehrparteienhaus in Graz. Der festgenommene Tatverdächtige ist der Bruder des Lebensgefährten der Frau. Der Mann dürfte mit Gewalt in die Wohnung der jungen Frau eingebrochen sein. Über ein Motiv ist nichts bekannt. Der Verdächtige schweigt, heißt es von der Polizei. Kommenden Sonntag wählt das deutsche Bundesland Sachsen-Anhalt einen neuen Landtag. Erstmals könnten die Rechtspopulisten der AfD hier stärkste Partei werden. In Umfragen liegt die AfD seit Wochen bei 40-43% und damit klar vor der Kanzlerpartei CDU. Eine absolute Mehrheit für die AfD ist aber dennoch unwahrscheinlich. Das heißt, sie bräuchte einen Koalitionspartner, um eine Regierung zu bilden. Jedes Jahr eine Ski-WM ab 2032, das schlägt der internationale Skiverband DFIS nun vor. Der österreichische Skiverband ist über diesen Plan nicht glücklich und warnt davor, dass Weltmeisterschaften dann nichts mehr Besonderes seien. Derzeit finden Ski-Weltmeisterschaften alle 2 Jahre statt.
0: Vielen Dank, Martina. So, von der Martina und vom Nachrichtenstudio schauen wir jetzt noch gemeinsam auf die Straßen. Liebe Grüße, es ist 15.53 Uhr und wir starten mit einer Tunnelsperre in Oberösterreich. A9, Pyrenautobahn Richtung Linz bei Klaus, da ist der Hungerbichl-Tunnel gesperrt. Da gibt es eine Panne, ein Auto, eine Panne im Tunnel. Streckendienst ist unterwegs, aber am besten die Dauer der Sperre dort abwarten. Und in Linz am Weg von A7 Richtung A1 ab der Föst 20 Minuten mehr einrechnen. Dann schauen wir noch in die Steiermark, da ist immer noch die Sperre aktuell auf der B317, Friesacher Straße Richtung Judenburg, eben bei Wöll gesperrt. Grund, ein Unfall, ausweichen geht über Pölz bzw. über die B114. Und ja, der Weg in Tirol ins Wochenende, der bleibt weiterhin lang, immer noch eine Stunde Zeitverlust auf der B179, der Fernpassstraße Richtung Nassereth, von der Umfahrung Reute bis nach Wengel. Wo es geht, gute und vor allem sichere Fahrt.
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6: Exaktamente. Kurz vor 16 Uhr haben wir es am Freitag. Damit ja, kommt das Wochenende jetzt definitiv näher. Und für ein paar von euch könnte nächste Woche, nächstes Wochenende etwas ziemlich Großes, ziemlich Geiles passieren. Denn eine, da gibt es, glaube ich, keine zwei Meinungen, legendäre Band kommt nach Österreich. Und es könnte tatsächlich das allerletzte Mal sein, dass wir sie hier live erleben können. Tickets dafür, sagen wir mal so, die Tür ist eigentlich schon ziemlich fest zu. Naja, wenn man ganz ehrlich ist, ist sie vernagelt und verriegelt. Aber wir wären nicht 88.6, wenn wir nicht ein paar Brecheisen hätten und ein paar Schlüsseln, die vielleicht doch noch aufmachen könnten. Was ihr tun müsst, damit sie für euch aufgeht, und warum auch alle mit Tickets gut zuhören sollten, also alle, die schon Tickets haben, auch die sollten aufpassen. Wir haben da etwas zusammengeschnürt, ein sehr schönes Package. Jetzt einmal Musik, die kommt von Good Charlotte und jetzt hier ist Wallbeat, Warriors Call, und dann sprechen wir über diese legendäre Band, wo es für uns noch, ja, über uns noch Tickets geben könnte. Habt einen schönen Freitag, so rockt das Leben.

0: Good Charlotte, die Anthem auf 88.6. Freitagnachmittag, kurz nach vier haben wir es. Und in genau einer Woche am Freitag, ja, kann aus einem normalen Freitag ein ziemlich Orga, ziemlich legendärer werden.
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0: Las Calcetines Muertos, zu Deutsch die Toten Hosen im Wiener Ernst-Happel-Stadion. Und das, ihr habt das gehört, wahrscheinlich zum allerletzten Mal. Ich meine, schauen wir mal auf die Stones. Naja, also es könnte das letzte Mal sein. Und VIP heißt bei uns Top-Plätze, also im ersten Rang. Sowieso Lounge mit Essen und Getränken, sowieso auch mit dabei. Und danach ist nicht einfach heimgehen, da gibt es auch einen Aftershow-Drink nach dem Konzert. Und wer weiß, vielleicht schaut Campino auch noch vorbei auf ein kleines Bier. Ja, und dafür wollen wir aber was haben. Die gehen wir jetzt nicht wie kampflos her. Es sind die letzten Karten und ich meine, es ist ausverkauft und das schon seit längerem. Wir haben natürlich eine Hintertür für euch aufgemacht und deswegen wollen wir von euch wissen, wie viel Tote Hosen steckt in euch. Handy rausnehmen, Lieblingssong raussuchen und dann ansingen, grölen, performen, schreien. Alles, was so Campino auch auf der Bühne macht. Ich sag's euch gleich, schön und gelungen muss es nicht sein. Was uns wichtig ist, dass irgendwo ja, Leidenschaft und Herz dahinter steckt. Das ist uns das Wichtige. Was macht ihr mit dem Video? Das schickt sie uns per WhatsApp an die gewohnte Nummer 0676 83 88 6 100 und landet damit direkt im Lostopf. Und nächsten Freitag, da vergeben wir dann die Tickets auch nicht irgendwo, sondern in der Timpeltime, die nächste Woche wieder zurückkommt. Und am Freitag heißt es dann bitte, wenn ihr da mitgemacht habt, nicht irgendwie das Handy auf lautlos drehen, Flugmodus oder vielleicht dem Chef vorher Bescheid geben. Da könnte ein wichtiger Anruf kommen und der ist wirklich wichtig. Und für die, die jetzt sich denken, oh Gott, die Tickets hätte ich auch gewinnen sollen, warum habe ich mal welche gekauft? Sicher ist sicher, sage ich mal. Und wenn ihr schon ein Ticket habt, dann gibt es für uns aber auch noch einen Zucker darauf. Und zwar am Konzerttag, am Samstag, 20% im Addicted to Rock Burger am Getreidemarkt. Wer noch nicht dort war, unbedingt vorbeischauen. Leckeres Essen, coole Bedienung und auch cooler Sound im Hintergrund. Und danach steht sie dort strategisch sehr, sehr gut. Nur am Karlsplatz runter in die U2 einsteigen und direkt beim Stadion aussteigen und Campino und die Toten Hosen live erleben. Also erst Burger, dann Campino. Ich finde, das kann man machen. Und ich würde sagen, wenn wir schon über die Toten Hosen sprechen, dann spielen wir es auch. Schönen Freitag.
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Die Toten Hosen mit Wünsch dir was. Man hat doch immer gelernt, das Leben ist kein Wunschkonzert, aber vielen, vielen hat das gefallen. Zum Beispiel hat der Lukas geschrieben, oh ja, nächste Woche, 12. September, das wird pure Gänsehaut im Happel. Ja, das glaube ich dir, Lukas, du hast anscheinend schon Karten. Und der Alex aus Tirol schreibt, saugeile Nummer und passt leider so gut in die aktuelle Zeit und die Geschichte auf der Welt. Da hat er schon recht, er schreibt, sollte jeden Tag einmal gespielt werden, auch in Englisch und in Russisch mit Zwinker-Smiley. Ja, wenn es nicht so traurig wäre, wäre es ja ganz lustig. Also viele, viele freuen sich darauf und viele, die da mitmachen wollen, bitte habt die Gelegenheit, Video zu uns schicken per WhatsApp und dann vielleicht nächsten Samstag im Happel stehen, so wie eben viele andere. Und beim allerletzten, möglicherweise oder wahrscheinlich allerletzten Konzert der Toten Hosen dabei zu sein. No one knows, ob es dann wirklich das letzte ist. Und no one knows, ja, das sagen auch Queens of the Stone Age, aber die sagen das schöner als ich. Und hier kommen sie. Habt einen schönen Start in den Freitag, fast Frühabend. Habt das fein.

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0: Rollin, ja, wir schauen gleich auf die Straßen. Vorher schauen wir noch aufs Wetter.
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0: Sodala, der Freitag biegt langsam Richtung Feierabend ab und wettertechnisch könnt ihr den heute ziemlich entspannt auch draußen verbringen. Heute Abend bleibt es im Großteil Österreichs trocken, das ist schon mal die wichtigste Nachricht. Im Norden und Osten weht noch mäßiger bis lebhafter Wind. In der Nacht, da kühlt es dann ab auf 10 bis 18 Grad, also wenn ihr draußen unterwegs seid, ein kleines Jackerl könnte da vielleicht heute Abend schon hilfreich sein. Rund um Wien und im Nordburgenland bleibt es mit bis zu 21 Grad deutlich milder in der Nacht. Am Morgen Samstag, da zieht dann eine schwache Kaltfront durch. Mehr Wolken und etwas Regen im Norden und Osten, später dann Schauer und einzelne Gewitter, besonders im Bergland und im Süden. Dazu wird es ordentlich windig, aber morgen bei 20 bis 27 Grad, im Süden sogar ganz vereinzelt 30 Grad. Und damit schauen wir auf die Straßen. 16.23 Uhr und wir machen einen gemeinsamen Blick, was sich auf den Straßen tut, und wir bleiben da hier beide auf der A9, der Pyrenautobahn Richtung Voralpenkreuz. In Oberösterreich bei Klautz ist wegen einem Pannenfahrzeugs der erste Fahrstreifen gesperrt. Da kommt es bereits zu Verzögerungen. Auf der A7 Richtung A1, da geht sowieso heute schon den ganzen Tag zäh voran. Da ist jetzt bei der Industriezeile ein Pannenfahrzeug, da ist jetzt der zweite Fahrstreifen gesperrt. Auch hier baut sich schon ein bisschen Stau auf. Und in der Steiermark B317 weitergesperrt, die Friesacher Straße Richtung Judenburg. Da gab es einen Unfall bei Wöll und da wird noch gearbeitet. Ausweichen ist möglich über die B114. Und der längste Weg, der ins Wochenende, der führt heute über Tirol und über die Fernpassstrecke, und zwar die B179, immer noch über eine Stunde Zeitverlust Richtung Nassereth zwischen Heiterwang Nord bis zur Baustelle bei Wenge. Wo es geht, gute und sichere Fahrt.
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The Rembrandts, I'll be there for you. Und genau genommen sind wir immer für euch da, oder? In den Ferien sowieso, aber natürlich auch dann, wenn zum Beispiel am Montag der Ernst des Lebens wieder losgeht. Und vor allem in Wien, Niederösterreich und dem Burgenland ist das nämlich das letzte Wochenende vor Schulbeginn. Und wir haben uns gedacht, zumindest, damit eine Sache am Montag schon mal geregelt ist und rund läuft, gibt es auf unserer Website radio886.at unseren neuen 88,6 Stundenplan zum Runterladen. Richtig, richtig geil. Peter Hornelius sowieso drauf und einem Timpel, der nach seinem heutigen Fluchtachterl vermutlich selbst einmal schauen muss, wo am Montag sein soll. Also, er weiß es, denn am Montag beginnt nicht nur die Schule in Wien, Niederösterreich und Burgenland. Da beginnt nämlich auch was ganz, ganz Großes, was nicht fehlen darf. Am Morgen von Montag bis Freitag heißt es dann wieder von 6 bis 10 Uhr. Alles erlaubt, Blödheiten, viel gute Musik und der beste Weg, um in die Schule zu starten, in die Arbeit zu starten. Fassen wir zusammen, um in den Tag zu starten. Die Temple Time is back. Und hier gibt's jetzt Ghost mit Squarehammer. Schönen Freitagnachmittag.

0: Wie war? Life is Life, Barkings war das und live fühlt sich vor allem am Freitagnachmittag mehr live an, oder? Starten wir rein ins Wochenende, 10 vor 5 und damit ein Blick auf Wetter, Nachrichten und Verkehr.
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0: So, der Feierabend kommt jetzt aber wirklich näher und zumindest heute Abend müsst ihr euch wettertechnisch nicht verstecken. Im Großteil Österreichs bleibt es heute trocken, nur gegen Ende der Nacht kann es in Ober- und Niederösterreich ein bisschen regnen. Im Norden und Osten bleibt der Wind spürbar. Die Nacht, die bringt 10 bis 18 Grad, rund um Wien und im Bur Nordburgenland noch bis 21 Grad. Morgen am Samstag, da wird's unruhiger. Eine schwache Kaltfront zieht durch, vormittags im Norden und Osten etwas Regen möglich, nachmittags dann vor allem im Bergland und im Süden wieder Schau und einzelne Gewitter möglich, dazu teilweise kräftiger Wind, aber am Thermometer stehen 20 bis 27 Grad. Und der Sonntag, der macht's dann eigentlich wieder gut. Nach etwas Nebel am Morgen gibt's viel Sonne und 22 bis 29 Grad. Also Freitagabend trocken, Samstag ein bisschen durchschütteln lassen und Sonntag wieder raus. Wochenende kann kommen. Martina Steidl, was tut sich in Österreich und der Welt?

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1: Signer Gründer und Rekordplatier René Benko muss sich am 22. September erneut in Innsbruck vor Gericht verantworten. Das Landesgericht hat den bereits vermuteten Termin nun bestätigt. Der oberste Gerichtshof hatte im Juli einen Teilfreispruch wegen betrügerischer Krieder aufgehoben. Das wird nun neu verhandelt. Konkret ist es um eine Mietvorauszahlung in Höhe von 360.000 Euro gegangen. Geld, um das Benko seine Gläubiger gebracht haben soll. Das Zukunftsdepot für Kinder ist nur ein Steuergeschenk für wohlhabende Familien. Von der Volkshilfe kommt auch heute scharfe Kritik am Vorschlag des Kanzlers. Bis zu 5.000 Euro pro Kind und Jahr sollen spesen- und steuerbefreit angespart werden können, bis sie 18 sind. Ein Drittel der Haushalte kann aber schon jetzt kaum etwas ansparen, wie Zahlen der Statistik Austria zeigen. Oft reicht das Sicherheitspolster nur mehr für schnelle Reparaturen oder dringende Käufe, etwa von Haushaltsgeräten. Spanien hat nun mit 45,7 Grad die höchste Temperatur seit Jahresbeginn gemessen im andalusischen El Granado im Südwesten des Landes. Übrigens derselbe Wert, der schon 2016 in Andalusien erreicht worden war. Schon im Sommer hat Spanien, wie viele Länder Europas, unter mehreren Hitzewellen mit Temperaturen von deutlich mehr als 40 Grad gelitten.
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1: Rund 20.000 Adrenalin-Pens sind heute in Österreich eingetroffen und werden an die Apotheken verteilt. Die neue Lieferung des Allergienotfallmedikaments hilft bei der zuletzt angespannten Versorgungslage. Durch die außergewöhnlich starke Wespensaison war die Nachfrage nach den Pens groß. In Österreich sind etwa 300.000 Personen schwer allergisch gegen das Gift einer Biene oder einer Wespe.
2: Da schon. Ui, mich hat gestern eine Wespe sogar in den Mund gestochen. Vielen Dank, Martina Steidl. 16.52 Uhr und trotzdem kann ich heute sprechen, obwohl mich eine Wespe in den Mund gestochen hat. Deswegen kann ich euch jetzt sagen, was auf den Straßen des Landes los ist. Und da hat es einen Unfall gegeben. In Niederösterreich auf der 1 der Westautobahn Richtung Wien. Einige von euch haben sich da bei uns per WhatsApp gemeldet. Und zwar zwischen Melk und Losdorf hat es gekracht. Aktuell 20 Minuten der Zeitverlust. Dann Steiermark B317 Friesacker Straße Richtung Judenburg. Immer noch gesperrt. Bei Wölk runter für einen Unfall. Ausweichen geht über die B114. Und Tunnelsperrung. Nicht nur eine, sondern mehrere gibt es auf der 9 der Pünautobahn Richtung Slowenien. Schadnerkogeltunnel, Gradkorntunnel und auch der Paputtstunnel wird der Verkehr blockweise abgefertigt und ihr verliert da auf der Strecke circa eine halbe Stunde. Wo man ein bisschen mehr noch verliert, das ist in Tirol und zwar auf der Fernpassstrecke Richtung Nassereit zwischen Heiterwang Nord bis nach Wenge. Eine Dreiviertelstunde müsst ihr da mehr einplanen. Wo es geht, gute und vor allem sichere Fahrt.
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2: So ist es und das habt ihr heute zum letzten Mal gehört, kurz vor 17 Uhr am Freitag. Eine Stunde haben wir jetzt noch, die wir gemeinsam verbringen können. Was ist heute schon passiert? Den Timpel haben wir schon erwischt. Der Feierabend ist in Sicht, also alles gut, würde ich sagen. Und vor allem in einer Stunde kommt was zurück, das auf Sommerpause war, auf das ich mich persönlich sehr freue, weil ich auch ein aktiver Teil davon bin, und zwar die 88.6 Let's Rock Home Party. Heute starten wir rein und den Beginn, den macht heute der Christian alleine, denn Freitag, 4. September, war viel los bei uns, viel Personal. Der Christian übernimmt quasi die Premiere nach der Sommerpause und da gibt's zwei ganz besondere Sachen. Zwei Alben in voller Länge und dazwischen der Christian. Also was kann's besser geben für einen Start in den Freitag? Airborne spielen wir und System of a Down. Mehr dazu noch in Kürze. Und man könnte sagen, heute passiert noch was, und zwar nicht überall, denn an einem Ort wird es heute Abend nochmal mittelalterlich laut und wahrscheinlich ziemlich heiß. Da treffen Dudelsäcke auf harte Gitarren, Feuer auf alte Gemäuer und die Kulisse könnte für diese Band kaum besser sein. Und wer da heute Abend eine ganze Festung übernimmt, wo das passiert, nach zwei Songs, und zwar nach Offspring, Nirvana. Schönen Freitag.

Die Offspring für unseren Start in den Freitag-Frühabend. Und apropos Abend, wenn ihr heute Abend in Kufstein Dudelsäcke hört und gleichzeitig das Gefühl habt, die Festung steht in Flammen, ich sag's euch gleich, keine Panik. In Extremo sind da, heute in Österreich. Und für diese Band könnte die Kulisse eigentlich kaum besser sein. Passt wie die Faust aufs Auge. Denn die haben Ende der 90er Jahre im Grunde zwei Welten zusammengeworfen, zusammengeführt. Mittelaltermusik auf der einen Seite, Rock auf der anderen. Ja, und hier rausgekommen ist eben In Extremo. Und der Name ist ein bisschen Programm. Die Instrumentenliste, die liest sich bis heute wie aus einem, würde ich sagen, Fantasy-Spiel. Dudelsack, Drehleier, Schalmei und dazu E-Gitarren und Schlagzeug. Und vorne steht ein Sänger, der nennt sich tatsächlich das letzte Einhorn. Ja, mehr Mittelalterrock geht eigentlich nicht. Heute Abend bringen sie genau das auf die Festung Kufstein mit Schandmaul als Support. Also für alle, die in diese Richtung musikalisch gehen, ist das heute das Mekka, das Epizentrum. Alte Mauern, alte Instrumente, sehr laute Gitarren In Extremo übernehmen heute Kufstein. Und sie übernehmen nicht nur Kufstein, sondern sie übernehmen jetzt auch meine Sendung. Bin ich sehr froh. Kompass zur Sonne In Extremo. Schönen Freitag.

Naja, wo in extremo draufsteht, da ist in extremo drinnen. Kompass zur Sonne war das und heute spielen sie auf der Festung Kufstein, die wie gemacht ist für in extremo. Alle, die dorthin sind, am Weg und sich noch am Weg machen, wünsche ich ganz, ganz viel Spaß. Und es war brachial mit in extremo, soll auch so sein. Ich weiß, es geht Richtung Freitagabend, aber auch da kann man mal ein bisschen ruhigere Töne anschlagen, überhaupt, wenn sie von ihm kommen. Eric Clapton in der Live-Version von Laila. Hörenswert ist fast untertrieben. Ich liebe die Nummer. Schönen Freitagabend.

Was soll man sagen? Was für ein Songwriting, was für eine Stimme, was für ein Typ. Eric Clapton mit der Live-Akustik-Version von Layla. Und jetzt darf es gerne ein bisschen lauter werden, da habe ich Experten Led Zeppelin. Und hier kommt Bring Me The Horizon. Schönen Freitag, so rockt das Leben.

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0: Asking Alexandria, Never Gonna Learn auf 88.6. Musikalisch geht's gleich weiter in der nächsten halben Stunde mit The Wharf und Linkin Park. Und dann sprechen wir übers allererste 88.6 Best of nach der Sommerpause. Vorher machen wir noch einen kurzen Blick auf die Straßen. Und da starten wir in der Steiermark. An neuen Pyrenautobahn Richtung Slowenien bei Graz. Da ist jetzt der Plaputsch-Tunnel gesperrt. Grund dafür ein LKW mit Panne direkt nach dem Tunnel. Ausweichen ist möglich durchs Grazer Stadtgebiet. Weiter gesperrt ist die B317, die Friesacher Straße Richtung Judenburg, und zwar zwischen St. Georgen und Judenburg. Da gab es einen Unfall bei Wöll. Ausweichen ist immer noch möglich über die B114. Dann schauen wir nach Niederösterreich. A2 Richtung Graz zwischen Edlitz und Grumbach im Baustellenbereich. Ein Auto mit Panne, da ist der linke Fahrstreifen gesperrt, 20 Minuten Zeitverlust. Dann schauen wir noch am Schluss nach Tirol, auf die B179, die Fernpassstraße Richtung Nassereit. Da wird es jetzt langsam besser, zwischen Heiterwang Nord bis zur Baustelle bei Wenge, eine halbe Stunde Zeitverlust. Nur mehr unter Anführungszeichen, Richtung Deutschland verliert ihr 15 Minuten. Kommt gut und vor allem sicher durch diesen Freitagnachmittag.
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The World Bittersweet Symphony. Und danach werfen wir auf einen Blick auf eine Show, die aus der Sommerpause zurückkehrt. Und zwar am Sonntag. Also nur mehr 2 Tage. Reden wir gleich drüber. Vorher The World, Richard Ashcroft. Schönen Freitag.

0: Eine Reise zurück in meine Jugend. Richard F. Ashcroft gemeinsam mit The Verve, Bittersweet Symphony. Das hat's auf und ab gespielt damals. Jetzt kommen wir zu etwas, das aus der Sommerpause zurückkommt. Ja, nicht einmal eine halbe Stunde. Dann ist die 88.6 Let's Rock Home Party zurück aus der Sommerpause. Und der Christian steht schon bereit, freut sich da, euch begrüßen zu dürfen als Host und ja, die erste Sendung nach der Sommerpause anmoderieren zu dürfen. Und in zwei Tagen, am Sonntag, da ist dann auch das 88.6 Best of endlich zurück von der Sommerpause.
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0: Die 88.6 Motto Show, die zeichnet sich dadurch aus, dass ihr das Musikprogramm vollkommen macht, zu 100%. Und diesmal haben wir gemeinsam mit Wien Energie die perfekten Work-Lauf Balance-Songs gesucht und ihr habt uns die Songs geschickt, die euch antreiben, entweder beim Laufen, beim Arbeiten, beim Hackeln oder wenn der innere Schweinehund schon längst sagt, heute geht nichts mehr. Und dann geht eben doch noch was mit der Musik. 50 Songs stehen fest und auf unserer Website radio886.at, da könnt ihr noch bis Sonntag für eure Favoriten abstimmen. Und am Sonntag ab 13 Uhr ist dann die Lü dran und spielt euch eure komplette Top 50, also vom Platz 50 runter bis zur Nummer 1. Und wer das wird, das entscheidet ihr. Und das Ganze passt natürlich perfekt zum Wien Energie Business Run am 10. September. Ja, und egal, ob ihr dafür noch irgendwie Kilometer sammelt und trainiert oder lieber vom Bürosessel aus abstimmt. Zwei Tage noch, also Stimme abgeben und Sonntag aufdrehen. 88.6 Best of Work-Lauf-Balance. Gemeinsam mit Wien Energie. Und hier noch einen Song, den ihr auch auf der Liste findet und dafür abstimmen könnt. Skin Red, Give Me That Boom.

0: Skinred. Give me that boom. Passt sehr gut, finde ich, wenn man schon nicht am Aufgeben ist und doch noch weitermachen will. In 2 Tagen am Sonntag kehrt das Best-of aus der Sommerpause zurück und in weniger als einer Viertelstunde geht's los mit der 88.6 Let's Rock Home Party. Und dafür begrüße ich jetzt schon den Christian bei mir im Studio. Servus.
1: Mein Gott, ich bin schon so aufgeregt.
0: Bist du es wirklich?
1: Ich bin wirklich aufgeregt.
0: Ja, ich sehe ihn auf der Seite nämlich immer ein bisschen im Studio ein bisschen herumlaufen. Er war wirklich aufgeregt, aber das nicht ohne Grund, denn
1: wir haben einiges vor heute.
0: Ja, genau. Aber ich hoffe, gut erholt, gut gebräunt nach der Sommerpause.
1: Gebräunt leider nicht so, habe nicht so viel Zeit in der Sonne verbracht.
0: Das heißt aber erholt.
1: Ja, nein, auch nicht. Gut, aber egal, die Show muss weitergehen.
0: Die Show muss weitergehen. Genau, sagen auch die Toten Hosen. Und es ist ja so, dass wir heute was gesagt haben, beim ersten Mal machen wir was Besonderes.
1: Genau, sogar 2 besondere
0: Richtig,
1: Sachen.
0: Geil.
1: Wir werden heute 2 komplette Alben gemeinsam durchhören. Main Event ist heute ab 20 Uhr 25-jähriges Jubiläum von Toxicity.
0: Legendär.
1: System of a Down. Sag mal so, wenn man drüber redet, was sind die besten Metal-Alben aller Zeiten, muss man zumindest Toxicity in den Raum werfen. Und das ist eben heute vor 25 Jahren erschienen. Hör mal,
0: unglaublich eigentlich,
1: durch.
0: Oder? 25 Jahre.
1: Ist schon so alt ist, oder?
0: Ja, finde ich schon. Also es ist ja so State of the Art.
1: Ich kann mich noch erinnern, wo es rausgekommen ist damals.
0: Okay, da gibt es sicher heute vielleicht noch ein paar Geschichten dazu.
1: Genau, und damit wir nicht nur Altes, bereits Legendäres feiern, haben wir auch was ganz Neues mit am Start. Jetzt dann in ungefähr 15 Minuten schon. Ab 18 Uhr spielen wir das komplette neue Airborne-Album. Das ist self-titled, also heißt Airborne.
0: Richtig geil. Also ich habe jetzt schon Bock drauf. Heute macht es der Christian einmal solo, aber wir werden das sicher auch wieder zu zweit machen. Da freue ich mich schon sehr drauf. Und ich lasse euch jetzt noch einen Herrn da, der Mittwoch 57 geworden ist. An der Stelle nochmal Happy Birthday, Jack Black. Hier ist er gemeinsam mit Jack Hale. Die zweite Hälfte. Tenacious D, Kickapoo. Schönen Freitagabend.
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0: 88.6 am Freitagabend. Let's Rock Home Party geht gleich los. Vorher noch einmal Wetternachrichten und Verkehr.
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3: So, und wir starten natürlich mit dem Wetter. 18 Uhr am Freitag, Arbeitswoche erledigt, Dimpel gefunden. Und heute Abend macht es uns das Wetter leicht. Im Großteil Österreichs bleibt es trocken. Im Norden und Osten ist der Wind deutlich spürbar. In der Nacht sinken die Temperaturen 10 bis 18 Grad. Im Nordburgenland bis Wien bleibt es um die 21 Grad. Und morgen zieht dann überhaupt eine schwache Kaltfront durch. Vormittags im Norden und Osten, da kann es ein bisschen tröpfeln. Später besonders im Bergland und Süden Schauer und einzelne Gewitter. Dazu gibt es lebhaften Wind bei Temperaturen morgen von 20 bis 27 Grad. Und am Sonntag wieder deutlich entspannter. Viel Sonne, ein paar Wolken. Nur das bei 22 bis 29 Grad. Martina Steidl.
4: Eine russische Drohne hat heute das Geheimdiensthauptquartier in der ukrainischen Hauptstadt Kiew getroffen. Der Angriff habe direkt auf das Büro des Geheimdienstchefs gezielt, schreibt der ukrainische Präsident Zelensky im Online-Dienst Telegram. Die Rede ist von 5 Verletzten durch den Angriff. Immer öfter kommt es vor, dass Menschen vor Kasernen stehen und diese filmen. Das darf man auch. Es kommt aber seit dem Beginn des Ukraine-Kriegs häufiger vor, heißt es dazu vom Bundesheer. Kein Grund zur Beunruhigung, meint Heeressprecher Michael Bauer. Derartige Vorfälle würden dokumentiert und unter Umständen auch an zivile Behörden weitergegeben. Die Sozialhilfe soll österreichweit einheitlich werden. Den Entwurf dafür hat Sozialministerin Schumann nun den Koalitionspartnern vorgelegt. Sie schlägt etwa Gutscheine statt Geld für Sachleistungen für Kinder vor. Schumann setzt auch auf eine stärkere Integration von arbeitsfähigen Personen in den Arbeitsmarkt. Überzeugt werden von dem Entwurf müssen auch noch die Bundesländer.
5: Die gute Nachricht zum Schluss.
4: Rund 20.000 Adrenalin-Pens sind heute in Österreich eingetroffen und werden an die Apotheken verteilt. Die neue Lieferung des Allergienotfallmedikaments hilft bei der zuletzt angespannten Versorgungslage. Durch die außergewöhnlich starke Wespensaison war die Nachfrage nach den Pens groß. In Österreich sind etwa 300.000 Personen schwer allergisch gegen das Gift einer Biene oder einer Wespe.
0: Danke, Martina. Und der Michi wirft für uns nochmal einen Blick auf die Straßen.
3: Ganz genau so ist es. Und wir schauen in die Steiermark. Da gibt es zum einen einmal eine gute Nachricht, und zwar von der neuen Pionautobahn Richtung Slowenien bei Graz. Da ist der Putzstundl wieder frei. Der LKW ist befreit worden und damit wieder frei. Weiterhin gesperrt bleibt aber die B317 Friesacher Straße Richtung Judenburg zwischen St. Georgen und Judenburg. Gab es einen Unfall bei Wöll. Ausweichen ist da möglich über die B114. Niederösterreich A2 Richtung Graz zwischen Edlitz und Krumbach im Baustellenbereich. Ein Auto mit Panne. Da ist nur eine Fahrspur. Spurfrei, mittlerweile schon eine halbe Stunde Zeitverlust, und auch in der Gegenrichtung hat es jetzt eine Panne gegeben. Auch nur eine Fahrspur frei, Zeitverlust 20 Minuten. Und dann noch nach Tirol, B179 Fernpassstraße Richtung Nassereth zwischen Heiterwang Nord bis zur Baustelle bei Wenge. Eine halbe Stunde Zeitverlust in der Gegenrichtung Richtung Deutschland sind es 20 Minuten. Wo es geht, gute und vor allem sichere Fahrt.
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Das waren Airborne mit Gatsby auf 88.6, der Opening-Track zum heute erschienenen neuen Album Airborne. Self-titledes Album hören wir heute komplett durch hier bei der Let's Rock Home Party auf 88.6 und kommen gleich zu Song 2. Alive After Death, schön, dass ihr mit dabei seid. Das sind Airborne auf 88.6.

Airborne. Ich weiß nicht, wann ich das letzte Mal so eine elektrisierende Musik gehört habe, schreibt uns der Matthias über WhatsApp. Ja, Matthias, ich glaube, das ist das, wofür Airborne schon immer stehen, seit es sie gibt. Wir hören heute das komplette neue, heute erschienene Self-Titled-Album durch. Also Self-Titled heißt, es heißt Airborne. Kommen jetzt schon zu Track Nummer 3 und da sei mal erwähnt, dass das Album unter ganz, ganz widrigen Umständen entstanden ist. Airborne haben sich für die Produktion, das Schreiben und das Aufnehmen dieses Albums in eine Hütte im australischen Dschungel eingesperrt. Und an australischem Dschungel hört man schon, da kann so einiges passieren. Und das, so war es auch. Also sie wurden regelmäßig im Studio von Schlangen besucht. Ratten haben sich teilweise in die Hütte verirrt. Ab und zu waren auch giftige Frösche da. Dann ist ihnen einmal das Tonbandgerät komplett eingegangen und einmal gab es so einen heftigen Sturm, dass der Sturm eine Palme aus dem Boden gerissen hat und die hätte dann fast den Bassisten Streety erschlagen. Zum Glück ist alles gut gegangen und sie haben trotz widriger Umstände ein extrem cooles Album aufgenommen. Und um diesen Sturm, der fast den Bassisten erschlagen hätte, um den geht's im dritten Song am Album. Der Song heißt Here She Comes. Wir sind Airborne, das neue, heute erschienene Album in voller Länge auf 88.6.

0: Airborne mit Sky High auf 88.6. So klingt euer Freitagabend. Wir hören das komplette neue Airborne-Album durch, das erst heute erschienen ist. Und ich muss sagen, bis jetzt nicht viel Überraschung im besten Sinne. Es klingt genau wie Airborne immer und das ist genau, was mir dran taugt. Wir hören gleich auch noch die zweite Hälfte gemeinsam durch. Sagt mir gern, wie ihr es bis jetzt findet. 0676 83 88 6 100 ist die WhatsApp-Nummer. Freue mich, von euch zu hören und wir machen gleich weiter.
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24: Ja, grüß euch, hallo, wunderschönen Freitagabend, schön, dass ihr mit dabei seid. Wir haben heute mehrere besondere Sachen vor. Wir sind jetzt gerade mittendrin im neuen Airborne-Album, heute erst erschienen. Die erste Hälfte haben wir gerade schon gehört. Ich habe euch nach euren Meinungen bisher dazu gefragt und der Ralf ist zwar kein Mann der großen Worte, hat aber eine klare Meinung und sagt, bis jetzt absolut geil. Schauen wir mal, ob es so weitergeht. Wir machen weiter im neuen Airborne-Album mit dem Song Who Put the Rhythm in You? Das ist 88.6 am Freitagabend.

Airborne auf 88.6. Who put the rhythm in you? Wir hören gerade das komplette neue Airborne-Album durch, das erst heute erschienen ist. Und freue mich auch, dass ihr alle mit am Start seid. Der Armin und der Barney zum Beispiel sind in Tirol mit dabei. Die verbringen gerade offensichtlich einen goldenen Abend miteinander. Sind am Dart spielen und ein bisschen kühles Zielwasser trinken dazu. Liebe Grüße an euch. Und sie haben auch schon eine Vorab-Meinung zum Album besetzt, nämlich: geiles Album. Schön, dass ihr mit am Start seid und schön, dass ihr alle mit dabei seid. Wir machen weiter, komplettes neues Airborne-Album, und jetzt kommt ein bisschen was Spezielles. Es gibt nämlich endlich einen Weihnachtssong von Airborne. Auch der ist am neuen Album mit drauf. Christmas Bonus von Airborne. Jetzt für euch hier auf 88.6.

Das ist ein Weihnachtslied, das sogar ich zählen lasse, schreibt der Werner über WhatsApp. Also Werner approved dieser Song, das war ein Airborne mit Christmas Bonus auf 88.6. Wir hören das komplette neue Airborne-Album gemeinsam durch. Und Werner, ich kann dir schon mal sagen, der Song ist ab sofort fix mit dabei in der 88.6 Weihnachtsplaylist. Also freut euch schon mal auf Dezember, auf den Advent. Nicht nur der Werner ist mit am Start beim gemeinsamen Album hören, sondern auch der Christian, und der schickt gleichzeitig zu seiner Albummeinung auch Urlaubsgrüße. Er sagt, mega Album, und das bei diesem Blick, schickt ein Foto von der norwegischen Küste, wo sie gerade Roadtrip machen. Finde ich ja spannend, von wo überall ihr bei 88.6 zuhört und heute auch das Airborne-Album gemeinsam anhört. Finde ich extrem schön, dass wir das heute gemeinsam machen, und wir machen auch sofort weiter. Hier ist der nächste Song vom heute erschienenen Airborne-Album. Er heißt Last Man Standing. Das ist 88.6 am Freitagabend.

0: Servus, hier ist der Mauste. Ich bin Arzneimittelzusteller und gerade auf dem Weg von Murau nach Graz. Zwecks einem Unfall habe ich eine kleine Pause einlegen müssen, bin was essen gegangen. Ja, jetzt bin ich gerade auf dem Weg Richtung Graz, bin gerade auf Höhe Judenburg und es gibt nichts Besseres, wenn man auf die Nachhausefahrt einfach ein komplettes Album von Airborne hören darf. Also vielen Dank, 88.6, für das großartige Album und keep on rocking. Schönes Wochenende.
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Airborne auf 88.6. Wir hören heute das komplette neue, heute erschienene Album durch in voller Länge. Das war die Nummer Bogota. Haben sie geschrieben, weil sie auf Tour in Bogota waren, in der kolumbianischen Hauptstadt, und sie die Stadt so geil fanden, die sie so beeindruckt hat, dass sie unbedingt einen Song über diese Stadt schreiben mussten. Apropos schöne Ecken auf dieser Welt. Ich habe vorhin schon Urlaubsgrüße vom Christian zum Beispiel bekommen. Der ist gerade auf einem Roadtrip durch Norwegen, hat Wahnsinnsfotos mitgeschickt. Und jetzt auch noch der Harry mit am Start. Der hört 88.6 und auch das neue Airborne-Album. Von Japan aus schickt ein Foto aus so einem wunderschönen Garten mit so einer Art Tempel im Hintergrund. Da ist auch gerade helllichter Tag. Ja, Harry, ein bisschen neidisch bin ich schon auf dich, aber ich wünsche dir trotzdem eine schöne Reise und viel Spaß noch mit dem Rest des Airborne-Albums. Viel ist nicht mehr da, zwei Songs noch, aber ich würde sagen, wir ziehen jetzt noch gemeinsam durch. Airborne, Hell's Got No Vacancy, jetzt für euch auf 88.6.

0: Yes, wie geil, Airborne, Hellsgarten und Vacancy. Wir hören das komplette neue, heute erschienene Album durch. Ihr findet es durchwegs geil, ich finde es durchwegs geil und ich freue mich auf den letzten Song. Einer geht noch, einer kommt noch, bleibt gern noch dran und wir haben noch ganz, ganz viel den restlichen Abend vor. Freue mich, wenn ihr mit dabei seid.
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24: Einen wunderschönen guten Abend. Wir müssten jetzt noch etwas zu Ende bringen, was wir begonnen haben. Wir hören gerade das komplette neue Airborne-Album durch, ist erst heute erschienen und wir hören es uns heute schon gemeinsam an. Ein Song ist jetzt noch übergeblieben, der Album-Closer, das grande Finale. Und ja, machen wir jetzt auch gemeinsam, so wie wir alles gemeinsam machen hier bei 88.6. Hier sind Airborne von ihrem heute erschienenen neuen Album, der letzte Song Send Me to Rock'n'Roll Heaven, hier auf 88.6.

0: Rock in Peace, Ozzy.
1: Das war Hard Rock in seiner reinsten Form. Das war das neue Album von Airborne auf 88.6. Im Juli sind sie noch live auf unserer Bühne gestanden am Wiener Donauinselfest. Und heute haben wir das neue Album gemeinsam durchgehört. Freut mich extrem, dass ihr mit dabei wart, auch ein bisschen euren Senf dazugegeben habt. Wenn euch das Spaß gemacht hat, gemeinsam ein Album durchhören, dann bleibt's einfach dran. War nicht das letzte für heute, nämlich heute auch großer Jubiläumstag für das Album Toxicity von System of a Down. Vielleicht eines der besten Metal-Alben aller Zeiten, ist heute vor exakt 25 Jahren erschienen und deswegen hören wir es ab 20 Uhr auch noch in voller Länge hier auf 88.6. Da freue ich mich schon die ganze Woche drauf und hoffe, dass viele von euch mit dabei sind. Jetzt einmal machen wir weiter mit den Foo Fighters und Best of You bei der Let's Rock Home Party auf 88.6.

0: POD mit Alive auf 88.6 am Freitagabend. Es gibt eine Sache, die machen wir jeden Freitagabend und die wird auch groß angekündigt durch unsere wunderschöne Hymne und startet jetzt.
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0: Ja, yep, das ist die Let's Rock Home Party, das ist der Freitagabend auf 88.6 und da gehört es dazu, dass wir uns einen besonders coolen neuen Rock-Release aus der Heimat hernehmen und gemeinsam anhören. Und der kommt heute von der Band Lovehead. Das sind drei junge Frauen aus dem Burgenland, die 2021 eine Band gegründet haben, haben dann relativ lang eigentlich keine Songs rausgebracht und erst 2025 damit begonnen, die ersten Stücke zu releasen. Und dann völlig ungeplant und durch Zufall hat sich innerhalb kürzester Zeit ein riesen Hype um die Band gebildet. Und so ist es gekommen, dass sie in den letzten 1,5 Jahren über 70 Shows gespielt haben und, wie sie mir letztens in einem Interview erzählt haben, quasi schon im Tourbus wohnen.
2: Jetzt, wie wir am Sonntag heimgefahren sind, ist jetzt entweder immer ganz hinten links im Bus oder halt fahr. Und ich bin so hinten in meiner Ecke gesessen und dann war ich so, oh je, irgendwie fühlt sich ein bisschen an wie zu Hause jetzt. Also ich habe meine Ecke so ein bisschen eingerichtet. Ich habe das Gefühl, ich weiß ganz genau, wo ich meine Füße platziere und wo ich, keine Ahnung, wie ich die Handlehne einstelle, damit es bequem ist. Also es fühlt sich ein bisschen an wie zu Hause, dieser Bus.
0: Ja, klingt eigentlich ganz schön, aber wenn man sich so zu Hause fühlt im Tourbus, ist man vielleicht auch schon ein bisschen zu viel unterwegs. Naja, besser wird es nicht in nächster Zeit. In 4 Tagen geht es für Lovehead schon wieder los auf die nächste Tour. Aber heute feiern sie erstmal den Release ihrer zweiten EP mit dem Titel Sommerwind. Und da ist auch der Song hier drauf, den ich für euch mit dabei habe als Rot-Weiß-Rock-Song der Woche. Lovehead mit Sterne auf 88.6.

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11: Und in einer halben Stunde ungefähr kommen wir zum Main Event des heutigen Abends. Ich freue mich wirklich schon die ganze Woche drauf, das mit euch gemeinsam zu machen. Es ist heute ein denkwürdiges Datum. Es ist der 4. September 2026 und ganz genau vor 25 Jahren, am 4. September 2001, ist ein absolut legendäres Album erschienen. Die Rede ist von Toxicity von System of a Down. Da sind die allergrößten Hits drauf, wie eben Toxicity oder auch Chop Suey und auch ganz, ganz viele andere Schmankerl. Wir werden es in einer halben Stunde anlässlich dieses Jubiläums gemeinsam in voller Länge durchhören und ich freue mich extrem drauf, weil ich es wirklich, obwohl ich großer System of a Down Fan bin, schon lang nicht mehr so am Stück durchgehört habe. Bin schon sehr gespannt, wie es jetzt so einige Zeit später wirkt. Freue mich, wenn ihr mit dabei seid. Wir starten jetzt in diese halbe Stunde mit Rancid und Ruby Soho. So klingt der Freitagabend auf 88.6.

Waiters auf 88.6, Teenage Dirtbag, das ist die Let's Rock Home Party auf 88.6 und ich habe jetzt einen kleinen Veranstaltungstipp für euch. Heavy the Metal Club Night geht in die nächste Runde. Das ist der Club für alle, die es ein bisschen härter und düsterer mögen. Am 18.09. im Loft geht dieser Club über die Bühne. Es gibt immer bei Heavy the Metal Club Night einen Metal Floor und einen Electro Floor, also für jeden Geschmack was dabei. Metal Floor könnt ihr euch ungefähr so vorstellen. Und der Electro Floor ist dann eher sowas in die Richtung. Ja, beides heavy, jedes so auf seine Art und Weise. Wenn es euch taugt, schaut's vorbei. Heavy the Metal Club Night am 18.09. im Loft. Und ich habe für euch hier und jetzt einen Song mit dabei, der so Metal und Electro miteinander verbindet. Hier sind Silent Planet mit Antimatter am Freitagabend auf 88.6.

Album Toxicity von System of a Down ist auf den Tag genau heute vor 25 Jahren erschienen. Und ich finde es zum einen sehr, sehr geil, mit euch gemeinsam immer Alben durchzuhören. Aber ich finde es auch sehr geil, mit euch immer über diese Alben auch zu sprechen und mich auszutauschen. Deswegen sage ich es nochmal, die WhatsApp-Nummer zu mir ins Studio ist 0676 83 88 6 100. Ich würde gerne mal wissen, wie viele System of a Down-Fans heute am Start sind. Und mich würde auch interessieren, wie ihr ersten Kontakt mit System of a Down damals gemacht habt. Woher ihr kennt, habt ihr sie zufällig im Radio gehört, von Freunden empfohlen bekommen. Wie ist das passiert? Ich weiß noch ganz, ganz genau, wie das bei mir war. Ein Freund in der Schule hat mir gesagt, ich soll mir diese Band unbedingt mal anhören, System of a Down. Ich bin dann am selben Tag noch in ein Geschäft gegangen, wo es CDs gibt und habe mir eine System of a Down CD geholt. Habe sie dann zu Hause in meinen CD-Player getan. Das war so ein portabler CD-Player in blau, blitzblau. Habe ich auf den Boden gestellt, die System of a Down CD reintan und bin einfach vom ersten Song an mit offener Kinnlade da gesessen und bin im Schneidersitz sitzend vor meinem CD-Player, habe ich dann das ganze Album durchgehört und habe mir gedacht, fuck, das ist das Geilste, was ich jemals gehört habe. Und jetzt, wo ich es euch erzähle gerade, fällt es mir ein, was wahnsinnig schön ist. Ich habe nach der Sendung heute noch einen Willhaben-Termin und kaufe meinem Sohn seinen ersten CD-Player. Eigentlich ein schöner Kreis, der sich da schließt. Ich werde ihm auf jeden Fall auch System of a Down dann vorspielen und freue mich auf eure Geschichten und darauf, mit euch gemeinsam dann gleich Toxicity komplett von vorne bis hinten durchzuhören. Hier sind Good Charlotte jetzt noch und danach Breaking Benjamin. Die Let's Work Home Party auf 88.6.

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4: Yes, es geht los, Main Event des heutigen Abends. Heute, auf den Tag genau vor 25 Jahren, haben System of a Down ihr legendäres Album Toxicity veröffentlicht. System of a Down, eine ganz, ganz wichtige Band, auch für meine, wie soll ich sagen, musikalische Prägung. System waren der Grund für meinen ersten Festivalbesuch, als damals 2011 System of a Down fürs Nova Rock bestätigt wurden. Habe ich gesagt, Ausschluss, es reicht, ich muss dahin. Ist mir auch wurscht, was die Eltern sagen, ich stelle sie da vor vollendete Tatsachen. Hat zum Glück funktioniert. Ich war dann wirklich auf den Pannonia Fields 2011, am Ende auch bei meiner heißgeliebten Band System of a Down. Und eröffnet haben sie das Konzert damals, das weiß ich noch sehr, sehr gut, mit dem Opener-Song vom Album, das heute Jubiläum feiert, von Toxicity. Der Song heißt Prison Song. Da hatten sie einen großen Vorhang, ein Tuch über die Bühne gespannt und der ist dann nach dem Intro runtergefallen und dann sind alle eskaliert und das Konzert ist losgegangen. Und bei uns geht es jetzt auch los. System of a Down, Toxicity, heute, hier und jetzt, in voller Länge. Freut mich, dass alle System-Fans mit an Bord sind. Wir starten rein auf 88.6.

Pull the tapeworm out of your ass. Auch eine interessante Zeile, die hier in Needles vorkommt, aus dem Album Toxicity von System of a Down. Und dieser Satz, pull the tapeworm out of your ass, zu Deutsch, zieh den Bandwurm aus deinem Hintern raus, hätte beim Machen des Albums fast zur Auflösung der Band geführt, angeblich. Es gab einen Streit um diese Lyrics. Serge Tankian, Sänger und Songwriter der Band, wollte ursprünglich singen Pull the Tapeworm out of my ass. Und Darren und Chavo aus der Band waren für your ass. Also es ging wirklich, es gab eine hitzige Debatte darüber, ob der Satz heißen soll my ass oder your ass. Und am Ende haben sich Darren und Chavo durchgesetzt. Deswegen geht der Song jetzt your ass, obwohl er eigentlich als my ass geschrieben wurde. Ja. Vielleicht interessanter Fun Fact, vielleicht auch nicht. Wir hören heute jedenfalls hier auf 88.6 das komplette Album Toxicity von System of a Down durch. Das hat nämlich heute 25. Geburtstag. Heute auf den Tag genau vor 25 Jahren ist es erschienen und es ist noch immer so geil wie am ersten Tag. Wir machen weiter mit der nächsten Nummer. Hier sind System of a Down mit Dear Dance auf 88.6.

0: 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System of a Down, Dear Dance. Wir sind mittendrin im Album Toxicity, das heute 25. Geburtstag feiert. Wir hören es gemeinsam komplett durch. Und ich habe euch vorhin schon gefragt, ob ihr euch noch erinnern könnt, wann ihr System of a Down oder vielleicht sogar Toxicity zum ersten Mal gehört habt. Und der Roland zum Beispiel hat über WhatsApp erzählt, wie das bei ihm war. Kann sich noch ganz genau erinnern.
1: Ja, hallo. Wie war es bei mir, Toxicity? Ich habe die Band nicht kennt, absolut nicht. Und im Fernsehen ist damals noch MTV, GoTV, wie es geheißen haben, rennt am Nachmittag bei der Schwiegermutter im Fernsehen, schaue ein bisschen fern, rennt Jobsui. Und denke mir, fuck, Alter, was geht da an? Ne? Bin am nächsten Tag ins Plattenschiff gefahren, CD haben sie da gehabt, bestellt, passt. Dann die CD geholt, beim Auto reingegeben und die ist dann quasi durchgerannt. Und wir sind dann, also ich und meine Frau, sind dann im Oktober nach Australien geflogen und haben, also wir sind dann von Oktober bis März waren wir in Australien drüben zum Windsurfen und Wellenreiten. Und wir haben die CD, die ist auf Dauerschleifen gerannt. Also das war, weiß nicht, war Erlebnis und das erinnert mich immer nur an damals, auch an die geile Zeit da drüben und ja. Danke, dass es durchspült und schönen Abend noch, schönes Wochenende, bitte.
0: Sehr, sehr schön. Ja, arg, wie uns so Alben dann prägen und wir die auch dann so mitnehmen durch unser Leben. GoTV, MTV-Zeit, spricht der Roland da an. Das haben schon einige von euch geschrieben, dass sie System of a Down über MTV entdeckt haben. Ja, cool, dass es das damals gab und dass man da wirklich coole Musik entdecken konnte. Wir machen jetzt weiter hier auf 88.6 im Album Toxicity, wird heute 25, deswegen in voller Länge. Und weiter geht's jetzt mit Jet Pilot, System of a Down auf 88.6.

0: Yeah, 88.6, das ist nochmal der Mosty. Jetzt bin ich in der Firma Auto ausrahmen und jetzt geht's richtig rund. System of a Down. Yay! Yeah. Schönes Wochenende. Euer Mosty.
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0: Es ist so geil, System of a Down mit X waren das. Wir hören heute hier auf 88.6 das komplette Album Toxicity durch, weil es 25. Geburtstag hat. Heute auf den Tag genau vor 25 Jahren erschienen. Und viele von euch können sich noch erinnern, als sie es zum ersten Mal gehört haben und auch System of a Down zum ersten Mal gehört haben. Der Jürgen erinnert sich auch noch, System of a Down war fixer Bestandteil seiner Jugend. Damals ist er mit offenem Fenster von der bestandenen Gesellenprüfung heimgefahren und hat Vollgas System of a Down gehört. Und jetzt gerade in dem Moment sitzt er am Teich mit seiner Tochter und Freunden und hört 88.6 und hört wieder das Album, das mittlerweile 25 Jahre alt ist. Toxicity von System of a Down. Wie cool ist das? Und wir kommen jetzt zu einem ganz, ganz besonderen Punkt im Album. Vielleicht, doch kann man auf jeden Fall sagen, vielleicht der beste Metal-Song aller Zeiten. System of a Down mit Chop Suey auf 88.6.
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Was für eine Hymne. System of a Down mit Job Suey. Ich bin ganz sicher, da ist gerade an vielen Stellen in Österreich und auf der Welt mitgeschrien worden bei diesem letzten Refrain und der Bridge. Es ist so geil. Dieses Album ist so unfassbar gut. Wir hören das komplette Album Toxicity von System of a Down heute durch zum 25. Jubiläum und machen gleich weiter. Ich bin ganz außer Atem, weil ich selber so mitgeschrien habe. System of a Down mit Bounce. Mit dem Song geht es jetzt weiter. Das ist 88.6 am Freitagabend. Ciao.

Ja, Bombe System, schreibt der Andi über WhatsApp. Meine bzw. unsere Jugend, auch wenn nicht alle damit klarkamen. Ja, fix, Andi, das ist auch ein wichtiger Punkt. Nicht alle, denen man dann voller Begeisterung System of a Down gezeigt hat, als man es entdeckt hat, konnten damit direkt was anfangen. Aber ja, war halt so. Es gibt genug Leute, die aber da was damit anfangen konnten. Und ich glaube, die sind heute alle vom Radio versammelt hier auf 88.6. Wir hören nämlich das komplette Album Toxicity durch. Absolutes Legendenalbum und ich finde, man hört auch immer noch warum. Nächster Song heißt Forest.

System of a Down mit Forest bei der Let's Rock Home Party auf 88.6. Wir hören das komplette System of a Down Album Toxicity durch. Es feiert heute 25-jähriges Jubiläum und es ist so unfassbar geil. Ich habe so einen Spaß, wie System of a Down damals schon so extreme Härte mit dann wieder wunderschönen Gesangsmelodien und Harmonien verbunden haben. Das hat damals einfach niemand so gemacht. Und das hat damals einfach extrem viele Leute vom Hocker gehauen. Und ihr erzählt es mir auch immer wieder über WhatsApp, was so eure Geschichten zu System of a Down sind. Irgendwie kann sich jeder noch gut erinnern, wo und wie er zum ersten Mal System of a Down gehört hat. Zum Beispiel die Juli hat geschrieben, schönen guten Abend, ich habe System damals über einen Schulkollegen kennengelernt, weil er ausnahmslos jeden Tag Merch von denen anhatte. Ich glaube, da haben viele Leute Erinnerungen an diesen einen Typen, das eine Mädchen in der Schule, das immer Merch anhatte. Auf jeden Fall, irgendwann hat sich die Juli dann inspiriert von diesem Merch Hypnotize und Mesmerize, die Doppelalben, gekauft und seitdem laufen sie in ihrer Playlist. Dieses Jahr hat sie endlich live sehen können in London, kombiniert mit einem Konzert von My Chemical Romance. Und jetzt gerade ist sie am Haare blau färben im Bad und macht sich ein bisschen Sorgen, dass die Haare fleckig werden vom vielen Tanzen und Headbangen. Kann passieren, Juli, das ist das Risiko, wenn man 88.6 hört beim Haare färben. Das muss man wissen, dieses Risiko muss man eingehen. Ich hoffe, es wird halbwegs in Ordnung und wir machen jetzt weiter mit dem nächsten Song aus Toxicity. Wir hören es gemeinsam durch und das finde ich unfassbar cool. System of a Down, Toxicity in voller Länge. Es geht weiter mit ATWA, Atwa. Let's go.

Nachbarn hören System, ob sie wollen oder nicht, schreibt der Ludwig über WhatsApp. Ich glaube, das geht heute vielen so, dass sie es laut rüberwummern hören aus der Nebenwohnung. Naja, ist halt so, müssen es aushalten für heute. Unfassbar gut, schreibt der Harry auch übers Album. Das stimmt, das trifft es sehr gut. Wir hören das komplette Album Toxicity von System of a Down heute durch. Heute, exakt auf den Tag genau, vor 25 Jahren ist es rausgekommen. Ist bis heute das erfolgreichste Album von System of a Down. Und man kann sich gar nicht vorstellen, wie arg das damals war. Dieses Album hat wirklich System of a Down in ganz neue Höhen katapultiert. Die waren noch nicht so bekannt, aber nach diesem Album waren sie der absolute Hype. Merkt man auch an der Geschichte zur Release-Party, zum Release-Konzert damals. Es war nämlich eins geplant auf einem Parkplatz in Hollywood. War ein Gratis-Konzert. Und es ist davon ausgegangen worden, dass maximal 3000 Fans kommen. Dann sind aber 10.000 erschienen. Und weil es einfach viel zu viel war und nicht sicher ablaufen konnte, so mussten die Fire Marshals die Performance canceln. Hat die Band nicht durchgelassen, hat die Band nicht auftreten lassen. Und das war natürlich sehr zum Ärger der vielen Fans, die gekommen sind. Und die haben dann auch die Bühne zerstört und $30.000 an Equipment dem Erdboden gleichgemacht. Ist nicht so die feine Art, also kann man nicht empfehlen, das so zu handhaben. Aber das zeigt so ein bisschen, wie arg dieses Album und diese Band damals eingeschlagen sind, was das für ein heftiger Hype war. Und der hält auch bis heute an. Bis heute ist dieses Album Toxicity eines der besten aller Zeiten und deswegen hören wir es heute in voller Länge gemeinsam durch. Der nächste Song heißt Science. Das sind System of a Down auf 88.6.

2011 am Nova auf der Red Stage bin ich dabei gewesen, schreibt der Daniel auf WhatsApp. Ich bin jetzt in meiner Werkstatt und höre das geistige Album der Welt. Ich war auch dabei 2011 am Nova Rock, Daniel. Vielleicht, also definitiv waren wir gemeinsam dort. Schön, freut mich. Wir hören das komplette Album Toxicity von System of a Down heute gemeinsam durch hier auf 88.6 und kommen zum nächsten Song, Shimmy. Es ist so geil, es macht so viel Spaß.

System of a Down mit Shimmy auf 88.6. Heute am 25. Geburtstag von Toxicity. Jawohl, System of a Down, ihr seid die Geilsten, schreibt der Wolfgang. Wolfgang, du bist der Geilste selber. Schön, dass ihr alle mit dabei seid und das Album so mitfeiert. Das hat wirklich für viele Menschen und viele Hörerinnen und Hörer von 88.6 eine prägende Funktion gehabt. Auch für mich. Es gab damals aber auch ein paar Kontroversen rund um das Album. Vorhin haben wir schon drüber geredet, bei der Release-Party gab es Ausschreitungen der Fans, weil die Band nicht auftreten konnte. Und was auch eigenartig war, ist, dass das Album zu einer ganz besonderen Zeit rausgekommen ist. Heute vor 25 Jahren war der 4. September 2001. Und eine Woche später war dieses Album von einer Band, die noch gar nicht so bekannt war damals, Platz 1 in den Charts. Und eine Woche später war ein Datum, bei dem haben viele Menschen eine Erinnerung dran und wissen noch genau, wo sie sich befunden haben. Das war nämlich der 11. September 2001. Der Tag der Anschläge auf die Twin Towers in New York war der gleiche Tag wie der, an dem Toxicity Platz 1 in den Charts geworden ist. Und der Bassist von System of a Down, Shavo, erinnert sich noch, dass das ganz eigenartig war. In der Früh hat sein Telefon geläutet. Seine Mutter hat ihm angerufen und hat gesagt, dreh den Fernseher auf. Und er hat dann den Fernseher aufgedreht und live im Fernsehen die Anschläge geschaut und beobachtet. Direkt danach hat ihn der Manager der Band angerufen und gesagt, gratuliere, Toxicity ist auf Platz 1 der Charts. Sehr, sehr gemischte Gefühle, kann ich mir vorstellen. Er sagt doch, bis heute ist dieser Erfolg von Toxicity deshalb für ihn so bittersüß, auf jeden Fall. Wir kommen jetzt in diesem Durchhören des ganzen Albums zum Titeltrack, auch einer der erfolgreichsten und wichtigsten Songs von System of a Down. Toxicity. Hören wir jetzt alle gemeinsam hier auf 88.6 zum 25. Geburtstag von Toxicity. Let's go.

Oh, Toxicity, System of a Down, der Titeltrack vom Album, das wir gerade durchhören, weil es heute 25. Geburtstag hat. Es macht so viel Spaß, dieses Album gemeinsam mit euch zu hören und nicht nur gemeinsam mit euch zu hören, sondern ihr erzählt mir über WhatsApp auch immer wieder, welchen Bezug ihr zu System of a Down und zu diesem Album habt. Viele von euch können sich noch erinnern, ganz genau, wann sie das Album wo gekauft haben, wer es ihnen empfohlen hat und wo sie gerade waren, wo sie es zum ersten Mal gehört haben. Das ist so cool, die Petra zum Beispiel schreibt über WhatsApp, System of a Down und Toxicity kenne ich durch meinen Mann. Wir sind mittlerweile 27 Jahre zusammen und das war eine der CDs, die damals im ersten Auto rauf und runter gespielt wurden. Wie cool ist diese Erinnerung ans erste Auto und was man da für Musik gehört hat. Sie sagt auch, einfach jedes Lied ein Banger und immer noch toll zu hören. Das stimmt absolut. Man merkt, es ist ein zeitloses Album und wirklich jeder Song ist besser als der vorige. Es ist einfach so. System of a Down, Toxicity. Nächster Song am Album ist jetzt Psycho. Wir hören das ganze Album auf 88.6. Schön, dass ihr mit dabei seid.

System of a Down mit Psycho auf 88.6. Wir hören heute das komplette Album Toxicity gemeinsam durch zum 25. Geburtstag des Albums, gespickt mit euren Geschichten, mit euren Bezügen zu System of a Down. Und der Steve hat geschrieben, er hat damals seine Anlage im ersten Auto so eingestellt, als würde der Schlagzeuger John Dolmayan von System of a Down im Kofferraum sitzen. Er sagt auch, ist einfach die Band meiner Jugend, die ich und meine Frau Sandy immer noch lieben. Wahnsinnig schön. Ich kann mich auch noch sehr gut erinnern, als ich zum ersten Mal System of a Down gehört habe. War auch auf Dauerschleife bei mir. Umso trauriger ist es jetzt, dass wir leider schon zum Ende des Albums kommen. Es ist ein unfassbar geiles Album, das gerne noch ein bisschen länger sein dürfte, von mir aus, von euch aus wahrscheinlich auch. Aber es ist nun mal so, letzter Song kommt jetzt, auch einer der Top-Nummern von System of a Down. Krönender Abschluss für das Album Toxicity ist Aerials von System of a Down. Jetzt nochmal alle gemeinsam, alle hier, die auf 88.6 zuhören. Was für ein Album, was für ein Song. Toxicity von System of a Down. Grande Finale mit Aerials.

0: Wenn man ein ganzes Album spielt, so wie wir hier auf 88.6 mit Toxicity, dann spielt man selbstverständlich auch den Hidden Track am Album. Das war es jetzt aber wirklich. Das war System of a Down mit Toxicity zum 25-jährigen Jubiläum. Ein Album, das vielen von uns sehr schön in Erinnerung ist und uns sehr viel bedeutet. Der Sebastian schreibt zum Beispiel über WhatsApp noch, danke, dass ihr uns auf diese kleine Zeitreise mitgenommen habt, war richtig super. Der Reinhard schreibt, danke, dass ihr mich meine Probleme vergessen habt lassen. Das ist so cool, dass Musik sowas kann. Und was ich auch ganz witzig finde, der Bernd schreibt, ich kann mich so gut erinnern, als das Album rausgekommen ist, total was Neues, haben wir rauf und runter gehört. Ich erzähle meiner Frau bei jeder Scheibe, wie geil das damals war. Tut mir leid für deine Frau, Bernd, aber ich sage es jetzt auch nochmal, es war halt wirklich geil damals. Du hast es jetzt überstanden, Frau von Bernd. Wir haben es geschafft, wir sind durchs Album. Danke, dass ihr mit dabei wart. Das war wirklich ein wilder Ritt, aber ein schöner Ritt. Das Album hat sich auf jeden Fall extrem gut gehalten. Ich glaube, da sind wir uns alle einig und ist eines der besten, das die Metal-Geschichte jemals hervorgebracht hat. Hat einen ganz besonderen Platz in meinem Herzen und in euren Herzen, glaube ich, auch. Cool, dass wir das gemeinsam gemacht haben. Müssen wir auf jeden Fall wiederholen. Das nächste Mal, wenn ein wichtiges, legendäres Album Jubiläum feiert, hören wir es auf jeden Fall wieder hier am Freitagabend auf 88.6 gemeinsam durch. Macht extrem viel Spaß. Das ist nur möglich, weil ihr immer so fleißig mitschreibt und mit dabei seid über WhatsApp und wo auch immer. Großes Danke an euch. Legendäres Album System of a Down Toxicity. Happy Birthday zum 25. Geburtstag. Mein Name ist Christian Simon Vincetic. Und ich muss mich für heute leider verabschieden, auch wenn es wahnsinnig schön war. Ich wünsche einen schönen Abend noch und ein schönes Wochenende. Wir hören uns bald wieder. Baba.
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